Und da das Lamm das siebente Siegel auftat, ward eine Stille in dem Himmel bei einer halben Stunde. Und ich sah die sieben Engel, die da stehen vor Gott, und ihnen wurden sieben Posaunen gegeben. Und ein anderer Engel kam und trat an den Altar und hatte ein goldenes Räuchergefäß, und ihm ward viel Räucherwerk gegeben, dass er es gäbe zum Gebet aller Heiligen auf den goldenen Altar vor dem Thron. Und der Rauch des Räucherwerks stieg auf mit dem Gebet der Heiligen von der Hand des Engels vor Gott. Und der Engel nahm das Räuchergefäß und füllte es mit Feuer vom Altar und schüttete es auf die Erde. Und da geschahen Donner und Stimmen und Blitze und Erdbeben. Und die sieben Engel mit den sieben Posaunen hatten sich gerüstet und hoben an. Und der erste Engel posaunte, und es ward ein Hagel und Feuer, mit Blut gemengt, und fiel auf die Erde. Und der dritte Teil der Erde verbrannte, und der dritte Teil der Bäume verbrannte, und alles grüne Gras verbrannte. Und der zweite Engel posaunte, und es fuhr wie ein großer Berg mit Feuer brennend ins Meer, und der dritte Teil des Meeres ward Blut, und der dritte Teil der lebendigen Kreaturen im Meer starb, und der dritte Teil der Schiffe ging zugrunde. Und der dritte Engel posaunte, und es fiel ein großer Stern vom Himmel, der brannte wie eine Fackel, und fiel auf den dritten Teil der Wasserströme und über die Wasserbrunnen. Und der Name des Sterns heißt Wermut. Und der dritte Teil der Wasser ward Wermut, und viele Menschen starben von den Wassern, denn sie waren bitter geworden. Und der vierte Engel posaunte, und es ward geschlagen der dritte Teil der Sonne, und der dritte Teil des Mondes, und der dritte Teil der Sterne, dass ihr dritter Teil verfinstert ward, und den dritten Teil des Tages das Licht nicht schien, und in der Nacht desgleichen. Und ich sah und hörte einen Adler fliegen durch des Himmels Mitte und sagen mit großer Stimme: Weh, weh, weh denen, die auf Erden wohnen, um der andern Posaunen willen der drei Engel, die nun ihre Stimme erheben sollen. Und der fünfte Engel posaunte, und ich sah einen Stern, gefallen vom Himmel auf die Erde. Und ihm ward der Schlüssel zum Brunnen des Abgrunds gegeben. Und er tat den Brunnen des Abgrunds auf, und es ging auf ein Rauch aus dem Brunnen wie der Rauch eines großen Ofens. Und es ward verfinstert die Sonne und die Luft von dem Rauch des Brunnens. Und aus dem Rauch kamen Heuschrecken auf die Erde, und ihnen ward Macht gegeben, wie die Skorpione auf Erden Macht haben. Und es ward ihnen gesagt, dass sie nicht sollten Schaden tun dem Gras auf Erden, noch allem Grünen, noch einem Baum, sondern allein den Menschen, die nicht haben das Siegel Gottes an ihren Stirnen. Und es ward ihnen gegeben, dass sie die Menschen nicht töteten, sondern sie quälten 5 Monate lang. Und ihre Qual war wie eine Qual von Skorpion, wenn er einen Menschen sticht. Und in jenen Tagen werden die Menschen den Tod suchen und nicht finden, werden begehren zu sterben, und der Tod wird von ihnen fliehen. Und die Heuschrecken sind gleich den Rossen, die zum Kriege gerüstet sind, und auf ihrem Haupt ist's wie Kronen, dem Golde gleich, und ihr Antlitz gleich der Menschenantlitz, und hatten Haare wie Weiberhaare, und ihre Zähne waren wie die der Löwen, und hatten Panzer wie eiserne Panzer, und das Rasseln ihrer Flügel war wie das Rasseln der Wagen vieler Rosse, die in den Krieg laufen, und hatten Schwänze gleich den Skorpionen und Stacheln, und in ihren Schwänzen war ihre Macht, Schaden zu tun den Menschen 5 Monate lang, und hatten über sich einen König, den Engel des Abgrunds,
dessen Name heißt auf Hebräisch Abaddon, und auf Griechisch hat er den Namen Apollyon. Das erste Wehe ist dahin. Siehe, nach ihm kommen noch zwei Wehe. Und der sechste Engel posaunte, und ich hörte eine Stimme aus den vier Ecken des goldenen Altars vor Gott, die sprach zu dem sechsten Engel, der die Posaune hatte, löse die vier Engel, die gebunden sind an dem großen Wasserstrom Euphrat. Und es wurden die vier Engel los, die bereit waren auf die Stunde und auf den Tag und auf den Monat und auf das Jahr, dass sie töteten den dritten Teil der Menschen. Und die Zahl des reitenden Volkes war viel tausendmal tausend. Ich hörte ihre Zahl. Und so sah ich im Gesicht. Die Rosse und die darauf saßen, dass sie hatten feurige und blaue und schwefelgelbe Panzer. Und die Häupter der Rosse waren wie die Häupter der Löwen, und aus ihren Mäulern ging Feuer und Rauch und Schwefel. Von diesen drei Plagen ward getötet der dritte Teil der Menschen, von dem Feuer und Rauch und Schwefel, der aus ihren Mäulern ging. Denn die Macht der Rosse war in ihrem Maul und in ihren Schwänzen, und ihre Schwänze waren den Schlangen gleich und hatten Häupter, und mit denselben taten sie Schaden. Und die übrigen Leute, die nicht getötet wurden von diesen Plagen, taten doch nicht Buße für die Werke ihrer Hände, dass sie nicht mehr anbeteten die bösen Geister und die goldenen, silbernen, ehernen, steinernen und hölzernen Götzen, welche weder sehen, noch hören, noch wandeln können, und taten auch nicht Buße für ihre Morde, Zauberei, Unzucht und Dieberei. Und ich sah einen andern starken Engel vom Himmel herabkommen. Der war mit einer Wolke bekleidet und hatte den Regenbogen auf seinem Haupt und ein Antlitz wie die Sonne und Füße wie Feuersäulen. Und er hatte in seiner Hand ein Büchlein, das war aufgetan. Und er setzte seinen rechten Fuß auf das Meer und den linken auf die Erde. Und er schrie mit großer Stimme, wie ein Löwe brüllt. Und da er schrie, erhoben sieben Donner ihre Stimmen. Und da die sieben Donner geredet hatten, wollte ich schreiben. Da hörte ich eine Stimme vom Himmel sagen zu mir, halte versiegelt, was die sieben Donner geredet haben, und schreibe es nicht. Und der Engel, den ich stehen sah auf dem Meer und auf der Erde, hob seine rechte Hand auf gen Himmel und schwur bei dem, der da lebt von Ewigkeit zu Ewigkeit, der den Himmel geschaffen hat und was darinnen ist, und die Erde und was darinnen ist, und das Meer und was darinnen ist, dass hinfort keine Zeit mehr sein soll, sondern in den Tagen der Stimme des siebenten Engels, wenn er posaunen wird, dann ist vollendet das Geheimnis Gottes, wie er verkündigt hat seinen Knechten, den Propheten. Und die Stimme, die ich vom Himmel gehört hatte, redete abermals mit mir und sprach, gehe hin, nimm das offene Büchlein von der Hand des Engels, der auf dem Meer und auf der Erde steht. Und ich ging hin zu dem Engel und sprach zu ihm, gib mir das Büchlein. Und er sprach zu mir, nimm hin und verschling's, und es wird dich im Bauch grimmen, aber in deinem Munde wird süß sein wie Honig. Und ich nahm das Büchlein von der Hand des Engels und verschlang's, und es war süß in meinem Munde wie Honig. Und da ich's gegessen hatte, grimmte mich's im Bauch. Und es ward zu mir gesagt, du musst abermals weissagen von Völkern und Nationen und Sprachen und vielen Königen. Und es ward mir ein Rohr gegeben, einem Messstab gleich, und er sprach, stehe auf und miss den Tempel Gottes und den Altar und die darinnen anbeten. Aber den Vorhof außerhalb des Tempels lass weg und miss ihn nicht, denn er ist den Heiden gegeben.
und die heilige Stadt werden sie zertreten 42 Monate. Und ich will meinen zwei Zeugen geben, dass sie sollen weissagen 1260 Tage, angetan mit Trauerkleidern. Das sind die zwei Ölbäume und die zwei Leuchter, die vor dem Herrn der Erde stehen. Und wenn ihnen jemand will Schaden tun, so geht Feuer aus ihrem Munde und verzehrt ihre Feinde. Und wenn ihnen jemand will Schaden tun, der muss so getötet werden. Diese haben Macht, den Himmel zu verschließen, dass es nicht regne in den Tagen ihrer Weissagung, und haben Macht über die Wasser, sie zu wandeln in Blut und zu schlagen die Erde mit allerlei Plage, so oft sie wollen. Und wenn sie ihr Zeugnis geendet haben, so wird das Tier, das aus dem Abgrund aufsteigt, mit ihnen Krieg führen und wird sie überwinden und wird sie töten. Und ihre Leichname werden liegen auf der Gasse der großen Stadt, die da geistlich heißt Sodom und Ägypten, wo auch ihr Herr gekreuzigt ist. Und es werden etliche aus den Völkern und Geschlechtern und Sprachen und Nationen ihre Leichname sehen 3 Tage und einen halben, und werden ihre Leichname nicht lassen ins Grab legen. Und die auf Erden wohnen, freuen sich über sie und sind guter Dinge und werden einander Geschenke senden, denn diese zwei Propheten quälten, die auf Erden wohnten. Und nach 3 Tagen und einem halben fuhr in sie der Geist des Lebens von Gott, und sie traten auf ihre Füße. Und eine große Furcht fiel auf alle, die sie sahen. Und sie hörten eine große Stimme vom Himmel zu ihnen sagen, »Steiget herauf!« Und sie stiegen auf in den Himmel in einer Wolke, und es sahen sie ihre Feinde. Und zu derselben Stunde ward ein großes Erdbeben, und der 1/10 der Stadt fiel, und wurden getötet in dem Erdbeben 7000 Menschen, und die anderen erschraken und gaben Ehre dem Gott des Himmels. Das zweite Wehe ist dahin. Siehe, das dritte Wehe kommt schnell. Und der 7. Engel posaunte, und es erhoben sich große Stimmen im Himmel, die sprachen, »Es sind die Reiche der Welt unseres Herrn und seines Christus geworden«, und er wird regieren von Ewigkeit zu Ewigkeit. Und die 24 Ältesten, die vor Gott auf ihren Thronen saßen, fielen auf ihr Angesicht und beteten Gott an und sprachen, »Wir danken dir, Herr, allmächtiger Gott, der du bist und der du warst, dass du hast an dich genommen deine große Macht und herrschest. Die Völker sind zornig geworden, da ist gekommen dein Zorn und die Zeit, zu richten die Toten und zu geben den Lohn deinen Knechten, den Propheten und den Heiligen und denen, die deinen Namen fürchten, den Kleinen und den Großen, und zu verderben, die die Erde verderbt haben.« Und der Tempel Gottes im Himmel ward aufgetan, und die Lade seines Bundes ward in seinem Tempel gesehen. Und es geschahen Blitze und Stimmen und Donner und Erdbeben und ein großer Hagel.

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Und es wird gepredigt werden, das Evangelium vom Reich in der ganzen Welt zu einem Zeugnis über alle Völker, und dann wird das Ende kommen.

0: weißt doch, welches Versprechen ich unserem hartherzigen Hauswirt gegeben habe. Ich muss jetzt ernstlich an die Erfüllung denken.
1: Wenn du dir aber einen Rückfall zuziehst?
0: Sei doch nicht so ängstlich, liebe Mutter.
2: Du bist so nervös, Martin. Was hast du nur?
0: Ich weiß nicht, ob David noch in der Lage und willig ist, mir zu helfen. Das macht mir natürlich Sorge.
1: Das wird er sicherlich tun. Beruhige dich. David ist dir doch immer ein guter Freund gewesen.
0: Ein sogenannter guter Freund. Gewiss, liebe Mutter, aber nicht ein Freund wie Karl. Es gibt zweierlei Freundschaft in der Welt.
1: Martin, du hast doch nichts Übles von David zu befürchten.
0: Ich meine nur, dass er nicht ein ebenso edler und aufopferungsfähiger Freund ist wie Karl. Doch jetzt muss ich fort, sonst treffe ich David dort nicht mehr an.
1: Höre mir nur noch einen Augenblick zu, Martin. Drum sei ihm, dem Herrn der Welt, ganz mein Schicksal überlassen. Er, der auch den Wurm erhält, kann und wird mich nicht verlassen. Bleib ich nur der Tugend treu, steht mein Gott mir huldreich bei.
3: Es hatte einen Moment den Anschein, als ob Martin in die Knie sinken wolle. Doch im nächsten Augenblick machte er sich zwar sanft, aber rasch von ihr los.
0: Adieu, ihr Lieben. Sollte ich nicht bald wiederkommen, so wartet nicht auf mich.

0: Es war draußen mildes, freundliches Winterwetter. Trotzdem aber musste Martin sich zusammennehmen, dass ihm nicht die Zähne aneinander schlugen. War doch etwa nicht nur die Kälte daran schuld, dass er wie im Fieberfrost bebte? Straßen auf, Straßen ab, zog er seines Weges. Bald flüsterte er währenddessen leise vor sich hin:
1: Bleib ich nur der Tugend treu, steht mein Gott mir huldreich bei. Ich kann nicht anders. Ich kann und darf die Meinigen nicht im Elend umkommen lassen. Es muss sein.
0: So gelangte er in eine ziemlich enge, gewundene Straße. Darin befand sich das Hölzersche Bierlokal. Je mehr sich Martin der Gastwirtschaft nahte, desto mehr verlangsamten sich seine Schritte und desto lauter erhob das Gewissen seine Stimme. Trotz allen Zögerns erreichte Martin doch bald die Bierwirtschaft, das Ziel der Wanderung. Es war auch höchste Zeit. Die Uhr stand schon fast auf 5:30. Richtig, dort in der etwas entlegenen Ecke saß David.
2: Bleib ich nur der Tugend treu, steht mein Gott mir huldreich bei.
0: Noch wäre es ja Zeit zur Umkehr, noch wäre es nicht zu spät gewesen, der warnenden Stimme des Gewissens Folge zu leisten. Da aber wandte David plötzlich seine Blicke dem Fenster zu, durch das ihn Martin beobachtete. Nun war es zu spät zum Entweichen. David bemerkte und erkannte sofort den ehemaligen Haus- und Arbeitsgenossen. Er winkte einladend mit der Hand. Wenige Minuten später saß Martin dem Freunde gegenüber, der eben das Vespermahl beendet hatte. Ganz besonders fiel es ihm auf, dass David außerordentlich elegant gekleidet war.
3: Dein Aussehen erschreckt mich. Du siehst ja noch weit elender aus als bei unserem letzten Zusammentreffen. Es scheint euch demnach immer noch nicht besser zu gehen. Sag mal, hat dich Zufall oder Absicht vor dies Lokal geführt?
1: Ich kam absichtlich. Ich wollte dich hier treffen. Ich bedarf dringend deiner Hilfe.
3: So, wirklich? Bist du auf einmal anderen Sinnes geworden? Oder glaubst du, dass ich dir in anderer Weise als der damals vorgeschlagenen helfen könne?
1: Ich erwarte nicht, dass du mir in anderer Weise hilfst. Wenn mir deine Mutter eine kleine Summe zum Betriebe eines Hausierhandelsgeschäfts leihen könnte,
3: So würdest du sofort damit beginnen. Ja, da muss ich dir zunächst mitteilen, dass ich selber kein Handelsgeschäft mehr betreibe, weil doch nichts Rechtes dabei herauskommt. Es bringt kaum mehr ein, als

0: man von einem Tag zum anderen braucht. So ein schmaler Verdienst genügt mir nicht. Ich brauche mehr, muss rascher vorwärts kommen. Drum hab ich's an den Nagel gehängt.
1: Diese Nachricht ist für mich sehr enttäuschend. Was für ein Geschäft betreibst du denn jetzt? Es muss ein sehr gutes sein. Du gehst piekfein einher wie ein vornehmer Herr. Kaum erkennt man dich wieder. Zu solchem Aufwand gehört viel Geld.
0: Na, freilich ist's ein einträgliches Geschäft, das ich jetzt betreibe. Ich suchte, wie du dir denken kannst, nicht das Schlechteste aus. So ohne weiteres kann ich aber davon nicht plauschen, denn das wäre dumm, mindestens aber sehr unvorsichtig.
1: Ich würde mit dem Verdienst, den dir das Hausiergeschäft einbrachte, wohl zufrieden sein. Sind 5 Mark nicht eine ganz nette tägliche Einnahme?
0: Was sagt denn aber dein zart beseitetes Gewissen zu den kleinen Kniffen, die notwendig sind, wenn es einigermaßen lohnen soll?
1: Ich kann dem Elende meiner Mutter und Geschwister nicht länger tatenlos zusehen. Es muss etwas geschehen zur Verbesserung unserer Lage, und zwar sofort, gleich viel auf welche Weise. Und darum bin ich zu dem Entschluss gekommen, das Hausiergeschäft in der von dir vorgeschlagenen Weise zu betreiben.
0: Du fängst an, vernünftig zu werden, und das freut mich. Nun, es könnte dir noch weit ausgiebiger geholfen werden. Da müsste ich aber ganz offen mit dir reden können. Und das erscheint mir zurzeit noch ein Wagnis zu sein. Du darfst es mir nicht verübeln. Ich habe noch nicht das volle Vertrauen zu dir.
1: Du kannst mir vertrauen. Jammer und Not haben das ihre getan, meine früheren Bedenken zu vertreiben. Es liegt mir alles daran, in kurzer Zeit viel Geld zu verdienen. Denn nur dann wäre uns geholfen. Weißt du vielleicht eine solche Gelegenheit, David?
0: Ja, ich weiß eine. Und ich will sie dir um unserer Freundschaft willen auch nicht verschweigen. Du musst mir jedoch erst ganz ausdrücklich versprechen, dass du, was auch kommen mag, deinen Mund darüber halten willst. Denn sonst könnte ich in schöne Geschichten kommen.
1: Ich verspreche es dir. Auf Ehrenwort und mit Handschlag.
0: Gut, jetzt will ich dir vertrauen.
2: David sah sich nochmals vorsichtig im Zimmer um. Die wenigen Gäste darin kümmerten sich aber augenscheinlich nicht um ihn und den Freund. Da zog der Bursche seine Geldbörse hervor. Sie war groß und voll gefüllt. Er nahm eine Goldmünze daraus und hielt sie Martin hin.
0: Ein prächtiges neues 10-Mark-Stück, nicht wahr? Sieh es dir einmal genauer an, wie hübsch die Prägung ausgefallen ist.
1: Es ist wirklich gut geprägt. Oh, wenn ich doch 5 Stück von der Sorte da mein eigen nennen könnte. Wie es scheint, hast du einen ganzen Vorrat solcher Goldstücke. Glückspilz, wo bekommst du nun das viele Geld her?
2: Da neigte sich David ganz zu Martin hin und flüsterte ihm geheimnisvolle Worte ins Ohr. Ein halblauter Ruf des Schreckens war die einzige Antwort, die von Martins erbleichenden Lippen kam. Aufmerksam werdend wandten die anwesenden Gäste die Köpfe nach den beiden.
3: Willst du ruhig sein? Ich sehe schon, dass ich einen großen Fehler damit beging, dir Taubenherz Vertrauen zu schenken. Gebärde dich doch nicht wie ein Kind und komme nicht gleich so außer Rand und Band.
1: Nein, nein, ich bin bereits wieder ruhig. Ganz ruhig. Deine Mitteilung kam mir auch zu unerwartet. Bitte, sprich dich noch weiter aus.
2: Und nun begann das Flüstern von Neuem. Zuletzt zog David aus einer geheimen Tasche seines neumodischen Rockes ein kleines, länglich-rundes Paketchen hervor und reichte es verstohlen dem Freunde. In zitternder Hand hielt Martin das Röllchen. Einige Minuten lang saß er in düsteres Sinnen versunken da. Jeder hätte es ihm ansehen können, welch ein gewaltiger Kampf in seinem Innern tobte.
1: Ich kann nicht anders. Ich muss!
2: Wie in wilder Verzweiflung entfuhren diese Worte seinen Lippen, diesmal so laut und allgemein vernehmlich, dass wiederum einige Gäste sich neugierig nach ihm und David umschauten.
3: Du wirst noch alles verraten und mich ins Unglück stürzen. Das hat man von seiner allzu großen Gutmütigkeit. Es ist am besten, wenn du machst, dass du fortkommst. Ich bleib heute noch ein Weilchen und abends um 7:30 bin ich wiederum hier zu treffen. Da erwarte ich den Bericht über deine Erfolge. Hörst du?
2: Martin ging, aber er wandelte durch die Straßen wie im Traum. Und wirklich, Bei offenen Augen träumte er. Zur Rechten schwebte das Bild der guten Mutter neben ihm her. Zur Linken das des geliebten Vaters.
4: Bleib ich nur der Tugend treu, steht mein Gott mir huldreich bei.
5: Du sollst nicht stehlen und betrügen.
1: Es muss sein. Es bleibt mir kein anderer Ausweg.

0: Etwa eine Stunde später, also gegen 6 Uhr abends, stieg auf der schmalen und steilen Treppe zu Frau Bastians Wohnung mit langsamen Schritten ein gut gekleideter Herr in schon vorgerückten Jahren empor. Hinter diesem Herrn wanderte notgedrungen langsam ein Postbote treppauf. Er hielt einen Brief zum Abgeben bereit in der Hand. Oben wurde die Tür geöffnet und Kurt reckte den Kopf hinaus, zu sehen, wer da zu so später Stunde komme.
1: Der Herr Doktor!
2: Jawohl, der bin ich. Guten Tag, meine Lieben. Von euch muss man ja schöne Geschichten hören. Doch nimm nur erst dem Mann da den Brief ab, Martha. Die vielgeplagten Postboten haben es meist genauso eilig wie wir Ärzte.
3: Der Brief ist eingeschrieben. Sie müssen diese Empfangsbescheinigung unterzeichnen. Hier, ich habe etwas zum Schreiben.
0: Ins Zimmer zurückgekehrt, legte Martha den mit fremdländischer Marke versehenen Brief erst einmal zur Seite. Herr Dr. Fritsche hatte eben einen Stuhl an das Lager der Kranken gerückt und sich gemächlich darauf niedergelassen.
2: Herr Stein war heute Vormittag bei mir. Er teilte mir mancherlei mit über Ihren und der Ihrigen Gesundheitszustand, sowie über Ihre jetzige Lage, meine liebe Frau Bastian. Der eigentliche Zweck meines Kommens ist, Ihnen zu sagen, dass ich von Stund an mein Amt als Ihr Hausarzt wieder aufnehme. Hätte ich eine Ahnung davon gehabt, wie es bei Ihnen aussieht, so wäre ich schon längst einmal hier gewesen.
0: Nach diesen Worten richtete der Arzt mancherlei Fragen an Frau Bastian, die sich auf ihre Krankheit bezogen.
2: Ihre Krankheit hat an und für sich zu meiner Freude keine Fortschritte zum Schlimmeren gemacht. Aber das andauernde Bettlegen ist nicht gut für Sie. Ich werde Ihnen noch heute Abend ein Mittel zur energischen Bekämpfung des Übels senden. Es wird voraussichtlich gut anschlagen. Nehmen Sie ganz nach Belieben davon, jedoch nicht zu spärlich. Und nun, wo stecken die beiden anderen Patienten?
4: Martin ist vor einer halben Stunde ausgegangen. Paul liegt nebenan in der Kammer.
2: Nun, bei dir steht's ja auch ganz zur Zufriedenheit, Paul. Bleib noch einige Tage im Bett, mein Junge. Dann kannst du wieder aufstehen. Auch für deinen Zustand eignet sich das Mittel trefflich, das ich deiner Mutter verordnet habe. Deine Schwester mag dir, wenn es ankommt, so viel davon darreichen, wie du möchtest. Dem Martin geht's also schon wieder so gut, dass er ausgehen konnte, Frau Bastian?
5: Ach nein, ich fürchte, es geht ihm durchaus noch nicht so gut, wie er den Anschein gibt. Der gute Bursche möchte uns aus der Not reißen, in die wir geraten sind. Und darum hat's ihn nicht länger im Bett und Zimmer gehalten. Ein früherer Arbeitskollege namens David Sprengel hat versprochen, ihm zu helfen. Den wollte er aufsuchen.
2: Wie sagten Sie, wie heißt der junge Mann, der Ihrem Sohn zu einem Erwerb verhelfen will?
5: David Sprengel.
2: Ist seine Mutter eine Witwe?
5: Ganz recht.
2: Eine Gemüsehändlerin?
5: Jawohl, aber was haben Sie nur, Herr Doktor? Sie tun ja so ängstlich. Ist Ihnen vielleicht etwas Unehrenhaftes über Sprengel zu Ohren gekommen? Sollte David etwa gar...
2: Da haben wir die Bescherung. Wissen Sie etwa, liebe Frau Bastian, wo Ihr Sohn zu finden ist?
5: Er wollte vor etwa einer Stunde in einem Bierlokal mit Sprengel zusammentreffen.
0: Die Kranke hatte eine unsagbare Angst erfasst. Auch Martha und Kurt verschlug es vor Erwartung und Spannung fast den Atem. Paul richtete sich ängstlich lauschend im Bett empor.
2: Du darfst keinen Augenblick zögern, Martha, deinen Bruder aufzusuchen. Hoffentlich findest du ihn noch irgendwo in der Nähe des Bierlokals. Ich sage dir gleich warum. Als ich vorhin meines Weges durch die Straßen ging, entstand plötzlich vor mir ein kleiner Menschenauflauf. Der Grund dazu war ein Bursche von etwa 18 Jahren, der in einem Geschäft von Schutzmännern verhaftet und gefesselt worden war und nun in Polizeigewahrsam gebracht wurde. Nebenbei erfuhr ich, dass der Bursche David Sprengel heiße und der Sohn einer Witwe, einer Gemüsehändlerin sei. Der junge Mensch hatte in dem Laden eine gekaufte Kleinigkeit mit einem 10-Mark-Stück bezahlen wollen, das der Geschäftsinhaber sofort als falsche Münze erkannte. Er versuchte, den Betrüger so lange hinzuhalten, bis ein Schutzmann da war, der den jungen Verbrecher ohne weiteres verhaftete. Man fand bei ihm eine größere Anzahl falscher 10-Mark-Stücke. Doch scheint der freche Bursche nicht der Hersteller des Falschgeldes zu sein, sondern nur einer der Verbreiter desselben.
5: Ach, welch neues Ungewitter ist da wieder über uns aufgestiegen.
0: Wohl kannte Frau Bastian das gute Herz und den rechten Sinn ihres Sohnes. Aber ebenso wusste sie, dass Not und Elend schlechte Bundesgenossen sind im Kampf gegen die Versuchung zum Bösen.
2: Sie dürfen sich nicht allzu sehr aufregen, arme Frau Bastian. Man muss zwar befürchten, dass der Bösewicht Sprengel ihren Sohn bereits in sein Netz verstrickt hat. Beten Sie darum, dass es noch nicht zu spät sei, ihn diesem Netze wieder zu entreißen. Wenn es meine Zeit gestattet, spreche ich heute Abend noch einmal bei Ihnen vor, um zu hören, welche Wendung die fatale Angelegenheit genommen hat.
0: Nachdem sie nur rasch ein Tuch umgeworfen, in wilder Hast schon davongerannt.

0: Mutter, du darfst dich nicht aufregen, hat der Herr Doktor gesagt. Es ist doch gar nicht daran zu denken, dass Martin etwas Schlechtes begehen wird. Nein, nein, das bringt er sicherlich nicht übers Herz. Da kennen wir ihn doch viel zu gut. Gib acht, Mütterchen, es wird alles viel besser ablaufen, als du befürchtest. Wir haben ja gar nicht wieder an den Brief gedacht, den Martha vorhin vom Postboten erhalten hat. Er ist schwer und groß. Was mag nur darin stecken? Hör, Mutter, ich öffne ihn und lese ihn dir vor. Das bringt dich gewiss auf andere Gedanken. Dann kommt Martha wieder heim und mit ihr vielleicht auch Martin. Nachher ist's mit aller Angst wieder vorbei.
1: Lies den Brief aber recht laut vor, Kurt. Ich möchte auch gern hören, was darin steht.
0: Nanu, was ist denn das? Es liegt Papiergeld in dem Brief. Was sehe ich? 300 Markscheine. Wahrhaftig. 300 Markscheine. Sieh doch, Mutti, sieh doch nur.
2: Das viele Geld kann unmöglich für uns bestimmt sein. Ist denn auch die Adresse richtig?
0: Jawohl, vollkommen in Ordnung. Hier steht klipp und klar an die Maschinenmeisterwitwe Frau Bastian. Hurra, hurra! Weißt du, Mütterchen, von wem der Brief mit dem vielen Gelde ist? Karl, unser lieber Karl hat ihn geschrieben. Und von Funchal kommt das Schreiben. Wo liegt Funchal? Ich weiß es wirklich nicht. Nun gut, dass Karl endlich etwas von sich hören lässt. Wir hätten ihn ja schon beinahe als tot beweint.
1: Von Karl, von unserem lieben, guten Karl. Oh, das ist herrlich.
2: Ich kann mir absolut nicht denken, dass das viele Geld für uns ist. Vielleicht hat es Karl im Auftrage irgendeines anderen an uns gesandt, damit wir es an die richtige Adresse befördern.
0: Das wollen wir doch gleich mal sehen.
3: Hastig entfaltete Karl das Schreiben, das aus einer ganzen Anzahl Bogen bestand.
0: Hör gut zu, Paul. Ich lese den Brief jetzt vor. Er ist an dich gerichtet, liebe Mutter.

0: Es ist nun weit über einen Monat her, verehrte Frau Bastian, dass ich in die Fremde wanderte, um eine Verdienstmöglichkeit zu suchen. Seit 14 Tagen habe ich auch wirklich eine gefunden. Und heute, ach, da schwimme und gondle ich nur so im Glück herum. Doch ich will alles hübsch der Reihe nach erzählen. Dass die Fußtour nach Hamburg keine Vergnügungsreise werden würde, hatte ich mir gleich gedacht. Doch sie gestaltete sich über alle Maßen unangenehm, dass selbst mir zuletzt der Humor ausging. Ich hoffe, dass ich später einmal die Einzelheiten darüber berichten kann. In der großen Hafenstadt angekommen, traf ich auf wundersame Weise mit dem Kapitän eines Segelschiffes zusammen, von dem ich mich als Handwerker anheuern ließ. 8 Tage später segelten wir bei gutem Winde zum Hafen hinaus. Ich hatte keine Spur von Ahnung davon, welchem Glücke, welchem ganz unerwarteten und großen Glücke es mich entgegentrug. Gottes Wege sind oft so wunderbar. Die Fahrt ging sehr rasch vonstatten. Funchal liegt auf der Südküste der Insel Madeira und ist berühmt als Aufenthaltsort für Lungenkranke. Die Insel hat nämlich ein außerordentlich gesundes Klima mit einer wunderbaren Gleichmäßigkeit der Temperatur während des ganzen Jahres. Kein Wunder ist's daher, wenn besonders zur Winterzeit aus nördlich gelegenen Ländern Europas und Amerikas Tausende herbeiströmen, um Besserung ihres Übels zu suchen. Auch zu der Zeit, als wir in Funchal eintrafen, hielt sich dort eine große Zahl Fremder auf. Ich hatte genügend Zeit, mir die Stadt und ihre Umgebung anzusehen. Gestern Nachmittag ließ ich mich am Hafen auf einer Bank nieder, auf der man die höchst malerische Bucht in ihrer ganzen Ausdehnung und Schönheit vor sich hat. Kaum beachtete ich es, dass in meiner unmittelbaren Nähe ein Kranker in einer offenen Sänfte saß. Es fiel mir dann aber umso mehr auf, dass der Kranke mich in einem Fort mit der größten Aufmerksamkeit betrachtete. Was hatte der Mann, mich so anzustarren? Es war mir unangenehm. Ich erhob mich deshalb, um einen anderen Platz zu suchen.
1: Verzeihen Sie, junger Mann, wenn ich Sie durch mein auffälliges Benehmen von der Bank vertreibe. Können Sie mich bitte eine Minute anhören?
2: Gewiss, gern.
1: Sie sehen jemanden, der mir sehr nahe gestanden hat, in wahrhaft wunderbarer Weise ähnlich. Jene Person war meine Schwester.
2: Ihre Schwester? Wie war der Name Ihrer verstorbenen Schwester?
1: Marie Weller, geborene Fiedler.
2: Das war der Name meiner seligen Mutter.

0: Prinzessin sein, dann lass Jesus in dein Herz hinein und fange an, Gott hoch zu preisen. Dann wirst du ein Kind Gottes heißen.
1: König, so wird unser Gott genannt. Und damit liegt es auf der Hand, dass all die Mädchen, die sein Kind, somit Prinzessinnen noch sind. Doch musst du dann auch danach streben, so wie eine Prinzessin ja zu leben, zumal den Sünden, Schmutz und solcherlei, denn dieses schickt sich nicht dabei.
2: Ja, unser Gott ist Herr der Herren, ihn soll die ganze Welt verehren. Er schenkt uns wunderbare Gaben und möchte uns als Kinder haben. Ist das nicht wunderbar und fein, ein richtiges Königskind zu sein? Drum danke Gott und freue dich,

0: Prinzessin sein, dann lass Jesus in dein Herz hinein und fange an, Gott hoch zu preisen. Dann wirst du ein Kind Gottes heißen.
1: König, so wird unser Gott genannt. Und damit liegt es auf der Hand, dass all die Mädchen, die sein Kind, somit Prinzessinnen noch sind. Doch musst du dann auch danach streben, so wie eine Prinzessin ja zu leben, zumal den Sünden, Schmutz und solcherlei, denn dieses schickt sich nicht dabei.
2: Ja, unser Gott ist Herr der Herren, ihn soll die ganze Welt verehren. Er schenkt uns wunderbare Gaben und möchte uns als Kinder haben. Ist das nicht wunderbar und fein, ein richtiges Königskind zu sein? Drum danke Gott und freue dich.
3: Gott!

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1: Dir allein gebührt die Ehre, Herr Jesus Christus. Wir preisen dich. Ich lade euch ein zu den nächsten Gottesdiensten hier im Haus. Und das Thema wird am Morgen sein, Gott ist zuverlässig, Gott ist treu. Und dann ersten Advent haben wir hier auch Gottesdienst. Und ich lade dich zu diesem Adventsgottesdienst. Und das Thema wird sein, wie Gott unser Leben verändert. Wie Gott eingreift, wie Gott handelt, wie Gott sich offenbart und wie Gott in unserem Leben wirkt. Darüber wollen wir sprechen. Und was hat Jesus alles verändert, als er kam? Er hat unheimlich viel verändert. Wir schreiben 2017 nach Christus. 2017 nach Christus. Da gibt es einige fromme oder scheinheilige oder selbstgerechte, die wollen das nach Christus, was wir sowieso schon in der Schule gelernt haben, streichen, und die wollen nach unserer Zeitrechnung. Verstehst du, unsere Zeitrechnung hat mit Jesus begonnen, 2017, und da wollen wir weitermachen und nicht uns unterkriegen lassen. Wie hat Gott unser Leben verändert und wie verändert er unser Leben? Darüber werden wir uns Gedanken machen. Ich lade euch ganz, ganz herzlich ein. Heute ist mein Thema, rechne mit Gott. Rechne mit Gott. Heute machen wir Mathematik. Wir rechnen heute. Und ich weiß, Rechnen ist ganz auch wichtig. Ich war längere Zeit krank und dann kam ich wieder in die Schule

0: Also, ja, das war nicht Amen, muss ich nicht sagen. Nein, da kam ich in die Schule und dann habe ich gemerkt, die Leute sind weitergegangen. Es war Bruchrechnung, was sie durchgenommen haben. Da muss ich extra nachholen und mit meiner Mutter weiterrechnen, Bruchrechnen. Aber ich bin so froh, dass ich dieses Bruchrechnen gelernt habe. Große Nenner oder kleinste mögliche Nenner, verstehst du? Und dann, wie man alles so zusammenrechnet. Man kann Brüche rechnen. Und genauso ist auch Gott. Gott kann unsere Brüche heilen, unser Leben heilen, unsere Dinge in unserem Leben heilen. Was ist Rechnen? Rechnen ist eine logische Verknüpfung von irgendetwas. So zur Textrechnung, wenn ich dran denke. Da heißt es, der Matutis läuft so schnell und da muss er so viel Meter laufen, was für Geschwindigkeit oder wie weit kommt er da oder was er erreicht. Also Textrechnungen. Das war auch so ein Thema, was mich auch so begeistert hat. Also wir rechnen mit Objekten, mit Gegenständen, Gewichte, rechnen. Also immer Bezug. Und deshalb, wir wollen heute mit Gott rechnen lernen. Wie schwer ist Gott? Was kann Gott? Ist bei ihm alles möglich oder wie auch immer? Rechnen mit Gott. Dass wir gedankliche Verbindung mit Gott bekommen, dass wir zusammenbringen, ich und Gott. Weißt du, was ich bin? 0, 0, 0, 0, 0, 0, 0, 0, 0. Und was ist der Herr? Diese Eins davor. Eins ist der Herr und dann eine Milliarde, eine Trillion, eine Billion oder was weiß ich. Die Eins macht den Unterschied. Rechne mit Gott. Wir sind Null. Wir sind nichts. Aber Gott ist alles. So, rechnen. Das ist eine logische Verbindung von diesseits und jenseits für mich. Also ich rechne mit meinen Möglichkeiten und dann mit den Möglichkeiten Gottes, was er alles kann. Denk drüber nach. Wir rechnen mit dem Sichtbaren. Das, was ich sehe, das weiß ich. Das ist eins und eins ist zwei. Aber Gott hat ganz andere Mathematik und ganz andere Logik. Bei ihm sind zwei und zwei sind sieben. Verstehst du? Weil er in einer ganz anderen Dimension lebt, von ganz anderer Ausgangsbasis, weitermacht und dergleichen. Wir wollen heute lernen, auch in unserem geistlichen Leben, so mathematische Verknüpfungen. Also, ich bin hier, der Herr ist dort und der Herr baut die Brücke. Und ich habe etwas gelernt. Also, für mich ist Gott weit weg. Und als Christ, ich muss es euch ehrlich sagen, für mich ist der liebe Gott sehr weit weg. Ich sehe ihn fast gar nicht. Über Wolken weit in der Herrlichkeit irgendwo. Aber er, dieser ferne Gott, ist mir näher als die Luft, die ich atme. Der ist in mir. Und wenn Gott uns verändert, wenn Gott an uns wirkt, dann macht er von innen nach außen und nicht von außen nach innen. Rechne mit Gott, mit seiner Art und Weise, wie er wirkt. Diese göttliche Mathematik, rechnen. Rechnen. Weißt du, du machst das und dann ich berechne, was. Wenn ich das tue, wenn ich mich so und so verhalte, wenn ich das und das sage, dann wird es die und die Ergebnisse geben. Das ist auch Rechnen. Man sagt oftmals, der macht alles berechnend. Der macht alles berechnend. Ein Hund kann nicht rechnen. Dem Hund wird es nie einfallen, seinem Herrchen 5 Euro zu klauen, zum Metzger zu gehen, sich eine Wurst zu kaufen. Er wird das nicht zusammenbringen. Er wird nur der Wurst nachlaufen, seinen Instinkten. Aber wir Menschen, wir können rechnen. Wir können rechnen. Wir können uns ausdenken, logisch zusammenbringen. Rechnen ist logisches Denken. Wenn du die Formel kennst im Rechnen, die Formel, auch wenn es Klammerrechnungen noch sind, und dieses X, dieses Unbekannte, wenn du die Formel kennst, du wirst auf einen Nenner kommen, du wirst auf einen Punkt kommen. Aber ich muss euch eines sagen, heutzutage, wenn ich so manche Leute angucke, die kommen, können nicht einmal das kleine 1x1 mehr, weil alles nur der Computer macht. Wir haben das Rechnen verlernt, Brüder und Schwestern. Und wir müssen nicht nur das mathematische Rechnen lernen, sondern auch mit Gott rechnen. Wir haben auch verlernt, mit Gott zu rechnen. Früher, die Leute sind in der Kirche gegangen, wenn irgendetwas war, dann haben sie gebetet, dass es regnet und dass die Königin glückliche Entbindung hat oder vieles andere mehr. Sie haben gebetet, sie haben mit Gott gerechnet. Heutzutage rechnen die wenigsten mit Gott. Gott gehört nicht mehr in unsere Logik, in unsere Thematik. Rechnen. Kopfrechnen. Also, mitdenken, würde ich sagen. Also geistliches übertragen. Ich möchte diese Dinge also als geistlich übertragen. Ich weiß von meinen Kindern, weißt du, wie die angefangen haben zu rechnen mit den Fingern. Papa, schau her, ich habe 4 Finger und ich nehme nur 3 Finger, dann habe ich so und so viele Finger. Aber die konnten auch nicht weiter bis 10 zählen, weil sie nur die Hände benutzt haben. So, die Kinder zählen mit Finger. Und wir haben auch so vieles, was wir mit in diese Waagschale werfen können und mit Gott die Dinge unseres Lebens berechnen. Die Tiefen, Ich denke, wir haben alle Menschentiefen, wir haben alle dunkle Stunden, wir haben alle Ängste, wir haben alle Engpässe, wir haben alle Schwierigkeiten. Wie komme ich durch? Rechne mit Gott, ist mein Thema. Wir alle erleben Enttäuschungen, Verletzungen und werden negativ behandelt, was auch immer ist. Rechne mit Gottes Beistand. Also, ich habe das, das ist mein Problem, aber Gott ist auch noch da. Und weil Gott noch da ist, kann das Ding irgendwie anders ausgehen. Also, es ist nicht so hoffnungslos. Die Sache ist nicht so aussichtslos. Ich möchte dich einladen, fang an, groß von Gott zu rechnen, groß von Gott zu denken, groß von Gott zu planen. Und alles im Leben ist Rechnen. Ist Rechnen. Du planst, du berechnest. Also hier eine Ecke, hier ein Flock und dort ein Flock und dann kommt das Dach und so wird eine Hütte gebaut. Und ich will einfach dich ermutigen, gib dich nicht auf, rechne mit der Liebe Gottes, mit der Gnade Gottes, mit der Treue Gottes, mit dem Beistand des Herrn. Gott ist der Einzige, was wir hineinnehmen können in diese mathematische Größe. Ich bin Null und er ist alles. Er ist alles, wir, diese Eins, diese Zwei, diese Drei, Vater, Sohn und Heiliger Geist, was das für eine große Zahl ergibt. Gott mit mir, in deinen Nöten, in deinen Ängsten, auch was die Zukunft anbelangt, rechne mit Gott. Plane Gott hinein in deine Kalkulation. Der russische Zar Nikolaus hat ab und zu mal so eine Angewohnheit gehabt, dass er in der Kaserne seine Soldaten besucht, wie sie sich benehmen, was sie machen, wie es ihnen geht und so weiter. Und hat sich verkleidet als ganz normaler Junker, also als klein einfacher Soldat und geht dann durch die Lager oder durch die Kasernen. Und da kommt sie zu einem dort, der sollte wachen und der schläft und schnarcht. Und dann guckte, was da hatte so ein Zettel, der hat gerechnet und dann hat er aufgelistet, das und das, so viel ausgegeben, da und da, so und so viel ausgegeben und da, so viel bezahlt. Und dann hat er einen Strich gemacht und die Summe, Gesamtsumme, was da an Ausgaben da war. Und dann hat er hingeschrieben noch, wer soll das bezahlen? Und der Zar Nikolaus hat es angeguckt und gesehen und dann hat er einfach nur hingeschrieben, Nikolaus. Der Zar Nikolaus. Und am nächsten Tag steht er da, ist Exerzierplatz und dann sagt er, wo ist da einer, der meine Unterschrift hat? Und da hat sich keiner gemeldet. Und doch muss einer sein, ein einfacher Soldat, der Wache gestern gestanden hat und so weiter, der hat etwas aufgeschrieben. Wer soll das bezahlen? Und der ist fast in den Boden gesunken, dieser Soldat, der hat sich so erschreckt. Mein König hat mich gesehen. Wer soll das bezahlen? Dann sagte, dieser Soldat soll jetzt hervortreten. Ich möchte diese Rechnung, die du da aufgestellt hast, ich bezahle es dir. Rechte mit Gott. Auch wenn es dir so geht wie diesem Soldaten dort, rechne mit Gott, er bezahlt es. Und Gott sagt, überlass es mir. Weißt du, wir müssen lernen, ja, auf seine Kosten zu leben. Verstehst du, all inklusiv. Unsere Erlösung ist all inklusiv. Die meisten Leute haben das noch nicht begriffen, noch nicht gemerkt. In der Erlösung ist alles inbegriffen. Ich muss nichts mehr tun. Der Herr hat alles getan. Ich muss es annehmen, Dankeschön sagen. Und das Einzige, was dieser Soldat machen musste, er musste noch hervortreten. Sie natürlich vor allem blamieren und so weiter. Und der Zar sagt, ich bezahle es dir. Und der Herr will deine Schulden, deine Minuszahlen und so weiter bezahlen. Mit Gott hast du eine positive Lebenseinstellung. Es ist alles bezahlt. Wer soll das bezahlen? Rechne mit Gott. In Zeiten des Umbruchs, rechne mit Gott. In Zeiten der Veränderungen, wir sind mittendrin in großen Veränderungen. Schau die Welt an. Bis heute haben sie noch keine Regierung gebildet bei uns. Die bilden und bilden und die kriegen nichts zustande. Und ich sage, es wird immer schlechter, nicht besser. Und jetzt, wenn sie noch wählen lassen würden, da wird es noch negativer ausfallen wahrscheinlich. Und dann werden die Parteien nicht mehr gewählt. Da werden wahrscheinlich andere Parteien gewählt. Rechne mit Gott in Zeiten des Zusammenbruchs. Wie viele Firmen gehen pleite? Wie viele Firmen werden aufgelöst? Wie viele Leute werden entlassen? Wenn ich denke an Siemens hier in Berlin oder sonst woanders, wo diese Dinge passieren. Jesus bleibt immer derselbe. Er verlässt uns nicht. Auch wenn es uns dreckig geht, rechne mit Gott. In der schrecklichen Situation, in der du vielleicht drin steckst im Augenblick. Gott hat noch alles unter Kontrolle. Er hat das letzte Wort. Verstehst? Er ist es, der auf dem Thron sitzt und regiert. Wer soll das bezahlen? Du denkst auch, wer soll mich aus der Patsche raushelfen? Wer soll mich durchbringen? Wer soll mich erhalten bis ins hohe Alter? Und der Herr sagt, ich will dich tragen bis ins hohe Alter. Nicht irgendeine Lebensversicherung oder Krankenkasse. Wir verlassen uns so viel auf so Institutionen. Vergiss es, verlass dich auf den Herrn. Die, die auf den Herrn harren, kriegen neue Kraft. Rechne mit Gott. Rechne mit seinen Zusagen. Seine Zusagen treffen perfekt ein. Und wir werden hier in dieser Adventszeit, wir werden immer so groß geworden, dieser Gedanke, was der Herr sagt, das geht perfekt in Erfüllung. Was der Herr zusagt. Und er hat so viel zugesagt. Das Kommen Jesu war damals, aber er hat auch für heute, für jetzt uns positive Zusagen gegeben. Gott hat alles unter Kontrolle. Und rechne mit Gott. Wenn Menschen sterben, du wirst sie irgendwo in der Ewigkeit wieder treffen. Vielleicht nicht mehr als dein Mann oder deine Frau oder dein Sohn, deine Tochter, nein. Aber du wirst, ja, als die Menschen, die du hier gekannt hast, dort an diesem kristallen Meer, rechne mit Gott. Wenn du Entscheidungen treffen musst, und ich sage dir eines, wir müssen alle tagtäglich Entscheidungen treffen, mehrfach, mehrmals. Und deshalb frag den Herrn, Herr, was soll ich tun? Welche Richtung soll ich gehen? Ich kann beides. Ich kann links gehen, ist richtig, und ich kann rechts gehen. Beides ist richtig und beides ist falsch. Was ist dein Wille für mein persönliches Leben? Ich will euch helfen, wie man Gott einkalkuliert in seine Lebensplanung. David befragte immer den Herrn. Frag den Herrn, soll ich das kaufen oder nicht? David Wilkerson, als er das Buch Vision rausgab, hat er da mehrere Artikel geschrieben, und ich glaube, das kommt auch im Buch Vision noch vor. Und er sagt, Christen, überlegt euch, was ihr kauft. Kauft nicht jeden Mist zusammen zu Sonderpreisen. Kauft gute Ware. Lieber kauft ihr nichts, aber ihr kauft gute Artikel und gute Ware, was ihr länger trägt, was ihr nicht immer auswechseln müsst und nicht mit der Mode mitgehen müsst. Weißt du, wir sollen rechnen. Auch in finanziellen, im Finanzen, und wir sollten rechnen. Und ich komme auf einige Punkte, wie wir hier Gott mit einkalkulieren in unserem Leben. Und rechne mit Gott in deinen Entscheidungen. Entweder ja oder nein. Der Herr soll dir zeigen, was dran ist. Und dann, auch wenn es manchmal schwerfällt, ja zu sagen, oder manchmal schwerfällt, auch nein zu sagen. Und es ist nicht immer leicht, ja zu sagen, und es ist nicht immer leicht, nein zu sagen. Aber der Herr hilft, wenn wir in seiner Gnade, durch seine Führung, durch nach seinem Willen gefragt haben, dann können wir auch die Konsequenzen tragen, auch wenn es schwer ist und hart ist. Rechne mit Gott, wenn Konflikte kommen, und die kommen, ich garantiere, ich kann dir schriftlich geben, wenn du nicht glaubst. Die werden kommen, du bist vielleicht noch gar nicht mal zu Hause, dann steckt schon ein Brief im Briefkasten. Heizungskosten nachzahlen, Mieterhöhung oder Strom wird teurer oder was auch alles ist. Konflikte. Weißt du, wir werden herausgefordert tagtäglich. Und da kommen Ängste. Wie geht es mit mir weiter? Wer soll das bezahlen? Mir gefällt dieser Spruch, was der sehr kleine Soldat da aufgeschrieben hat. Wer soll das bezahlen? Frag ruhig. Herr, wer soll das bezahlen? Soll ich das bezahlen? Soll das Amt das bezahlen? Viele Christen haben Probleme mit dem Amt heutzutage. Du musst skrupellos werden. Weißt du, du wirst ausgenutzt, wo es nur geht. Ich sage das ja nur die Wahrheit. Weißt du, der Staat, der kassiert, wo er nur kassieren kann. Und deshalb solltest du auch so weit kommen mit deinem Leben, dass du das kassierst, was dir zusteht. Du hast ja Pflegeversicherung eingezahlt, du hast das eingezahlt und du hast das eingezahlt. Und wenn du deine Rente mal kriegst, kriegst du dann mal gerade 50% oder gerade 50% von dem, was du zuletzt verdient hast. So, nimm, was du mitnehmen kannst und gib, was du geben kannst. Sei großzügig. Rechne mit Gott. Also wer soll das bezahlen? Und wenn es nicht anders geht, vertraue dem Herrn. Und weißt du, was der Herr Jesus sagt? Schau die Lilien an, schau die Spatzen an. Die sorgen nicht, die sammeln nicht, die säen nicht, aber der Herr versorgt sie. Auch wenn liebe Leute manchmal füttern. Verstehst? Ja, aber der Herr versorgt sie trotzdem. Denn der Herr gibt dann den Leuten ins Herz, gib dem Tierchen was. Gib dem Tierchen was. Ja. Rechne mit Gott. Wenn dich niemand mehr liebt, wenn die Leute dich ärgern und provozieren, wenn die dich stressen, wenn dir auf die Nerven gehen, rechne mit Gott. Sag dem Herrn, und zwar ganz konkret. Und der Herr piesackt dich manchmal in aller Liebe. Er lässt negative Dinge auf dein Leben zukommen. Er will sehen, was machst du. Er ist der ferne Gott. Aber er ist dir gar nicht so fern. Er ist dir ganz nah. Der ist in dir. Aber für dich, mein Gott, wo bist denn du, mein Herr? Warum hast du mich verlassen? Und er will testen, wie reagierst du jetzt? Gott wird dich nicht verlassen. Glaub mir das. Er steht zu dir. Er rechnet mit dir. Er weiß, du wirst stehen, auch wenn es dir so dreckig geht mit dem Hiob. Er hält zu dir. Was ich sagen möchte, wenn du mit Gott rechnest, ich will immer wieder versuchen, dich zu ermutigen, red nicht negativ über dein Leben. Jetzt ist alles den Bach runter. Verstehst? Gewiss. Und du hast recht, es ist alles den Bach runter. Es ist alles verloren. Es ist alles kaputt. Es ist alles zerstört. Weißt du, du sollst eines wissen, Gott sorgt für mein Recht. Wer soll das bezahlen? Er sorgt, dass du quitt wirst und dass du diese Welt verlässt und in Frieden nach Hause gehst. Er macht dich gerecht. Er verteidigt dich. Du musst dich nicht selbst verteidigen. Und je mehr du dich selbst verteidigst, desto mehr blauen Beulen kriegst du und, was weiß ich, wirst verletzt. Ein Ping-Pong, verstehst du, eins gibt's das andere. Und es wird immer schlimmer statt immer besser. Aber was sagt die Bibel? Keine Waffe, die gegen dich gerichtet wurde, wird Erfolg haben. Auch diese bösen Zungen, diese ganzen dummen Geschwätze, die werden keinen Erfolg haben. Denn das fällt auf die Leute wieder zurück. Ist so wie ein Bumerang. Schmeißt es und es kommt wieder zurück. Dann musst du nur bücken, dass das dich nicht erwischt. Richtet nicht, auf dass ihr nicht gerichtet werden. Keine Waffe, die man gegen dich gerichtet hat. Sei doch so getrost und gelassen. Lass das. Lass dir die Waffen schmieden. Sie wird keinen Erfolg haben. So steht es in meiner Bibel wenigstens. Rechne mit der Echtheit, mit der Wahrheit des Wortes Gottes. Himmel und Erde werden vergehen, aber seine Urgesetze, die werden nicht vergehen. Heute ist in unserer Gesellschaft als Bürger, bist du machtlos, rechtlos, sprachlos manchmal. Die Mächtigen dominieren. Die Mächtigen. Der König, der Präsident, der Kanzler. Und die machen die Gesetze. Auch die Richter. Auch die ganzen Gerichte. Die gibt es heute noch, heutzutage, wenn du so die Berichte liest und hörst, gibt es heute noch gerechte Urteile? Für mich nicht. Für mich gibt es keine gerechten Urteile. Und weißt du was dann, was ich in der Bibel lese? Advent. Und Mutter Maria ist eine Adventsgestalt. Die Mutter Maria betet, und Herr, du wirst sie alle von den Thronen stürzen. Die Mächtigen, die Gewaltigen, die Tyrannen, die Diktatoren. Du wirst sie alle von den Thronen stürzen. Und das hat Gott gemacht. Und das, weißt, aber ihr Sohn hängt am Kreuz. Ein Schwert wird durch deine Seele gehen. Aber du wirst die Mächtigen von den Thronen stürzen. Und das tat Gott. Damals mit den Juden. Der Tempel wurde zerstört. Der Arbeitsplatz von dem hohen Priester wurde ruiniert, zerstört und der ganze Schatz wurde vom Titus nach Rom gebracht und dann das Kolosseum aufgebaut. Und das Kolosseum ist eigentlich nichts anderes mit dem Geld der armen Juden aufgebaut. Und mit ihrem Blut. Das hat Gott mit den Römern gemacht. Und du stürzt die Mächtigen von ihren Thronen. Rechne mit Gott. Gott wird Recht schaffen. Die Römer, die wurden auch von ihren Thronen gestürzt. Da kamen die Vandalen, da kamen die Goten, da kamen die Germanen, da kam der Hannibal vorbei und so weiter. Da gab es dann die großen Katastrophen und Rom zerbrach. Was hast du noch von Rom? Was hat Gott mit der katholischen Kirche gemacht? Verstehst du, diese Mächtigen? Du stößt die Mächtigen von den Thronen. Rechne mit Gott. Er wird es machen. Was ist aus der katholischen Kirche geworden? Reformation, da kam Humanismus, die Französische Revolution. Die Kirchen wurden enteignet, angefangen in Frankreich. Und dann Trennung Kirche und Staat. Er stürzt die Mächtigen von den Thronen. Rechne mit Gott, dass Gott Recht schafft für die Armen. Und das Gebet der Mutter Maria wird erhört. Gott hat das mit den Kommunisten getan. Wie viele Menschen haben gelitten unter Stalin, unter diesen ganzen Roten und so weiter. Und im Kommunismus, und wie viel Blut ist da geflossen. Und Gott sieht das Blut der Unschuldigen. Und Gott schafft Recht. Und deshalb rechne mit Gott, auch wenn du unschuldig leidest. Auch wenn du kaputt gehst unter Umständen. Gott wird sich rächen. Denk, was ist aus der Sowjetunion geworden? Als Tschernobyl kam, dann hat Gorbatschow noch als letztes ausgerufen, da kann uns nur das Beten helfen. Um diese Radioaktivität zu beenden. Und ich sage dir eines, auch die EU, die Europäische Gemeinschaft, lass uns nichts einbilden, das wird für ewig bestehen. Gott wird die Mächtigen von ihren Thronen stürzen. Denk an das Standbild von Nebukadnezar. Zweifle nicht an Gottes Gerechtigkeit. Rechne mit Gott. Gottes Gerichte müssen kommen. Weißt du, die kommen und deshalb sei gar nicht so bestürzt und entsetzt und ja, Gott will die Ungerechtigkeit beseitigen und er wird mit einem eisernen Besen alles durchputzen und dann wird das messianische Reich sein, kommen und wird alles Negative beseitigen und den Mächtigen das Maul stopfen und das Gebet der Mutter Maria erhören. Ich möchte dir Mut machen. Ich möchte dir Mut machen. Verzweifle nicht, wenn du siehst, politisch, da stehst du ohnmächtig, kannst Briefe schreiben, kannst auf die Barrikaden gehen, passiert gar nichts. Kannst dein Fernseher abmelden, kannst Radio abmelden, kannst Telefon abmelden. Das bringt dir nichts. Glaub doch nicht, dass diese Welt Gerechtigkeit bringt, dass der Teufel Gerechtigkeit bringt, dass der Staat Gerechtigkeit bringt. Die wollen alle nur profitieren. Sei doch nicht so blauäugig und naiv. Auch wenn du fromm bist, in aller Liebe. Auch Christen müssen aufhören, dass diese Welt eine gerechte Welt ist. Die Welt ist nicht gerecht. Denn da ist so viel Ungerechtigkeit da. Rechne mit Gott. Und dass Gott all das ausrotten wird, was da ist. Er lässt wachsen Unkraut und Weizen. Bis zum Schluss. Und es wird noch viel dicker kommen und noch viel fester. Und Gott schafft Recht für die Unterdrückten. Er schafft Recht für die, die kein Recht haben, für die Witwen und Waisen und für die Armen. Und den Armen wird das Evangelium gepredigt, steht in der Bibel, nicht den Reichen, den Armen. Jesus kam zu suchen und selig zu machen, was verloren ist. Die Hilfe Gottes kommt anders, als du denkst. Und ich mache dir Mut, rechne mit Gott, dass Gott über eine Hintertür kommt oder durchs Fenster kommt oder was weiß ich wie, durch die Wand, durch verschlossene Türen. Der Herr Jesus kam durch verschlossene Türen. Wo fast nichts mehr zu hoffen war, wo nichts mehr zu glauben war, plötzlich steht der Herr Jesus da. Thomas, komm her. Gott benutzt Schlupflöcher, eine Hintertür und so weiter, um dir und mir uns Hilfe zu bringen. Gott hat dich erwählt, du bist sein Kind und er weiß, was du kannst, was du nicht kannst, was du hast und was du nicht hast, was du bist und was du nicht bist. Er kennt dich. Du kennst Gott nicht, ich kenne Gott auch nicht. Er ist so weit weg für uns, aber er durchschaut uns, weil er hier innen drin wohnt, im Herzen. Sei nicht so traurig über deine Hilflosigkeit und deine Armut. Weißt du, in der Bibel heißt es, ich weiß, wo du wohnst, wo Satans Thron ist. Dieser Pergamon-Altar hier, die Gemeinde in Pergamon, kann dieses Wort. Ich weiß, wo du wohnst, wo Satans Stuhl ist. Ich weiß, du bist arm. Ich weiß, du bist schwach. Ich weiß, du bist klein. Ich weiß, Gott weiß, wie es um dich steht. Du weißt auch nicht mal selbst, wie es um dich steht. Er weiß es. Und er ist, der für Recht und Gerechtigkeit schafft. Hab keine Angst vor deinen Verlusten. Rechne mit Gott. Er wird das alles wieder erstatten, was die Heuschrecken gefressen haben. Er wird wieder zurückbringen. Und ich sage dir eine große Wahrheit. Ich weiß, viele verstehen es nicht und für viele ist schwer zu verstehen, aber ich möchte genau das Gegenteil immer wieder betonen. Deine Verluste sind deine Gewinne. Es klingt komisch, es ist verrückt, es ist wahnsinnig, aber deine Verluste sind deine Gewinne. Versteht es? Das, was du hier aufgibst, das rettest du nur. Das, was du hier aufgibst. Verstehe die Mathematik und die Logik Gottes und seine Gesetze. Deine Verluste sind deine Gewinne. Sei ruhig, wenn man dich ärgert, dich klein macht, dich beleidigt, dich übersieht und übergeht und dir keinen Gruß ausrichtet und dich nicht mit einschließt und einladet. Sei nicht böse. Sei nicht wie dieser eine Oma, da haben sie Grillparty draußen eingemacht, veranstaltet und haben sie alle möglichen Leute eingeladen, nur die Oma nicht eingeladen. Und dann wurde die Oma doch noch eingeladen und so, dann sagt sie, ich kann nicht kommen. Dann haben die Leute gefragt, ja, warum kannst du nicht kommen? Ich habe um Regen gebeten. Ich kann nicht kommen. Versuch dich nicht zu rächen, versuch dich selbst nicht zu verteidigen, versuch nicht Gott mit ins Spiel zu bringen. Herr, strafe sie, züchtige sie, öffne ihnen die Augen, lasse sie, dass sie ihre Hörner abstoßen. Ich habe um Regen gebeten. Nein, sei so frei und ruhig. Es ist noch nicht Feierabend. Die Sache ist noch nicht ausgebrütet. Ist noch nicht ausgereift. Das Weizen und Unkraut müssen wachsen bis zur Ernte. Beides Wir möchten am liebsten das alles ausraufen und sagen, oh Herr, soll ich beten, dass Feuer vom Himmel fällt? Nee, der Herr sagt, lass beides wachsen. Rechne mit Gott. Die Vollendung wird kommen. Rechne mit Gott. Weißt du, auch wenn die Frechen dich schikanieren und rumschubsen, die werden noch ihre Strafe bekommen. Und du musst dich nicht rächen und um Regen beten oder um Feuer vom Himmel bitten. Nein, oder sie krank werden, oder dass der Herr sie aus der Gemeinde rausschmeißt. Wir haben alle möglichen Blödsinngebete. Gott möge uns vergeben. Und wir sollen vielleicht Buße tun über manche Gebete, die wir gesprochen haben. Herr, entferne die von uns. Halt sie fern. Nein, der liebe Gott bringt uns noch in der Nachbarschaft. Weißt du, für uns sollte nur eines wichtig sein. Rette deine Seele. Kümmere dich um deine Seele, dass hier drin alles so passiert, wie der liebe Gott es will. Rechne hier mit Gott, dass Gott dir hilft. Bleibe ruhig, wenn man dich beneidet. Bleibe ruhig, wenn man dir das Wasser abgräbt. Bleibe ruhig, wenn man dich mobbt. Und heutzutage ist Mobben eine Sportart. Weißt du, was man gerne macht? Man mobbt die Kolleginnen und Kolleginnen und so. Bleibe ruhig, wenn man dich meidet. Bleibe ruhig, wenn man dich in die Wüste schickt. Weißt du, Gott hat sein Volk durch die Wüste hindurchgeführt. Bleibe ruhig, wenn du mal in der Wüste bist. Oh Gott, warum? Aber das ist der einzige Weg, wie du ins gelobte Land kommst. Der einzige Weg. Du bist auf dem Weg ins gelobte Land. Verzage nicht, dass nur Sand und Steine und Schakale und was weiß ich hier unterwegs sind und mir begegnen. Werde nicht schwach und sag Gott, wir kommen da nicht durch, das ist zu weit, das schaffe ich nicht. Rechne mit Gott, dass Gott dir im richtigen Augenblick die richtige Weisung gibt, den richtigen Impuls, die richtige Inspiration, und werde nicht ungläubig. Der Herr hat dich rausgeführt und der Herr wird dich reinführen in das gelobte Land. Sei nicht traurig, wenn du nicht im Luxus lebst und leben kannst und so Komfort hast und alles. In der Bibel haben wir diesen Asaf, ein Dichter und Musikanten. Und dieser Musikant, dieser Dichter Asaf, weißt du, der sagt, ich bin fast verzweifelt, ich bin wahnsinnig geworden, ich bin fast verrückt geworden, als ich sah, wie es den Gottlosen so gut geht. Die werden immer dicker und fetter, immer reicher und wohlhabender. Und ich als frommer Beter, Gottesanbeter, Gottesdiener, mir geht es von Tag zu Tag schlechter. Das sagt er wirklich. Das ist das Schicksal der meisten Gotteskinder. Ich bete, ich gebe den Zehnten, ich gehe in die Gemeinde, ich lese Gottes Wort, ich tue nicht einmal eine Fliege was. Und wie geht's mir? Bis dass ich ging ins Heiligtum. Das ist die Lösung. Weißt du, bis du vor Gott stehst und dann siehst du, Mensch, ich werde für alles entschädigt. Sei nicht traurig, wenn du nicht im Luxus sein kannst und im Komfort sein musst, sondern jetzt in der Wüste bist und als Beduine und Nomade rumkrabbeln musst, da Zelt aufbauen, dort wieder Zelt abbauen, und mach das Leben so schön wie möglich, auch im Zelt. Ich habe mal einen ganzen Tag und eine ganze Nacht bei Beduinen in der Sinai-Wüste mal gelebt und wollte mal sehen, wie hat Vater Abraham gelebt. Du kannst auch dort gut leben, glaub mir das. Auch in einem Beduinenzelt. Auch wenn ein bisschen stinkt, verstehst du, und ein bisschen eng ist und so weiter, die Leute aufeinander sitzen womöglich. Aber du kannst ganz gut leben. Mach dich bequem. Sei nicht böse auf die anderen. Weißt du, der eine flötet, der andere raucht seine Pfeife und der nächste macht irgendwas anders. Und dann die Frau kocht noch und brutzelt und dann die läuft schon beim Schlafen der Saft im Mund zusammen. Was alles so passiert in so einem Zelt. Ja, mach dich bequem. Wir sollen unser Leben bequem machen. Wir machen das Leben so kompliziert. Wir merken oft selber gar nicht, wie kompliziert wir unser Leben selbst machen. Wir bröckeln uns alles da in der Suppe ein. Rechne mit Gott weiter. Auch wenn du jetzt mittendrin in der Wüste bist. Lass dich von deinem Kopfwissen nicht irritieren. Also wir kamen wie Heuschrecken diesen Riesen da in Hebron vor. Wie kamen wir Heuschrecken? Lass dich nicht von deinen Ängsten treiben und anstecken. Und lass dich von anderen Leuten nicht anstecken, was die da erzählen. Das sind Riesen, die haben Atombomben, Leute. Die sind gefährlich. Die sind Halsabschneider. Die sind ganz gemein und ganz gehässig. bildet eine eigene Meinung. Und ich sage dir, auch gehässige Leute haben ein Herz noch. Das siehst du oft gar nicht, das Herz. So, sei ruhig, beruhige dich, ignoriere deine Ängste, rechne mit Gott. Ist Gott für uns, wer und was kann gegen uns sein? Ich möchte dir Mut machen. Zapple nicht und zage nicht. Rede nicht darüber, das, was du befürchtest. Denn das, was du befürchtest, das wird dich treffen. Deine Ängste solltest du unterdrücken. Soll ich dir sagen? Ja, jetzt geht eine Pest rum, jetzt geht eine Seuche rum, jetzt die und die Krankheit, die ist da. Da kannst du gegen die Krankheit nichts machen, die ist da. Und da fallen sogar Leute, die sterben. Sogar an der Grippe kann man sterben. Oder sterben viele an der Grippe. Versteht? Aber du musst diese Dinge unterdrücken. Wir sollen der Krankheit das Maul stopfen. Wir sollten den Schwierigkeiten das Maul stopfen. Wir sollten dem Bösen das Maul stopfen. Aber ich habe meinen Heiland. Und ob liest Psalm 91. Und selbst wenn Tote um uns nur sich lagen, die ganze Welt voller Toten ist, aber dich soll es nicht treffen. Und wenn es mich trifft, passiert mich nicht. Ich weiß, mein Leben ist in Gottes Hand, denn Christus ist in mir. Und der, der in mir ist, der kann nicht sterben. Der ist größer und so weiter. Darum nicht, nimm dich in Acht. Nimm dich in Acht. Weißt du, wenn die Leute anfangen, vom Teufel zu sprechen, ich mag diese Gespräche gar nicht. Weißt, ich höre mir den Blödsinn an, aber ich glaube nicht an den Teufel. Für mich gibt es den Teufel nicht. Der ist für mich besiegt durch Jesus Christus. Er hat der Schlange den Kopf zertreten. Und ich muss mich mit dem Teufel nicht beschäftigen. Für den habe ich gar keinen Platz in meinem Denken, in meiner Philosophie. Für mich ist Gott groß. Er ist mächtig. Er ist stark. Er hat alle Macht im Himmel. Und nicht der Teufel. Der Herr stürzt die Mächtigen von ihren Thronen. Deshalb muss das passieren. Das Gebet von Mutter Maria muss erhört werden. Und der Teufel ist gestürzt vom Thron. Der hat nichts mehr zu sagen. Du musst nur sagen, halt's Maul. Auf Wiedersehen. Und weitergehen. Aber nein, was machen wir? Wir diskutieren. Hast du es gehört? Oh, was der Teufel da macht. Der Teufel ist hinter mir her. Der Teufel verfolgt mich. Der Teufel ist ein brüllender Löwe. Mir gefällt das Buch von Bunyan, die Pilgerreise. Da ist der Teufel, verstehst du? Und der Teufel ist angekettet. Und da wird es berichtet, oder schreibt der Bunyan so ein bisschen bildlich und plastisch. Und schreibt er, der Teufel kann nur brüllen. Er hat keine Zähne. Er kann nicht mehr beißen. Der kann nur zuschnappen. Verstehst du? Du musst dich nicht mehr fürchten. Du musst dich nicht mehr fürchten. Furcht ist ein Zeichen des Unglaubens. Furcht ist ein Zeichen des Unglaubens. Angst vor den Dämonen. Oh, Bruder, du, das Haus ist besetzt. Lauter Teufel. Hier waren Freimaurer. Hier waren die und hier waren jene. Weißt du, soll ich dir was sagen? Als die Mauer fiel, ich habe von Gott einen Auftrag bekommen, in 11 Städten der DDR zu evangelisieren und so weiter. Da gab es noch die Währungsreform noch nicht und so weiter. Und ich habe in den Räumen von der deutsch-sowjetischen Freundschaft, das waren alles ehemalige Freimaurertempel, dort, die haben Stühle gehabt, die haben eine Leinwand gehabt, die haben eine Lautsprecheranlage gehabt, die waren gut ausgerichtet. In den Häusern der deutsch-sowjetischen Freundschaft, in den früheren Freimaurertempel, ich weiß noch, in Potsdam, da war ein Bruder, frommer Bruder natürlich, und die Frommen haben immer so Angst vom Teufel, weil sie nicht an Jesus glauben, sondern mehr an den Teufel als an Jesus. Bruder Matthäus, in dieses Haus werdet nicht betreten. Das war eine Hochburg der Freimaurer hier in Potsdam. Aber ich habe die schönste Versammlung. Ich habe sogar, glaube ich, ein halbes Jahr noch Gottesdienste dort gehalten, bis wir die Kirche gekauft haben. Dann konnte ich das zeitlich nicht mehr machen. Aber wie gesagt, Angst vor dem Teufel. Der Teufel muss vor mir Angst haben und nicht vor dem Teufel. Denn der, der in mir ist, ist größer als der, der in einem Freimaurertempel, einem Götzentempel oder was weiß ich, in welchem Tempel der ist. Der, der in mir ist, ist größer. Und wir müssen uns nicht da fürchten. Das ist teuflisch. Furcht ist teuflisch. Gott will uns heute helfen, zur Seite stehen. Er will für uns kämpfen, denn dazu sind wir geboren. Ich will für euch kämpfen und ihr sollt stille sein. Dein Leben ist von Gott so konzipiert, so angelegt und so weiter. Was? Gott will, dass du siegreich bist und dass du über den Dingen stehst. Und ich habe euch diese Tage gesagt, ein Wörtchen, was mir immer wieder so in meinen Gedanken, ich denke ja sehr viel für mich persönlich, in meinen Gedanken ein Wörtchen, dann sage ich, na und, wenn es das alles bergab geht, na und, wenn niemand kommt, na und, wenn niemand mir zuhört, na und, wenn ich kein Geld mehr habe, na und, dann werde ich auf die Straße gehen und betteln. Was weiß ich, Ich werde irgendwas tun. Ich werde nicht verzweifeln und sagen, jetzt werde ich sterben. Na und? Verstehst du? Auch wenn die Kommunisten kommen und Atheisten kommen und Morddrohungen kommen, ich habe das alles schon hinter mir. Ich weiß, na und? Immer wieder, na und? Haben sie Angst? Na und? Du musst durch die Wüste durch. Du musst durch den Dschungel. Also beides ist gefährlich. Der Dschungel, wo nur lauter Bäume und lauter Gewächs ist, das ist also auch schlimm. Die Wüste, wo nichts ist, ist auch schlimm. Also beides ist schlimm. Der Dschungel und die Wüste. Und beides ist gefährlich. Das eine bei Tag, das andere bei Nacht. Zieh dich nicht zurück. Lass dich nicht von deinen Ängsten leiten und jagen und treiben. Der Gerechte flieht nicht. Der Gerechte bleibt stehen. Der Heilige Geist ist ein Geist der Kraft, der Kühnheit, des Mutes, der Besonnenheit, der Überlegenheit. Das ist der Heilige Geist, der Abgeklärtheit. Ich bleib ruhig. Na und? Der Heilige Geist ist nicht ein Geist des Rückzugs. Geschwister, jetzt müssen wir alles streichen, alles streichen, alles streichen. Nein, im Gegenteil, jetzt machen wir noch was drauf. Noch was drauflegen. Gott hat uns nicht den Geist der Furcht gegeben. Rechne mit Gott. Rechne nicht mit den Nachrichten, was dort alles verzapft und erzählt wird. Nachrichten sind manipuliert. Und die wollen dich nur manipulieren. Der Angst einjagen. Da war er in, ich glaube, auf der 66, auf die Straße in Amerika, auf dieser Landstraße, da war ein Würstchenverkäufer. Und diese Geschichte ging um die Welt. Da war dieser Würstenverkäufer, der hat Würsten verkauft, der hat gute Würsten gehabt und so weiter. Und da kamen immer mehr Leute, dann hat er ein größeres Schild hingestellt, größere Bude gebaut, Würsten, gute Würsten zu verkaufen und. Dann schickt dann seinen Sohn noch auf die Uni zum Studieren. Also jetzt hat er Geld, ist es ausgesorgt und immer größer. Und dann baut er noch größer an dort, diese Imbissbude, Imbissstation immer weiter erweitert. Und sein Sohn studiert Betriebswirtschaft und dann kommt nach Hause und hört, was der Papa macht. Der Papa will doch die Sache vergrößern und noch ausweiten das Geschäft und noch bessere Würstchen und all diese Dinge besorgen. Dann sagt der Junge, Papa, du hörst kein Radio, siehst kein Fernsehen, du liest keine Zeitung und so weiter. Wir stecken mittendrin in einer Inflationskrise. Das geht nicht. Wir dürfen nicht mehr weiter. Und weißt du, was angefangen hat? Mein Junge hat studiert, der muss es wissen, hat dann wieder zurückgenommen, bis am Schluss war er wieder bei dieser Imbissbude. Dieser kleinen Imbissbude. Und genau so ist, du solltest nicht auf das gehen, was Zeitung sagt, was Fernseher sagt, was Radio sagt, was die Leute auf der Straße reden. Du musst dir selbst deine Meinung bilden. Rechne mit Gott. Der Mensch, der mit Gott rechnet, der richtet seine Sache aus. Und der Geist, der Heilige Geist ist ein Geist des Fortschritts. Es geht weiter. Und die Sache geht weiter. Wenn wir hier unsere Augen zudrücken, es geht weiter. Dann wachen wir dort aus. Und wenn wir schon dort sind, es geht noch weiter und noch weiter. Von Herrlichkeit zu Herrlichkeit. Von Erkenntnis zu Erkenntnis. Von Erfahrung zu Erfahrung. Glaub doch nicht, das ist alles, was ich jetzt habe. Leute, wer sich von Angst und anderen Dingen sich beherrschen lässt, der wird fremdbestimmt. Der ist nicht mehr selbstbestimmt, der ist fremdbestimmt. Und die meisten Leute sind fremdbestimmt. Denn der Glaube kommt aus der Predigt, aus der Nachricht, aus der Verkündigung. Und alles, was du hörst, was du liest, auf Facebook liest, so viele Leute sind verdummt durch Facebook. Verstehst du? Mensch, das alles lese ich gar nicht in der Zeitung, was da drin berichtet wird. Das steht gar nicht in der Zeitung. Das hat weder der Süddeutsche Zeitung noch der ARD noch ZDF verzapft. Das hat noch nie jemand das. Und weißt du, und das sind oft falsche Nachrichten. Und der Teufel versucht, Sandkörner in den Augen zu streuen, dass wir blind werden. Jede Angstbewältigung, hör mal zu, ist für mich ein Sieg. Oh, jetzt stehe ich drüber. Halleluja. Jetzt stehe ich drüber. Und jedes Ausweichen einer Niederlage, eines Problems, ist ein Fehlschlag und eine Schlappe für mich. Und ein Triumph für den Teufel. Verstehst? Ja, wer ausweicht, wer flieht und so weiter und sich fürchtet, der blockiert sich nur selbst. Einfach stehen. Selbst wenn du nichts machst, hast du schon sehr viel erreicht. Und du musst nicht immer was machen. Lass den Herrn für dich streiten. Lass ihn sich um dich kümmern. Zum Siegen gehört, für mich persönlich ist die Angst durchzustehen, die Angst zu überleben, die Angst zu überwinden. Ich weiß, mein Erlöser lebt. Ich weiß, Gott ist bei mir. und ich fürchte mich nicht. Das ist nämlich dieses Wissen. Und da überwinde ich meine Ängste. Und ja, da geht es mit mir weiter wieder. Na und? Na und? Na und? Weißt du, zu meinen geistlichsten Erfahrungen gehört immer, dass Jesus mich nie allein lässt. Er lässt mich nicht allein. Er lässt mich nicht verzweifeln. Ich bin immer wieder hochgekommen. Immer wieder. Da lag ich in der Patsche. Da war dies und da war jenes. Ich bin durch die Hilfe Gottes immer wieder hochgekommen. Und ich möchte Mut machen. Schau mein Leben an, wenn du selbst das nicht hast. Ich möchte dich ermutigen. Ich bin in den letzten Jahren, Jahrzehnten, wo ich Gott diene, was haben die Leute alle schon unternommen, um mich fertig zu machen? Ich lebe immer noch. Ich bin erstaunt. Immer im letzten Moment, eine Minute vor 12, hat der liebe Heiland eingegriffen. Da, wo ich selbst nicht mal mehr geglaubt habe, dass noch irgendwie etwas anders wird. Weiß, einfach weitermachen. Der Herr greift ein, wenn wir ihn darum bitten. Rechne mit Gott. Wenn dich die nackte Angst überfällt, fass seine Hand und sag, Herr, hilf, ich sinke. Mach wie Petrus. Herr, hilf, ich sinke. Herr, steh mir zur Seite. Ich sinke. Und ich mach dir Mut. Konzentriere dich auf Gott. Das ist mit Gott rechnen. Konzentriere dich auf Gott. Versuch dieses X, Y zu finden, zu lösen. Dieses Unbekannte. Den unbekannten Gott. Konzentriere dich auf sein Wort. Auf das Positive, auf das Gute, auf das Licht, auf die Wahrheit, auf die Liebe. Und dann als nächstes rechne mit Gott. Bleib bei deinen Entscheidungen. Das, was du im Licht geschaut hast, im Geist geschaut hast, in der Gegenwart Gottes erlebt hast, was Gott dir beim Beten offenbart hat, bleib bei dem auf Gedeih und Verderb. Das hat Gott gezeigt. Weißt du, und du kannst nur deshalb leben und deshalb existieren, wenn du auf das, was Gott offenbart hat, auf diese Offenbarung festhältst. Und Paulus sagt, ich war nicht ungehorsam der himmlischen Erscheinung. Ich bin dem Herrn treu geblieben, auch wenn es alles schief gelaufen ist. Rechne mit Gott, wenn du das Gefühl des Ausgeliefertseins hast. Jetzt bin ich geliefert. Die Ärzte können mir nicht helfen. Das Gebet kann mir nicht helfen. Die Geschwister und Freunde können mir nicht helfen. Wer kann mir noch helfen überhaupt? Liefere dich bewusst Gott aus und sag, Herr, hier bin ich. Ich kann nicht tiefer fallen als in deine Hände. Ergib dich nicht den Schicksalsmächten, sondern ergib dich der Macht Gottes. Fall in seine Arme und sag, Herr, hier bin ich. In der Bibel haben Leute oft gebetet, Herr, hier bin ich. Ich kann nicht anders. Gott will gebeten werden, gefragt werden. Und Gott handelt. Entweder natürlich und gibt dir natürliche Ratschläge oder übernatürliche Ratschläge oder Hilfen und Inspirationen. Gott ist immer noch im Regiment. Wer soll das bezahlen? Der Nikolaus. Ja. Zar Nikolaus. Wir haben keinen Zar mehr. Verstehst du? Wir haben keinen Präsidenten mehr. Aber unser Herrgott lebt. Lob und Dank. Lerne wie ein Kind, Gott zu bitten. Wie ein Kind. Und ich betone das. Ich bin das, liebe Geschwister und Freunde. Ich bin das, was ich befürchte zu sein. Ich bin das, was ich befürchte zu sein. Ein Krüppel, ein Kranker, ein Invalide, ein Bettler und so weiter. Oder das, was man mir so vermittelt, dass ich bin. Löse dich von diesen Befürchtungen. Und wir haben das beim Hiob, was ich befürchtet habe, das hat mich getroffen. Und ich bin das, was ich befürchte. Diese Ahnung, dieses Gefühl, jetzt geht's langsam bergab. Vergiss es. Wer sich hässlich und schüchtern und ängstlich fühlt oder sieht, der ist es.
1: Die Fortsetzung folgt morgen um die gleiche Zeit.

Und es wird gepredigt werden, das Evangelium vom Reich in der ganzen Welt zu einem Zeugnis über alle Völker, und dann wird das Ende kommen.

0: Danach sah ich, und siehe, eine Tür war aufgetan im Himmel, und die erste Stimme, die ich gehört hatte, mit mir reden wie eine Posaune, die sprach: Steig herauf, ich will dir zeigen, was nach diesem geschehen soll. Alsbald kam der Geist über mich, und siehe, ein Thron war gesetzt im Himmel, und auf dem Thron saß einer. Und der da saß, war anzusehen, gleich wie der Stein Jaspis und Sarder. Und ein Regenbogen war um den Thron, anzusehen, gleich wie ein Smaragd. Und um den Thron waren 24 Throne, und auf den Thronen saßen 24 Älteste, mit weißen Kleidern angetan, und hatten auf ihren Häuptern goldene Kronen. Und von dem Thron gingen aus Blitze, Stimmen und Donner. Und sieben Fackeln mit Feuer brannten vor dem Thron, welche sind die sieben Geister Gottes. Und vor dem Thron war es wie ein gläsernes Meer, gleich dem Kristall, und mitten am Thron und um den Thron vier himmlische Gestalten, voll Augen vorne und hinten. Und die erste Gestalt war gleich einem Löwen, und die zweite Gestalt war gleich einem Stier, und die dritte hatte ein Antlitz wie ein Mensch, und die vierte Gestalt war gleich einem fliegenden Adler. Und eine jegliche der vier Gestalten hatte sechs Flügel, und sie waren außen herum und inwendig voll Augen, und sie hatten keine Ruhe Tag und Nacht und sprachen: Heilig, heilig, heilig ist Gott der Herr, der Allmächtige, der da war und der da ist und der da kommt. Und wenn die Gestalten gaben Preis und Ehre und Dank dem, der da auf dem Thron saß, der da lebt von Ewigkeit zu Ewigkeit, fielen die 24 Ältesten nieder vor dem, der auf dem Thron saß, und beteten den an, der da lebt von Ewigkeit zu Ewigkeit, und legten ihre Kronen nieder vor dem Thron und sprachen: Herr, unser Gott, du bist würdig zu nehmen Preis und Ehre und Kraft, denn du hast alle Dinge geschaffen, und durch deinen Willen haben sie Kapitel das Wesen 5. und sind geschaffen. Und ich sah in der rechten Hand des, der auf dem Thron saß, ein Buch, beschrieben inwendig und auswendig, versiegelt mit sieben Siegeln. Und ich sah einen starken Engel, der rief aus mit großer Stimme: Wer ist würdig, das Buch aufzutun und seine Siegel zu brechen? Und niemand im Himmel noch auf Erden noch unter der Erde konnte das Buch auftun und hineinsehen. Und ich weinte sehr, dass niemand würdig erfunden ward, das Buch aufzutun und hineinzusehen. Und einer von den Ältesten spricht zu mir: Weine nicht. Siehe, es hat überwunden der Löwe, der da ist vom Geschlecht Juda, die Wurzel Davids, aufzutun das Buch und seine sieben Siegel. Und ich sah, mitten zwischen dem Thron und den vier Gestalten und mitten unter den Ältesten stand ein Lamm, wie wenn es erwürget wäre, und hatte sieben Hörner und sieben Augen, das sind die sieben Geister Gottes, gesandt in alle Lande. Und es kam und nahm das Buch aus der rechten Hand des, der auf dem Thron saß, und da es das Buch nahm, da fielen die vier Gestalten und die 24 Ältesten nieder vor dem Lamm, und ein jeglicher hatte eine Harfe und goldene Schalen voll Räucherwerk, das sind die Gebete der Heiligen. Und sie sangen ein neues Lied und sprachen: Du bist würdig, zu nehmen das Buch und aufzutun seine Siegel. Denn du bist erwürgt und hast mit deinem Blut für Gott erkauft Menschen aus allen Geschlechtern und Sprachen und Völkern und Nationen, und hast sie unserem Gott zu Königen und Priestern gemacht, und sie werden herrschen auf Erden. Und ich sah und hörte eine Stimme vieler Engel um den Thron und um die Gestalten und um die Ältesten her, und ihre Zahl war viel tausendmal tausend, und sprachen mit großer Stimme: Das Lamm, das erwürget ist, ist würdig, zu nehmen Kraft und Reichtum und Weisheit und Stärke und Ehre und Preis und Lob. Und alle Kreatur, die im Himmel ist und auf Erden und unter der Erde und im Meer und alles, was darinnen ist, hörte ich sagen: Dem, der auf dem Thron sitzt, und dem Lamm sei Lob und Ehre und Preis und Gewalt von Ewigkeit zu Ewigkeit. Und die vier Gestalten sprachen: Amen. Und die Ältesten fielen nieder und beteten an. Und ich sah, dass das Lamm eines der sieben Siegel auftat. Und ich hörte eine der vier Gestalten sagen wie mit einer Donnerstimme: Komm! Und ich sah und siehe ein weißes Pferd. Und der darauf saß, hatte einen Bogen, und ihm ward gegeben eine Krone, und er zog aus sieghaft, und daß er siegte. Und da es das zweite Siegel auftat, hörte ich die zweite Gestalt sagen: Komm! Und es ging heraus ein anderes Pferd, das war feuerrot. Und dem, der darauf saß, ward gegeben, den Frieden zu nehmen von der Erde, und dass sie sich untereinander erwürgten, und ihm ward ein großes Schwert gegeben. Und da es das dritte Siegel auftat, hörte ich die dritte Gestalt sagen: Komm! Und ich sah und siehe ein schwarzes Pferd. Und der darauf saß, hatte eine Waage in seiner Hand. Und ich hörte eine Stimme unter den vier Gestalten sagen: Ein Pfund Weizen um ein Silberstück und drei Pfund Gerste um ein Silberstück, aber Öl und Wein taste nicht an. Und da es das vierte Siegel auftat, hörte ich die Stimme der vierten Gestalt sagen: Komm! Und ich sah und siehe ein fahles Pferd. Und der darauf saß, des Name hieß Tod, und die Hölle folgte ihm nach. Und ihnen ward Macht gegeben über den vierten Teil der Erde, zu töten mit dem Schwert und Hunger und Tod und durch die wilden Tiere auf Erden. Und da es das fünfte Siegel auftat, sah ich unten am Altar die Seelen derer, die getötet waren um des Wortes Gottes und um ihres Zeugnisses willen. Und sie schrien mit großer Stimme und sprachen: Herr, du Heiliger und Wahrhaftiger, wie lange richtest du nicht und rächest nicht unser Blut an denen, die auf Erden wohnen? Und ihnen wurde gegeben einem jeglichen ein weißes Kleid, und ward zu ihnen gesagt, dass sie ruhen müssten noch eine kleine Zeit, bis das vollends dazu kämen ihre Mitknechte und Brüder, die auch noch sollten getötet werden, gleich wie sie. Und ich sah, als es das sechste Siegel auftat, da ward ein großes Erdbeben, und die Sonne ward finster wie ein schwarzer Sack, und der Mond ward wie Blut, und die Sterne des Himmels fielen auf die Erde, gleich wie ein Feigenbaum seine Feigen abwirft, wenn er vom großen Wind bewegt wird. Und der Himmel entwich, wie ein Buch zusammengerollt wird, und alle Berge und Inseln wurden bewegt von ihrer Stätte. Und die Könige der Erde und die Großen und die Obersten und die Reichen und die Gewaltigen und alle Knechte und alle Freien verbargen sich in den Klüften und Felsen an den Bergen und sprachen zu den Bergen und Felsen: Fallet über uns und verberget uns vor dem Angesichte des, der auf dem Thron sitzt, und vor dem Zorn des Lammes. Denn es ist gekommen der große Tag seines Zorns.
1: Kapitel 7.
0: Und wer kann bestehen? Und danach sah ich vier Engel stehen an den vier Ecken der Erde. Die hielten die vier Winde der Erde, auf daß kein Wind über die Erde bliese, noch über das Meer, noch über irgendeinen Baum. Und ich sah einen anderen Engel aufsteigen vom Aufgang der Sonne, der hatte das Siegel des lebendigen Gottes und rief mit großer Stimme zu den vier Engeln, welchen gegeben war, Schaden zu tun der Erde und dem Meer, und er sprach: Tut nicht Schaden der Erde, noch dem Meer, noch den Bäumen, bis dass wir versiegeln die Knechte unseres Gottes an ihren Stirnen. Und ich hörte die Zahl derer, die versiegelt wurden: 144.000, die versiegelt waren von allen Geschlechtern Israels. Von dem Geschlechte Juda 12.000 versiegelt, von dem Geschlechte Ruben 12.000, von dem Geschlechte Gad 12.000, von dem Geschlechte Asser 12.000, von dem Geschlechte Naphtali 12.000, von dem Geschlechte Manasse 12.000, von dem Geschlechte Simeon 12.000, von dem Geschlechte Levi 12.000, von dem Geschlechte Issachar 12.000, von dem Geschlechte Sebulon 12.000, von dem Geschlechte Josef 12.000, von dem Geschlechte Benjamin 12.000 versiegelt. Danach sah ich, und siehe, eine große Schar, welche niemand zählen konnte, aus allen Nationen und Stämmen und Völkern und Sprachen, vor dem Thron stehend und vor dem Lamm, angetan mit weißen Kleidern und Palmen in ihren Händen. Die riefen mit großer Stimme und sprachen: Das Heil ist bei dem, der auf dem Thron sitzt, unserm Gott und dem Lamm. Und alle Engel standen um den Thron und um die Ältesten und um die vier Gestalten und fielen vor dem Thron auf ihr Angesicht und beteten Gott an und sprachen: Amen, Lob und Ehre und Weisheit und Dank und Preis und Kraft und Stärke sei unserem Gott von Ewigkeit zu Ewigkeit. Amen. Und es hob der Ältesten einer an und sprach zu mir: Wer sind diese mit den weißen Kleidern angetan, und woher sind sie gekommen? Und ich sprach zu ihm: Herr, du weißt es. Und er sprach zu mir: Diese sind's, die gekommen sind aus der großen Trübsal und haben ihre Kleider gewaschen und haben ihre Kleider hell gemacht im Blut des Lammes. Darum sind sie vor dem Thron Gottes und dienen ihm Tag und Nacht in seinem Tempel. Und der auf dem Thron sitzt, wird über ihnen wohnen. Sie wird nicht mehr hungern noch dürsten. Es wird auch nicht auf sie fallen die Sonne oder irgendeine Hitze. Denn das Lamm mitten auf dem Thron wird sie weiden und leiten zu den lebendigen Wasserbrunnen, und Gott wird abwischen alle Tränen von ihren Augen.

Und da das Lamm das siebente Siegel auftat, ward eine Stille in dem Himmel bei einer halben Stunde. Und ich sah die sieben Engel, die da stehen vor Gott, und ihnen wurden sieben Posaunen gegeben. Und ein anderer Engel kam und trat an den Altar und hatte ein goldenes Räuchergefäß, und ihm ward viel Räucherwerk gegeben, dass er es gäbe zum Gebet aller Heiligen auf den goldenen Altar vor dem Thron. Und der Rauch des Räucherwerks stieg auf mit dem Gebet der Heiligen von der Hand des Engels vor Gott. Und der Engel nahm das Räuchergefäß und füllte es mit Feuer vom Altar und schüttete es auf die Erde. Und da geschahen Donner und Stimmen und Blitze und Erdbeben. Und die sieben Engel mit den sieben Posaunen hatten sich gerüstet und hoben an. Und der erste Engel posaunte, und es ward ein Hagel und Feuer, mit Blut gemengt, und fiel auf die Erde. Und der dritte Teil der Erde verbrannte, und der dritte Teil der Bäume verbrannte, und alles grüne Gras verbrannte. Und der zweite Engel posaunte, und es fuhr wie ein großer Berg mit Feuer brennend ins Meer, und der dritte Teil des Meeres ward Blut, und der dritte Teil der lebendigen Kreaturen im Meer starb, und der dritte Teil der Schiffe ging zugrunde. Und der dritte Engel posaunte, und es fiel ein großer Stern vom Himmel, der brannte wie eine Fackel, und fiel auf den dritten Teil der Wasserströme und über die Wasserbrunnen. Und der Name des Sterns heißt Wermut. Und der dritte Teil der Wasser ward Wermut. Und viele Menschen starben von den Wassern, denn sie waren bitter geworden. Und der vierte Engel posaunte, und es ward geschlagen der dritte Teil der Sonne, und der dritte Teil des Mondes, und der dritte Teil der Sterne, dass ihr dritter Teil verfinstert ward, und den dritten Teil des Tages das Licht nicht schien, und in der Nacht desgleichen. Und ich sah und hörte einen Adler fliegen durch des Himmels Mitte und sagen mit großer Stimme: Weh, weh, weh denen, die auf Erden wohnen, um der andern Posaunen willen der drei Engel, die nun ihre Stimme erheben sollen. Und der fünfte Engel posaunte, und ich sah einen Stern, gefallen vom Himmel auf die Erde. Und ihm ward der Schlüssel zum Brunnen des Abgrunds gegeben. Und er tat den Brunnen des Abgrunds auf, und es ging auf ein Rauch aus dem Brunnen wie der Rauch eines großen Ofens. Und es ward verfinstert die Sonne und die Luft von dem Rauch des Brunnens. Und aus dem Rauch kamen Heuschrecken auf die Erde, und ihnen ward Macht gegeben, wie die Skorpione auf Erden Macht haben. Und es ward ihnen gesagt, dass sie nicht sollten Schaden tun dem Gras auf Erden, noch allem Grünen, noch einem Baum, sondern allein den Menschen, die nicht haben das Siegel Gottes an ihren Stirnen. Und es ward ihnen gegeben, dass sie die Menschen nicht töteten, sondern sie quälten 5 Monate lang. Und ihre Qual war wie eine Qual von Skorpion, wenn er einen Menschen sticht. Und in jenen Tagen werden die Menschen den Tod suchen und nicht finden, werden begehren zu sterben, und der Tod wird von ihnen fliehen. Und die Heuschrecken sind gleich den Rossen, die zum Kriege gerüstet sind, und auf ihrem Haupt ist's wie Kronen, dem Golde gleich, und ihr Antlitz gleich der Menschenantlitz, und hatten Haare wie Weiberhaare, und ihre Zähne waren wie die der Löwen, und hatten Panzer wie eiserne Panzer, und das Rasseln ihrer Flügel war wie das Rasseln der Wagen vieler Rosse, die in den Krieg laufen, und hatten Schwänze gleich den Skorpionen und Stacheln. Und in ihren Schwänzen war ihre Macht, Schaden zu tun den Menschen 5 Monate lang, und hatten über sich einen König, den Engel des Abgrunds,
Dessen Name heißt auf Hebräisch Abaddon und auf Griechisch hat er den Namen Apollyon. Das erste Wehe ist dahin. Siehe, nach ihm kommen noch zwei Wehe. Und der sechste Engel posaunte, und ich hörte eine Stimme aus den vier Ecken des goldenen Altars vor Gott, die sprach zu dem sechsten Engel, der die Posaune hatte, löse die vier Engel, die gebunden sind an dem großen Wasserstrom Euphrat. Und es wurden die vier Engel los, die bereit waren auf die Stunde und auf den Tag und auf den Monat und auf das Jahr, dass sie töteten den dritten Teil der Menschen. Und die Zahl des reitenden Volkes war viel tausendmal tausend. Ich hörte ihre Zahl. Und so sah ich im Gesicht. Die Rosse und die darauf saßen, dass sie hatten feurige und blaue und schwefelgelbe Panzer. Und die Häupter der Rosse waren wie die Häupter der Löwen, und aus ihren Mäulern ging Feuer und Rauch und Schwefel. Von diesen drei Plagen ward getötet der dritte Teil der Menschen, von dem Feuer und Rauch und Schwefel, der aus ihren Mäulern ging. Denn die Macht der Rosse war in ihrem Maul und in ihren Schwänzen, und ihre Schwänze waren den Schlangen gleich und hatten Häupter, und mit denselben taten sie Schaden. Und die übrigen Leute, die nicht getötet wurden von diesen Plagen, taten doch nicht Buße für die Werke ihrer Hände, dass sie nicht mehr anbeteten die bösen Geister und die goldenen, silbernen, ehernen, steinernen und hölzernen Götzen, welche weder sehen, noch hören, noch wandeln können, und taten auch nicht Buße für ihre Morde, Zauberei, Unzucht und Dieberei. Und ich sah einen andern starken Engel vom Himmel herabkommen. Der war mit einer Wolke bekleidet und hatte den Regenbogen auf seinem Haupt und ein Antlitz wie die Sonne und Füße wie Feuersäulen. Und er hatte in seiner Hand ein Büchlein, das war aufgetan. Und er setzte seinen rechten Fuß auf das Meer und den linken auf die Erde. Und er schrie mit großer Stimme, wie ein Löwe brüllt. Und da er schrie, erhoben sieben Donner ihre Stimmen. Und da die sieben Donner geredet hatten, wollte ich schreiben. Da hörte ich eine Stimme vom Himmel sagen zu mir, »Halte versiegelt, was die sieben Donner geredet haben, und schreibe es nicht.« Und der Engel, den ich stehen sah auf dem Meer und auf der Erde, hob seine rechte Hand auf gen Himmel und schwur bei dem, der da lebt von Ewigkeit zu Ewigkeit, der den Himmel geschaffen hat und was darinnen ist, und die Erde und was darinnen ist, und das Meer und was darinnen ist, dass hinfort keine Zeit mehr sein soll, sondern in den Tagen der Stimme des siebenten Engels, wenn er posaunen wird, dann ist vollendet das Geheimnis Gottes, wie er verkündigt hat seinen Knechten, den Propheten. Und die Stimme, die ich vom Himmel gehört hatte, redete abermals mit mir und sprach, »Gehe hin, nimm das offene Büchlein von der Hand des Engels, der auf dem Meer und auf der Erde steht.« Und ich ging hin zu dem Engel und sprach zu ihm, »Gib mir das Büchlein.« Und er sprach zu mir, »Nimm hin und verschling's, und es wird dich im Bauch grimmen, aber in deinem Munde wird süß sein wie Honig.« Und ich nahm das Büchlein von der Hand des Engels und verschlang's, und es war süß in meinem Munde wie Honig. Und da ich's gegessen hatte, grimmte mich's im Bauch. Und es ward zu mir gesagt, »Du musst abermals weissagen von Völkern und Nationen und Sprachen und vielen Königen.«

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Jesus sagt zu dir: Komme zu mir, der du dich abmühst und unter deiner Last leidest. Ich werde dir Frieden geben. Nimm meine Herrschaft an und lebe darin. Lerne von mir, denn ich bin sanftmütig und von Herzen demütig. Bei mir findest du das, was deinem Leben Sinn und Ruhe gibt. Komme zu mir.

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1: Das ist ja wirklich ein spannendes Thema. Ich glaube, kein Bereich unseres menschlichen Lebens ist so intensiv wie dieser Bereich Religion. Weil Religion verkörpert unsere Sehnsucht und Religion verkörpert unser Suchen nach Gott. Religion kann unsere Lebensüberzeugung sein. Im Namen unterschiedlicher Religionen wurden die unglaublichsten Kriege abgehalten. Warum ist da so unglaublich viel Sprengstoff drinne in diesem Wort? Weil Religion ist der Versuch des Menschen, den richtigen Weg zu Gott zu finden. Und liebe Freunde, man kann sich ja über eine Menge Wege unterhalten. Aber bei diesem Weg, wenn der falsch ist, dann hat man spätestens am Ende des Lebens ein Riesenproblem. Deshalb ist Religion so unglaublich brisant, weil es unsere Überzeugung, unsere Lebensüberzeugung prägt. Weil es am Ende über Leben und Tod im wahrsten Sinne des Wortes unterscheidet. Und deshalb sind wir bei so einem Thema nicht neutral, sondern wir sind involviert, wir sind innerlich gepackt. Weil wenn das an Überzeugung dann am Ende sich als falsch erweist, dann haben wir ein echtes Problem. Deshalb, glaube ich, gibt es kaum einen Bereich, wo wir mehr mit innerem Engagement kämpfen. Und wir sind religiös. Wir alle. Religiös im Sinne von, wir suchen nach dem Absoluten. Wir suchen nach dem, was wirklich richtig ist. Wofür es sich tatsächlich lohnt, das Leben einzusetzen. Wohin geht unsere Lebensreise? Das ist die Frage, die dahinter steckt. Und deswegen ist diese Sehnsucht in jedem drinne. Und zugegebenerweise ist die Palette der Möglichkeiten natürlich auch riesig. Also bis dahin, dass Menschen tatsächlich an Steine glauben und ihre heilende Wirkung. Oder an irgendwelche Menschen, die versprechen, sie hätten einen Draht zu Gott und könnten irgendwie mit diesem Übernatürlichen in Kontakt geraten. Was immer da an Spielmöglichkeiten da sind. Ich will das gar nicht werten, sondern einfach nur klar machen, wir sind da auf einer ganz, ganz, ganz breiten Schiene unterwegs. Und der Friedrich der Große wird das wohl auf den Nagel, den Punkt auf den Nagel auf den Kopf getroffen haben, als er gesagt hat, Leute, der Mensch wird, jeder nach seiner eigenen Fasson, hoffentlich selig oder auch nicht. Aber ehrlicherweise bedeutet das, alles ist irgendwie richtig. Das ist der Gedanke der Toleranz, den wir haben. Und ich habe eine Weile lang Religionsunterricht in der 10. und 11. Klasse gemacht. Und das war für mich total spannend. Da gab es immer eine Illustration, ein Modell. Und ich weiß nicht, ob Sie dieses Modell kennen, das Religion darstellen soll. Es wurde immer, dass der Mensch als jemand, der um einen Berg herumgeht und oben auf dem Berg war Gott. Und dieser Vergleich der Religion beinhaltete immer dieses Bild. Wir Menschen sind unten irgendwo am Fuß des Berges, Gott ist oben auf dem Berg und jetzt muss halt jeder Mensch irgendwie probieren, einen Weg hoch zu Gott auf diesem Berg zu finden. Und der Gedanke, der dahinter steckte, war, der eine geht halt ziemlich steil den Berg zu Gott hoch, der nächste windet sich in Serpentinen irgendwie zu diesem Gott hin, der dritte hat sich irgendwie einen Lift gebaut und findet damit hin. Wie auch immer, der Gedanke, der da assoziiert wird, ist folgender. Völlig egal, was du glaubst, irgendwie finden wir alle zu Gott hin. Ich fand, das klang immer irgendwie nett. Dahinter steckt ja dieser Satz, das haben Sie schon mal gehört, ne? Alle Wege führen nach Rom. So, und dieser Gedanke, der damit klargemacht werden sollte, alle Religionen führen am Ende irgendwie zu Gott. Völlig egal, welchen du nimmst, irgendwie findest du schon hin. Über diesen Gedanken habe ich immer nachgedacht. Und habe gedacht, was ist, wenn das nicht stimmt? Wenn tatsächlich am Ende irgendwie rauskommt, nicht alle Wege führten tatsächlich in die richtige Richtung. ich glaube, da liegt die Riesengefahr von Religion. Was ist, wenn du irgendwann am Ende deines Lebens feststellst, das war der falsche Zug, mit dem du gefahren bist? Leute, dann haben wir keine Umkehrmöglichkeit. Und ich glaube, darin liegt die Riesengefahr von Religion, wenn sie dich auf den falschen Weg setzt und du am Ende deines Lebens plötzlich feststellst, es hat mich gar nicht zu Gott geführt, dann hast du ein Problem. Und mich hat das berührt. Ich saß im Zug und ich war auf dem Weg nach München. Meine super Lieblingsgeschichte. Im Abteil setzt sich eine nette ältere Dame zu mir. Und sie sitzt mir gegenüber, während wir uns ein bisschen übers Wetter und alles Mögliche unterhalten, greift sie plötzlich in ihr Portemonnaie und holt Bilder raus. Und zeigt mir die Bilder ihres kleinen Enkelkindes, das geboren wurde. Und erzählt mir von ihrem Sohn, der Doktor ist in Hamburg und sie ist ganz stolz auf ihn, er hat das zu was gebracht. Die Schwiegertochter ist total nett und sie erzählt das so begeistert und sagt, und jetzt gehe ich meine Enkeltochter angucken. Und ich denke, wieso sitzt du im Zug nach München, wenn dein Sohn in Hamburg wohnt? Und mach sie darauf aufmerksam und sag, Entschuldigung, Sie sind sich sicher, dass Sie nach Hamburg wollen?
2: Jo.
1: Okay, also ich muss nach München. Und ich bin mir eigentlich ziemlich sicher, ich bin in dem richtigen Zug nach München.
2: Nein, wollen Sie sagen, dass ich alt und senil bin? Ich bin auf dem Weg nach Hamburg. Und dann kam sie richtig in Bewegung. Und ich denke, ich wollte ihr ja gar nichts Böses. Ja? Ich wollte ja nur einfach mal klar machen, dass das vielleicht der falsche Zug sein könnte.
1: Und wenn sie möchte, wäre es vielleicht noch eine Chance, beim nächsten Bahnhof irgendwie umzusteigen und in die richtige Richtung zu fahren. Das hat sie richtig persönlich genommen. Die war richtig sauer auf mich. Und ich habe dann versucht, sie zu beruhigen und habe gesagt, Entschuldigung, es geht mir gar nicht darum, Recht zu haben. Lassen Sie uns warten, bis der Schaffner kommt. Den fragen wir. Und der sagt dann, ob wir im richtigen Zug sitzen oder ob ich umwechseln muss oder ob Sie umwechseln müssen. Da hat sie sich dann drauf eingelassen. Es kam, wie es kommen musste. Der Schaffner kommt und sie schaut ihn an und sagt, gell, ich bin auf dem richtigen Zug. Ich fahre nach Hamburg meinen Sohn besuchen. Tja, sagt der gnädige Frau, dann sitzen Sie im falschen Zug. Der fährt definitiv nach München. Verstehen Sie den Punkt? Was ist, wenn die Religion, die wir mit Vehemenz und mit innerer Überzeugung vertreten, am Ende sich als die falsche rausstellt? Darum geht's heute Abend. Es geht nicht darum, irgendwen zu verunglimpfen, sondern es geht darum, rauszufinden, gibt es Kriterien, an denen wir die Wahrheit für uns rausfinden können? Und deshalb war mein erster Gedanke, als ich über diesen Abend nachdachte, stimmt das wirklich, dass alle Religionen in die richtige und in dieselbe Richtung fahren? Oder gibt es da tatsächlich Unterschiede? Weil das haben wir auch gehört im Gedanken der Toleranz und des Friedens mit allen. Am Ende glauben alle dasselbe. Haben Sie das schon mal gehört? Völlig egal. Man rührt in der Suppe und am Ende ist alles irgendwie gleich. Darüber habe ich ein bisschen nachgedacht. Ich glaube, dass die Christen behaupten von sich, wenn wir Johannes 14, Vers 6 nehmen, in der Bibel sagt Jesus Christus von sich, ich bin der Weg, ich bin die Wahrheit, ich bin das Leben. Niemand kommt zu Gott, dem Vater, außer durch mich. Also Jesus hat da so keine große Toleranzgrenze, stimmt's? Jesus geht davon aus, ich bin der richtige Weg. Wenn ich das richtig gelesen habe, sagen gläubige Muslime, es gibt keinen Gott außer Allah und Mohammed ist sein Prophet. Auch die sagen nicht, es gibt 175 verschiedene Wege, sondern sie sind überzeugt, es gibt einen Weg und einen Gott, dem man dient. Da merken wir schon, also diese große Bandbreite scheint irgendwie schwierig zu sein. Im Hinduismus allerdings stimmt das tatsächlich, da gibt es mehrere Millionen Götter und alle sind irgendwie richtig. Und hier spüren wir schon, da stimmt irgendwas nicht. Es können ganz offensichtlich nicht alle Religionen gleich sein. Sie können ganz offensichtlich nicht alle denselben Weg haben. Sondern ganz offensichtlich gibt es da echte Unterschiede. Auf die Frage, auch so ein Teilbereich, den man sich stellen kann, was erwartet denn die jeweilige Religion, wie es nach dem Tod weitergeht? Wenn man den Buddhismus fragt, da gibt es gar keinen persönlichen Gott. Auf die Frage, was erwartet dich? Nichts. Auf jeden Fall nichts, was wir klar definieren können. Fragt man einen Hinduisten, was erwartet dich, ist die Antwort, ja, eine Menge Götter. Ganz viele. Wenn man einen Juden fragen würde, wer erwartet dich oben? Dann sagt er, Jahwe, Gott ist da. Ein Muslime erwartet, Allah zu sehen. Und wir als Christen erwarten wen? Und Gott, der auf uns wartet. So was stimmt jetzt? Erwartet uns nichts? Erwarten uns Millionen Götter? Oder erwartet uns der eine Gott? Was stimmt jetzt? Merken Sie schon? Also diese Theorie, alles ist irgendwie gleich. Wir schmeißen alles in dieselbe Suppenterrine und dann rühren wir rum und dann ist von alles irgendwie richtig. Das ist Unsinn. Das ist überhaupt nicht haltbar. Sondern ganz offensichtlich gibt es da sehr wohl Unterschiede. Und die Frage, nach dem richtigen Weg suchen zu wollen, ist eine mehr als legitime und wichtige Frage. Und so habe ich mit meinen Kiddies in der Schule nach einem Modell gesucht, das uns besser helfen kann, diese Suche der Religion nach Gott zu verstehen. Und vielleicht hilft Ihnen dieses Bild auch. Es gibt in Hampton Court bei London gibt es ein großes Labyrinth. Sie wissen, was ein Labyrinth ist? Die haben so 2,5 Meter hohe Hecken, ganz dicht. 1702 wurde dieses Labyrinth aufgebaut. Und dann durften die Leute probieren, ob sie durch das Labyrinth den richtigen Weg ins Zentrum finden oder nicht. Und kurioserweise sagt die Geschichte, dass es eine Menge Leute gab, die sich da verlaufen haben. Man musste sogar Sucher mit Suchhunden losschicken, um die Leute da wieder rauszuholen aus diesem Labyrinth. Ich musste lächeln, als ich das las. Aber ich möchte gerne mit Ihnen diesen Gedanken verfolgen. Was mir an diesem Bild mit dem Labyrinth, das über unser Leben redet, gefällt, ist folgender Gedanke. Nicht jeder Weg ist richtig, sondern wir müssen den richtigen Weg suchen und ihn finden. Stimmt das? Es ist nicht jeder Weg von vornherein klar, sondern wir haben einen freien Willen. Du und ich, jeder Mensch wurde mit diesem freien Willen ausgestattet. Und wir müssen beginnen, bereit zu sein, wirklich die Wahrheit suchen zu wollen. Und wir müssen auch bereit sein, Wege zu gehen, vielleicht auch zu erleben, dass wir eine Sackgasse erleben. Weil auch das gibt's in so einem Labyrinth. Irgendwelche Wege, die ganz richtig aussehen und plötzlich stehst du vor der Mauer. Es gibt Rundwege, die führen dich immer im Kreis. Es gibt Wege, die sehen parallel aus, als wenn beide Wege richtig sind und eins davon schließt dann irgendwo mit einem Ende oder einer Sackgasse ab. Mir gefällt dieses Bild deshalb, weil es über unsere Eigenverantwortung redet, die wir haben, den richtigen Weg zu suchen. Es redet auch davon, es gibt tatsächlich einen richtigen Weg. Aber es sagt auch, dass wir Menschen in unserer Wahrnehmung begrenzt sind und deshalb ist so ein Labyrinth kann auch ein echtes Problem werden. Heute, wenn man dorthin geht nach Hampton Court, gibt es einen Aufbau. Die Leute sind ja im Laufe der Jahre klug geworden. Und haben einen Aufbau gebaut, der so hoch ist, dass er über das Labyrinth hineingucken kann. Und da gibt es einen Aufseher und der sagt den Leuten, die dann wirklich hoffnungslos sind, ja, Freunde, rechts, links, da ist dann der Ausgang. Diesen Gedanken, den finde ich schön. Und jetzt kommt der Punkt. Wir leben in diesem Leben und wir sehen das Ziel nicht wirklich, stimmt's? Manchmal fühlen wir uns tatsächlich wie in einem Labyrinth und fragen uns, wo um alles in der Welt ist der richtige Weg? Wir können nicht um die Ecke gucken. Wir haben nicht den totalen Überblick. Und was wir uns wünschen würden, ist, dass irgendeiner kommt und uns sagt, wie der richtige Weg funktioniert. Aber es müsste jemand sein, der nicht so begrenzt ist wie wir selber, sondern es müsste jemand sein, der von oben den Überblick hat und sich dann auf den Weg macht, von oben aus seiner Perspektive runterzukommen, sich auf unsere Ebene zu bewegen und uns dann zu sagen, wie es richtig funktioniert. Einer, der den Plan schon kennt, einer, der schon weiß, wie es im Himmel ist und der uns auf der Erde sagt, wie wir den Weg zum Himmel finden. Sehen Sie, und das ist der Gedanke, der mich fasziniert am christlichen Glauben. Wenn ich über die Sinnhaftigkeit meines Lebens nachdenke, und ich würde jemanden fragen, der aus dem Buddhismus kommt, der würde mir was erzählen von einem Karma, das unser Leben bestimmt. Das Karma bedeutet, das, was ich jetzt in meinem Leben erleide, ist die Konsequenz dessen, was ich im letzten Leben gut oder schlechtes angestellt habe. War ich im letzten Leben ein netter Mensch, kann ich davon ausgehen, dass es in diesem Leben gut läuft. Habe ich es aber im letzten Leben schon verbockt, dann muss ich mich nicht wundern, dass dieses Leben so schrecklich läuft. Das bedeutet auch, ich kann in meinem jetzigen Leben mich drehen und wenden, wie ich will. Ich kann mein Karma nicht ändern. Ich bin meinem Schicksal ausgeliefert. Diesen Gedanken finde ich beängstigend und bedrückend. Ich kann gar nichts tun. Es läuft, wie es läuft. Dieser Gedanke macht mir Sorge und Angst. Ich bin mit dieser Angst nicht alleine. Einer der vielleicht größten Musiker unserer Zeit, Bono, der Leadsänger der Gruppe U2, er schreibt in einem Bericht über sein Leben: Ich erkannte, ich bin in größten Schwierigkeiten, wenn das Karma mein Leben bestimmt. Ich hatte so oft versagt, so viele Fehler gemacht. Nicht nur jetzt war mein Leben hoffnungslos, wie sollte das nächste erst laufen? Ich suchte verzweifelt nach einem Ausstieg. Ich suchte nach Gnade. Wenn es darum geht, das Richtige zu tun, kommt der Gedanke auf, was ist, wenn meine guten Taten nicht ausreichen? Und am Ende dieses Endgericht kommt, wo wir vor Gott stehen, und dann wird wie auf einer Waage es gegenübergestellt, meine guten Taten und meine bösen Taten, meine bösen Gedanken, wo ich nicht die Ordnungen Gottes eingehalten habe. Ein Gedanke, der im Islam stark kommt. Ich muss mich schlussendlich irgendwann vor Gott verantworten. Jeder von uns muss das. Und die Frage ist, sind wir gut genug? Können wir sicher sein, dass wir dann nicht plötzlich feststellen, meine guten Taten haben nicht ausgereicht und Gott muss mich verdammen? Auch das ist ein Gedanke, der uns Sorgen machen sollte. Wie bekommen wir einen gnädigen Gott? Wie bekommen wir das hin, dass Gott auf unserer Seite ist und nicht gegen uns entscheiden muss? Und dann erlebe ich im Christentum einen noch anderen Ansatz. Im Christentum beruht die Beziehung zu Gott auf der Grundlage der Liebe Gottes zu uns Menschen. Gott erwartet von mir nicht, dass ich gut bin aus meiner eigenen Kraft heraus, sondern Gott geht einen völlig anderen Weg der Liebe. Er kommt aus dem Himmel auf die Erde. Er sieht unsere Schuld, er sieht unsere Sünde, er sieht unser Versagen und sagt, aus Liebe zu uns nehme ich diese Schuld auf mich. Ich werde Mensch und und nehme stellvertretend die Schuld auf mich. Das ist dieses Geschehen, das wir an diesem Kreuz erleben. Das ist nicht der Ansatz von ich muss das Richtige leisten, sondern das ist der Ansatz von Gnade. Gott kommt mit einem Ansatz der Gnade in Jesus Christus zu uns. Und wir merken, das ist ein völlig anderer Ansatz. Und auch hier merken wir schon, alle Religionen sind gleich und alle Wege sind gleich. Wir merken, das ist völliger Unsinn. Sondern es gibt ganz unterschiedliche Wege und wir müssen rausfinden, welches ist der richtige. Und in der Bibel steht, im Epheserbrief im 2. Kapitel, denn aus Gnade seid ihr errettet, nicht aus Werken, sondern es ist Gottes Geschenk durch Jesus Christus. Mich hat dieser Ansatz immer berührt, dass ich geliebt bin aus Gnade. Warum ist Jesus für uns so wichtig geworden? Ich glaube, weil Jesus mehrere Punkte erfüllt. Als Jesus auf diese Erde kam, da hat er eine Aussage getätigt, die die Leute unglaublich herausgefordert hat. Er hat gesagt, ich bin so eng mit Gott, dass ich und der Vater im Himmel eins sind. Ich bin von Gott auf diese Erde gesandt worden, um euch das Herz Gottes zu zeigen. Und Jesus hat von sich gesagt, wer mich sieht, mit meiner Liebe, mit meiner Bereitschaft für eure Sünde zu sterben, der erkennt das Herz der Liebe Gottes. Wer mich entdeckt und sieht, wie ich die Kranken gesund mache, die Blinden sehend, die Lahmen gehend, die, die total ausgestoßen sind, mit meiner Liebe ganz neu berühre und ihnen eine neue Chance zum Leben gibt, der hat verstanden, wie Gott ist, voller Liebe. Dieser Gott der Liebe ist in Jesus zu uns gekommen. Jesus konnte das größte Hindernis, das zwischen Gott und uns bestand, er konnte das ausräumen. Das, was uns von Gott trennt, ist doch unsere Sünde. Dass wir merken, wir sind nicht rein, wir sind nicht heilig. Wir versuchen das, wir versuchen möglichst gut zu leben, aber wir entdecken schon oft in unseren Gedanken, in unseren Worten und in Taten, wie oft wir dieses Gesetz der Wahrheit, das Gesetz der Gerechtigkeit, das Gesetz der Liebe, das Gesetz des einander Höherachtens, wie oft wir das mit Füßen treten. Wenn wir ehrlich sind, weiß jeder von uns, dass wir vor diesem reinen und heiligen Gott schuldig sind. Und die Frage, die uns berührt, ist doch, wie bekommen wir das hin, dass Gott uns vergeben kann? Denn wenn er heilig und gerecht ist und ohne Sünde, dann spätestens muss er uns verurteilen mit unserer Sünde. Es gibt gar keine Alternative. Wenn er gerecht sein will, kann er das nicht durchgehen lassen. Stellen Sie sich mal folgenden Gedanken vor. Sie haben eine kleine Tochter, die Sie lieben. Und diese Tochter wird auf dem Weg in die Schule von irgendeinem kranken Menschen angefallen und vergewaltigt. Und dann kommt diese ganze Sache vor Gericht. Und der Richter sagt, ist kein Problem. Wir geben den, der angeklagt ist, den sprechen wir frei. Ihre Tochter hat halt Pech gehabt. Was würdest du als Vater sagen? Du würdest sagen, ey Leute, ich fordere für diese Schuld Gerechtigkeit. Das kann ja wohl nicht sein, dass der einfach so durchkommt mit seiner Schuld. Soll ich Ihnen was sagen? Genau das ist das Problem. Wenn Gott Ihr Leben und mein Leben anguckt, wenn er anguckt, wo wir gegen seine Gebote der Liebe gehandelt haben, wo wir gegen seine Gerechtigkeit verstoßen haben, da bleibt Gott gar nichts anderes übrig, als uns zu verurteilen. Und die Frage war, könnte es jemanden geben, der stellvertretend so heilig und so rein ist, dass er die Schuld nimmt und uns, weil er der Stellvertreter ist, unsere Schuld nehmend uns freisprechen könnte? Würde irgendeiner da sein, der das kann? Und da Gott sah, dass kein Mensch dazu in der Lage war, kam er selber und wurde in Jesus Christus dieser Mensch. So sehr hat Gott uns geliebt, dass er uns Jesus seinen Sohn gab. Das ist dieses unglaubliche Geheimnis der Liebe Gottes. der Sie und mich, der uns so sehr liebt, dass er bereit ist, sein eigenes Leben zu opfern. Im Bewusstsein, dass er wusste, dass er nach 3 Tagen wieder auferstehen wird. Der Tod konnte ihn nicht halten. Aber er nahm den Preis. Er nahm die Schuld und bezahlte den Preis. Das, was an Jesus so faszinierend ist, ist, dass er das Unmögliche möglich machen konnte, weil er Gott war. Interessanterweise steht das in vielen Büchern. Die Wunder Jesu wurden erstaunlicherweise selten angezweifelt. Dass Jesus Kranke heilte, dass er sogar Tote auferweckte, das hat man immer als Tatsache hingenommen. Selbst heute ist es eines der größten Merkmale, lesen Sie ein bisschen in der Zeitung, wo es Aufbrüche gibt, wo Christen Gott erleben, dann ist immer die Rede davon, dass Gott sich übernatürlich erweist, Menschen heilt, befreit, erneuert, wiederherstellt, unglaubliche Dinge tut. Und wenn ich in unserer Mitte fragen würde, gibt es irgendwen, der von Gott schon mal eine übernatürliche Heilung erlebt hat, darf ich mal fragen, ob jemand da ist? Ja? Wer von Ihnen hat schon mal erlebt, dass er mit Krebsbefund da war und Gott hat ihn geheilt? Gibt es jemanden? Jawohl. Ich habe in meiner Gemeinde 2 Leute, wo die Kinder gestorben sind und wieder zum Leben kamen. Ganz erstaunlich. Gott hat wirklich eingegriffen und macht erstaunliche Dinge. Und wir merken, das ist einer der Punkte. Jesus war nicht nur ein Mensch, er war Gott, der zu uns gekommen ist. Und wir erleben das bis heute, dass wenn wir zu ihm rufen und ihn suchen, er antwortet und beginnt in unser Leben verändernd einzugreifen. Was mich fasziniert, ich saß mit einem lieben Mann zusammen, seine Arbeitskollegen waren da, er hatte 50. Geburtstag, er hatte Jubiläum und seine Kollegen waren alle eingeladen. Und plötzlich sagt einer seiner Kumpels, die kommen aus der Holzbranche, zu ihm: Sag mal, warum bist du Christ geworden? Sag mal ehrlich. Du hattest doch nicht immer was mit diesem Frommsein am Hut, oder? Und dann kommt er mit folgender Antwort um die Ecke. Er sagt: Weißt du was? Vor über 25 Jahren war ich ein hoffnungsloser Alkoholiker. Meine Frau war schwer krank. Unsere Kinder, die wir bekamen, hatten alle irgendeinen Defekt. Irgendwann hatte ich keine Lust mehr zu arbeiten, habe mich meiner Alkoholsucht hingegeben und habe unsere Familie verkommen lassen. Meine Familie, unsere Kinder, unser Haus, alles, was da war. Ich habe mich einfach strikt geweigert zu arbeiten. Und dann kam ich in einen Gottesdienst. Und dann hörte ich von dieser Kraft der Liebe Gottes und dann begriff ich plötzlich, dass Gott in mein Leben eingreifen will mit seiner Liebe, dass er da ist und mich nicht verdammt und mich nicht verurteilt, sondern mir eine Chance gibt. Und an diesem Gottesdienst habe ich zugegriffen und gesagt: Gott, komm in mein Leben. Und die Liebe Gottes hat mich freigesetzt von meiner Alkoholsucht, sie hat mich freigesetzt von meiner Nikotinsucht, sie hat mich freigesetzt von meinem Jähzorn, sie hat

sagt, dass es ein ewiges, göttliches, übernatürliches Leben gibt. Wenn die Menschen zu ihm kamen und sie sagten, Jesus, wir würden so gerne zu Gott nach Hause kommen, wie stellen wir es an? Ich kenne keinen krasseren Fall in der Bibel als den, wo Jesus an diesem Kreuz hängt und neben ihm wird ein Raubmörder auch gekreuzigt. Und dieser Mann wusste, dass er Schuld hatte. Er wusste, dass er da hängt, weil er wirklich Menschen umgebracht hatte. Er wusste, diese Strafe trifft ihn hundertprozentig richtig. Aber er wusste auch, dass er nicht in diese ewige Verdammnis, in dieses Getrenntsein von Gott wollte. Und so macht er das, was man in so einer Situation tun kann. Er fängt an, sich umzudrehen, zu Jesus zu wenden und sagt, Jesus, ich weiß ja, ich bin hier, weil ich schuldig bin. Ich bin ein Sünder, das ist überhaupt gar keine Frage. Darüber müssen wir nicht diskutieren. Aber Jesus, bitte, wenn du Gottes Sohn bist, bitte gewähr mir Gnade, vergib mir meine Schuld und lass mich bei dir im Paradies sein. Und jetzt kommt der Punkt. Jesus dreht sich um und sagt, heute noch, mein Freund, heute noch, wenn du willst, gebe ich dir dieses ewige Leben. Du kannst Vergebung bekommen. Du kannst einen Platz im Himmel bekommen. Ich bin gekommen, um Sünder selig zu machen. Ich bin gekommen, um zu retten, was zu retten ist und sich retten lassen will. Liebe Freunde, das ist, was wir brauchen. Jemanden, der nicht uns nur nette Lebensregeln gibt, sondern der in der Lage ist, uns in dieses göttliche, übernatürliche Leben mit hineinzunehmen, das über diesen Tod hinaus bis in die Ewigkeit reicht. Das ist doch das Faszinierende. Das hat mich immer fasziniert, wenn ich mit Menschen zu tun hatte, die in die Ewigkeit gerufen wurden. Das hat mich fasziniert an meinem eigenen Vater. Das hat mich oft fasziniert an Menschen, mit denen ich zusammen diese letzte Wegetappe gehen musste. Das ist ein Vorteil, wenn man Pastor ist. Ja? Da hat man die Gnade, sowas öfter zu haben. Und ich sage Ihnen, nichts ist beeindruckender, wenn man merkt, wie die Herzfrequenz runtergeht, wenn die Menschen zum Tod übergehen und diese Leute plötzlich rufen und sagen, hörst du, wie sie singen? Pastor, sie singen, Jesus holt mich ab. Und du siehst gar nichts, aber die können durch diesen Nebel, den wir haben, können die bis in die Ewigkeit plötzlich hineingucken. Meine Schwiegeroma liegt in ihrem Bett, ich vergesse das nie mehr. Mit Mal sagt sie zu meiner Schwiegermutter, sagt sie, Hertha, jetzt kommt Jesus. Und meine Schwiegermutter fängt an zu heulen und ich sitze neben ihr und ich nehme die Hand von Oma und dann sagt sie, jetzt kommt er mich abholen. Und dann kommt diese Frau, die immer bettlägerig war, über 2 Jahre, sich nicht bewegen konnte, nur immer gedreht werden musste, kommt aus dem Bett hoch, streckt ihre Arme hoch und sagt, Jesus, ich komme jetzt, fällt zurück und ist gestorben. Und ich sag ihnen, wenn sie das einmal mitgemacht haben, dann begreifen sie plötzlich, was das bedeutet, wenn man weiß, wir dienen einem Gott, der uns ewiges Leben gibt. Das hört glücklicherweise nicht hier auf, sondern es nimmt die Hürde locker. Jesus ist nicht nur eine historische Figur. Jesus war nicht nur ein netter Mensch, der freundlicherweise sich als Opferlamm für die anderen abschlachten ließ, sondern das, was an Jesus so beeindruckend ist, er ist wieder auferstanden. Woher weiß ich das? Ganz simpel, weil ich ihn erlebt habe. Und ich habe einen leiblichen Papa, der ihn gesehen hat. Auch diese Geschichte vergesse ich nie mehr in meinem Leben. Unser Vater war halbseitig gelähmt, 3 Gehirntumore, maximal 6 Wochen zum Leben und dann wird er sterben, so haben die Ärzte gesagt. Und meine Mutter stand jeden Abend am Bett und betete für ihn, Woche für Woche, Monat für Monat. Und eines Tages, es waren einige Jahre mittlerweile, und er war nicht gestorben, das war schon für die Ärzte komisch. Dann komme ich am Sonntagmorgen runter, weil der Kaffeeduft schon durch das Haus zog. Und ich dachte, Mama ist früh aufgestanden, jetzt gibt es einen Kaffee, der Tag läuft gut. Und dann sitzt mein Papa am Küchentisch. Mein Papa ist nicht besonders religiös,

0: der war nicht besonders irgendwas, sondern das war ein deutscher Schlachtermeister. Ja? So sah der auch aus, jedenfalls davor. Ja, deutsche Eiche, klarer Blick, ohne irgendwelche komischen Sachen. Und dann frage ich ihn und sage, Papa, was um alles in der Welt machst du da? Und mein Papa sagt, Jesus war heute Nacht an meinem Bett. Und er hat gesagt, Horst, glaubst du, dass ich Gott bin, der alles kann? Und dann sagt mein Papa, habe ich gesagt, jo. Also mein Vater war auch nicht der Mann langer Worte. Ja? Und Jesus holt ihn aus seinem Bett und aus seiner Krankheit. Und die Ärzte haben ihn in die Unikliniken geschickt, hoch und runter. Und man hat die Tumore nie mehr gefunden. Und Gott hat ihn einfach berührt und geheilt. Und fertig war die Laube. Warum? Weil Jesus auferstanden ist. Er hat gelebt bis noch über 30 Jahre weiter. So viel zu ärztlichen Prognosen. Ja. Also der Doktor ist nicht das Letzte. Und er hat auch nicht das letzte Wort, sondern das letzte Wort hat immer noch unser Herr Jesus. Die Bibel sagt, er ist Alpha und Omega. Er ist der Anfang und er ist das Ende. Das sage ich manchmal meiner Frau. Schatz, du hast nicht das letzte Wort, sondern Jesus hat es am Ende. Alpha und Omega. Also das sind die Anfangsbuchstaben im griechischen Alphabet. Ja, für alle die, die sich immer gewundert haben. Als Junge habe ich immer gedacht, das ist doch komisch, oder? Das A und O. Was ist das denn? Bis ich begriffen habe, aha, das hat was mit dem griechischen Alphabet zu tun. Jesus ist der Chef. Und er ist auferstanden. Können Sie sich das vorstellen, was das bedeutet? Wenn jemand den Tod besiegt hat, dann gibt es nichts, was er nicht besiegen kann. Und die Leute haben früher gesagt, ja, das kann doch alles erfunden sein, oder? Versuchen Sie mal zu erklären, wie diese Veränderung bei diesen Jüngern stattgefunden hat, wenn Jesus nicht auferstanden ist. Versuchen Sie mal zu erklären, wie jemand, der ein Christenhasser übelster Sorte war, plötzlich zu einem Christenfreund wird, der sich schlagen und peinigen lässt, wie ein Saulus zum Paulus wird. Versuchen Sie mal zu erklären, wie eine Religion von Sklaven zu Menschen wurden, die wirklich diese Welt verändert haben. Wenn die ihr Leben lang auf einer Lüge aufgebaut wären. Ich habe einen Mann gehört, der hat mich berührt. Dieser Mann heißt Chuck Colson. Wer in der Geschichte ein bisschen bewandert ist, der weiß, dass Chuck Colson der Chefberater von Präsident Nixon war. Und diese Jungs um Präsident Nixon, die hatten eine gute Idee, dachten sie. Und sie haben eine Abhöraffäre bei der gegnerischen Partei durchgezogen. Und blöderweise haben sie sich dabei von der Polizei erwischen lassen. Jetzt waren aber diese 12 Männer politisch so mächtig, dass sie gesagt haben, Freunde, wir streiten alles ab, wir leugnen alles, wir blockieren, was geht. Wir setzen alle unsere Einflüsse ein, um die Medien so zu manipulieren, dass keiner rauskriegt, was da passiert ist. Und sie logen, was die Balken hergaben. Nach 3 Wochen brach der erste Berater John Dean ein und gab seine Beteiligung an diese Abhöraffäre zu. Und es brauchte noch 3 Wochen und alle 12 hatten ihre Beteiligung zugegeben. Die Watergate-Affäre flog auf und diese ganzen Typen wanderten ins Gefängnis. Jack Colson im Gefängnis wurde Christ. Und er hat eine für mich klassische Erklärung gefunden. Er hat Folgendes gesagt. Was mich am Christentum überzeugt hat, ist ganz einfach. Die Watergate-Affäre beweist, dass 12 mächtige Männer im modernen Amerika keine Lüge verstecken konnten. Nicht mal 3 Wochen. Und wir hätten mit dieser Lüge alles gewinnen können, was es zu gewinnen gab. Wieso konnten diese 12 Jünger von Jesus die angebliche Lüge der Auferstehung aufrechterhalten, die ihnen nur Verfolgung, Leid und Tod einbrachte? Und das über Hunderte und Tausende von Jahren. Die Wahrheit ist ganz simpel, die haben nicht gelogen, sondern sie haben tatsächlich den Auferstandenen erlebt. Sehr clevere Argumentation. Die konnten nur deshalb durchhalten, weil sie wussten, ganz egal, ob sie Martyrium erleben oder nicht, dieser Herr ist wirklich auferstanden und lebt. Und das hat ihr Leben verändert. Heute Abend stehst du vor derselben Entscheidung. Der Professor C.S. Lewis, ein Mann, der mit Gott überhaupt nichts zu tun haben wollte, über Jahre das mit aller Kraft geleugnet hat, kommt zu folgender Erkenntnis. Jesus, dieser Mensch, ist entweder Gottes Sohn oder ein Verrückter oder ein wirklich schlechter Mensch. Du kannst Jesus einen Idioten schimpfen, du kannst ihn als einen Dämon bezeichnen oder du kannst zu seinen Füßen niederfallen und bekennen, mein Herr und mein Gott. In Johannes 14, Vers 6 sagt Jesus, ich bin der Weg, die Wahrheit und das Leben. Wenn du zu Gott kommen willst, bin ich der Weg und die Tür für dich. Und vor dieser Herausforderung steht jeder von uns. Diese Wahrheit zu gehen. Nicht nur theoretisch irgendwas zu bejahen, sondern zu sagen, Jesus, ich möchte, dass du mir zeigst, dass du wirklich Gott bist. Bitte komm in mein Leben und zeig dich mir. Bitte komm in mein Leben und offenbar dich als dieser Gott, der mich verändern kann und will. Als dieser Gott, der mir zeigt, dass er Interesse an meinem Leben hat, der mich nicht aufgegeben hat, der mich nicht wegschiebt. In der Bibel sagt Jesus, ja, wer mich sucht von ganzem Herzen, von dem lasse ich mich finden. Und du kannst ganz lange darüber philosophieren und debattieren, ob Gott da ist oder nicht. Du wirst es wissen, wenn du dich auf dieses Experiment einlässt und Jesus in dein Leben einlädst. Und alles andere, liebe Freunde, ist Feigheit vor dem Feind. Ich habe so viele Kumpels gehabt, die haben ganz lange debattiert. Und irgendwann habe ich sie gefragt und habe gesagt, ey Freunde, was macht euch denn so Angst? Also wenn Gott da ist und in Jesus wirklich sich offenbart hat, und du betest zu ihm und bittest ihn, in dein Leben zu kommen. Und er fängt an, mit seiner Gegenwart in dein Leben einzugreifen, zu dir zu sprechen, dir seinen Frieden zu geben, dir seine Heilung zu schenken. Was um alles in der Welt ist dein Problem? Und weißt du, was die Kumpels geantwortet haben? Meine Befürchtung ist, dass tatsächlich was passiert. Weil dann kann ich nicht mehr drum rumreden. Wenn Gott sich wirklich offenbart, ey, dann kann ich nicht mehr irgendwelche komischen, schlauen, intellektuellen Debatten führen. Vielleicht ist das deine Angst auch. Was ist, wenn Jesus sich mir wirklich offenbart? Genau. Risiko. Das ist der spannende Punkt, stimmt's? Aber was ist, wenn du irgendwann am Ende deines Lebens stehst und du wirst diesem Gott von Angesicht zu Angesicht ins Auge gucken, dann wird es eine einzige Frage geben, die Gott dir stellt. Hast du Vergebung durch meinen Sohn Jesus, den ich dir extra geschickt habe, hast du sie angenommen, ja oder nein? Und wenn du dann sagst, hey, ich war da in Ulm in so einem Gottesdienst, aber ich habe die Chance verschlafen, ich hatte irgendwie Angst vor Menschen, ich hatte Angst vor was auch immer. Und dann wird Gott sagen, ey, du hattest die größte Chance, meine Liebe und meine Vergebung zu empfangen. Und du hast dich dagegen entschieden. Ich kann dich nicht in meine Gegenwart lassen. Leute, was für ein Riesenfehler. Deshalb, weil es um alles geht, ihr lieben Freunde, weil es um unser Leben geht. Es geht nicht nur um unser Leben hier, es geht um unsere Ewigkeit. Deswegen bin ich an diesem Punkt ein bisschen penetrant und sage, hey, überleg dir gut, ob du Jesus nicht eine Chance geben solltest heute. Ob du nicht sagen solltest, Jesus, komm auch zu mir. Bitte vergib mir meine Sünde. Bitte komm und zeig dich mir als dieser Gott, der mich annimmt und liebt. Ich will ja so gerne nach Hause kommen. Ich will ja. Aber ich weiß noch nicht wie. Dann lade ich dich ein, Jesus zu bitten, in dein Leben zu kommen. Und dann gebe ich dir eine Chance, wenn du willst. Komm einfach dann hier nach vorne und dann beten wir zusammen, wenn du nicht weißt, wie du es machen sollst. Aber das hat Jesus gesagt. Ja, betet miteinander, damit ihr Heilung und Segen und Kraft und Vergebung und all die Dinge bekommen könnt, die Gott für uns hat. Das ist der Grund, warum wir diesen Gottesdienst machen. Nicht, weil wir nichts Besseres zu tun haben, sondern weil es Gott so wichtig ist, dass er extra für dich diese Veranstaltung gemacht hat, um dir zu sagen, ich will, dass du zu mir kommst, ich will dich mit meiner Liebe beschenken. Ich lade uns ein, stehen wir doch auf und beten noch zusammen. Herr Jesus, danke, dass du hier bist. Danke für deinen guten Heiligen Geist. Danke dafür, dass wir spüren, wie du zu unserem Herzen redest. Wir merken das, wie unsere Gedanken gefangen werden. Wie du anfängst, hineinzusprechen. Sehnsüchte kommen hoch in uns, zu dir hinzukommen. Gott, und auf der anderen Seite spüren wir diese andere Seite in uns, die Angst hat. Aber du hast gesagt, deine Liebe, die treibt alle Furcht raus. Und dieses Berührtwerden von deiner Liebe, das ist, was wir so nötig haben. Dieses Gesundwerden bei dir. Dieses, wie Kinder zu ihrem göttlichen, himmlischen Vater nach Hause laufen können, das ist, was du dir wünschst. Deswegen hast du uns Jesus gegeben, damit die Tür auf ist und wir hineinkommen können, hier auf dieser Erde schon den Himmel erleben können. Das ist so unglaublich. Und Jesus, weil du das so gesagt hast, mache ich das auch so. Ich will einfach fragen, während wir hier stehen und beten und vielleicht auch die Augen geschlossen halten, um uns auf Gott zu konzentrieren, ich will dich fragen, ob du da bist und sagst, Jesus, ich möchte dich kennenlernen. Ja.
1: Die Fortsetzung folgt morgen um die gleiche Zeit.

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Bevor du bist zur Welt gekommen, wusste Gott es schon, dass es dich einmal geben wird. Und dass du heute lebst, hat Gott, dein Schöpfer, so gewollt, weil er dich wie ein Vater liebt. Mit schöpferischer Weisheit hat dich der Herr gemacht. Er gab von allem dir genug, damit du deinen Körper, den Verstand und deine Kraft allein zusammen

zu empfangen. Wir bitten dich, segne es, dass es auf seinen Wegen deine Kraft und Liebe spürt. Denn du hast das Beste mit ihm geplant. Du willst zum Himmelsziel ihn bringen. Ob seine Wünsche sich erfüllen oder manches bleibt untersagt, deine Weisheit

11. Und es ward mir ein Rohr gegeben, einem Messstab gleich, und er sprach: Stehe auf und miss den Tempel Gottes und den Altar und die darinnen anbeten. Aber den Vorhof außerhalb des Tempels lass weg und miss ihn nicht, denn er ist den Heiden gegeben. Und die heilige Stadt werden sie zertreten 42 Monate. Und ich will meinen zwei Zeugen geben, dass sie sollen weissagen 1260 Tage, angetan mit Trauerkleidern. Das sind die zwei Ölbäume und die zwei Leuchter, die vor dem Herrn der Erde stehen. Und wenn ihnen jemand will Schaden tun, so geht Feuer aus ihrem Munde und verzehrt ihre Feinde. Und wenn ihnen jemand will Schaden tun, der muss so getötet werden. Diese haben Macht, den Himmel zu verschließen, dass es nicht regne in den Tagen ihrer Weissagung, und haben Macht über die Wasser, sie zu wandeln in Blut und zu schlagen die Erde mit allerlei Plage, so oft sie wollen. Und wenn sie ihr Zeugnis geendet haben, so wird das Tier, das aus dem Abgrund aufsteigt, mit ihnen Krieg führen, und wird sie überwinden und wird sie töten. Und ihre Leichname werden liegen auf der Gasse der großen Stadt, die da geistlich heißt Sodom und Ägypten, wo auch ihr Herr gekreuzigt ist. Und es werden etliche aus den Völkern und Geschlechtern und Sprachen und Nationen ihre Leichname sehen 3 Tage und einen halben, und werden ihre Leichname nicht lassen ins Grab legen. Und die auf Erden wohnen, freuen sich über sie und sind guter Dinge und werden einander Geschenke senden, denn diese zwei Propheten quälten, die auf Erden wohnten. Und nach 3 Tagen und einem halben fuhr in sie der Geist des Lebens von Gott, und sie traten auf ihre Füße. Und eine große Furcht fiel auf alle, die sie sahen. Und sie hörten eine große Stimme vom Himmel zu ihnen sagen: Steiget herauf. Und sie stiegen auf in den Himmel in einer Wolke, und es sahen sie ihre Feinde. Und zu derselben Stunde ward ein großes Erdbeben, und der 1/10 der Stadt fiel, und wurden getötet in dem Erdbeben 7000 Menschen, und die anderen erschraken und gaben Ehre dem Gott des Himmels. Das zweite Wehe ist dahin. Siehe, das dritte Wehe kommt schnell. Und der 7. Engel posaunte, und es erhoben sich große Stimmen im Himmel, die sprachen: Es sind die Reiche der Welt unseres Herrn und seines Christus geworden, und er wird regieren von Ewigkeit zu Ewigkeit. Und die 24 Ältesten, die vor Gott auf ihren Thronen saßen, fielen auf ihr Angesicht und beteten Gott an und sprachen: Wir danken dir, Herr, allmächtiger Gott, der du bist und der du warst, dass du hast an dich genommen deine große Macht und herrschest. Die Völker sind zornig geworden, da ist gekommen dein Zorn und die Zeit, zu richten die Toten und zu geben den Lohn deinen Knechten, den Propheten und den Heiligen und denen, die deinen Namen fürchten, den Kleinen und den Großen, und zu verderben, die die Erde verderbt haben. Und der Tempel Gottes im Himmel ward aufgetan, und die Lade seines Bundes ward in seinem Tempel gesehen. Und es geschahen Blitze und Stimmen und Donner und Erdbeben und ein großer Hagel. Und es erschien ein großes Zeichen am Himmel, ein Weib, mit der Sonne bekleidet und der Mond unter ihren Füßen und auf ihrem Haupt eine Krone von 12 Sternen. Und sie war schwanger und schrie in Kindesnöten und hatte große Qual bei der Geburt. Und es erschien ein anderes Zeichen am Himmel, und siehe, ein großer roter Drache,
der hatte 7 Häupter und 10 Hörner und auf seinen Häuptern 7 Kronen. Und sein Schwanz fegte den 3. Teil der Sterne des Himmels hinweg und warf sie auf die Erde. Und der Drache trat vor das Weib, die gebären sollte, auf das, wenn sie geboren hätte, er ihr Kind fräße. Und sie gebar einen Sohn, ein Knäblein, der alle Völker sollte weiden mit eisernem Stabe. Und ihr Kind ward entrückt zu Gott und seinem Thron. Und das Weib entfloh in die Wüste, wo sie einen Ort hat bereitet von Gott, dass sie daselbst ernährt würde 1260 Tage. Und es erhob sich ein Streit im Himmel. Michael und seine Engel stritten wieder den Drachen. Und der Drache stritt und seine Engel und siegten nicht, auch ward ihre Stätte nicht mehr gefunden im Himmel. Und es ward gestürzt der große Drache, die alte Schlange, die da heißt Teufel und Satan, der die ganze Welt verführt. Er ward geworfen auf die Erde, und seine Engel wurden mit ihm dahin geworfen. Und ich hörte eine große Stimme, die sprach im Himmel: Nun ist das Heil und die Kraft und das Reich unseres Gottes geworden und die Macht seines Christus, weil der Verkläger unserer Brüder verworfen ist, der sie verklagte Tag und Nacht vor unserem Gott. Und sie haben ihn überwunden durch des Lammes Blut und durch das Wort ihres Zeugnisses und haben ihr Leben nicht geliebt bis an den Tod. Darum freuet euch, ihr Himmel und die darinnen wohnen. Weh aber der Erde und dem Meer, denn der Teufel kommt zu euch hinab und hat einen großen Zorn und weiß, dass er wenig Zeit hat. Und da der Drache sah, dass er geworfen war auf die Erde, verfolgte er das Weib, die das Knäblein geboren hatte. Und es wurden dem Weibe gegeben die 2 Flügel des großen Adlers, dass sie in die Wüste flöge an ihren Ort, wo sie ernährt würde eine Zeit und 2 Zeiten und eine halbe Zeit fern von dem Angesicht der Schlange. Und die Schlange schoss aus ihrem Rachen nach dem Weibe ein Wasser wie einen Strom, dass er sie ersäufe. Aber die Erde half dem Weibe und tat ihren Mund auf und verschlang den Strom, den der Drache aus seinem Rachen schoss. Und der Drache war zornig über das Weib und ging hin, zu streiten wider die übrigen von ihrem Geschlecht, die da Gottes Gebote halten und haben das Zeugnis Jesu. Und er trat an den Strand des Meeres. Und ich sah ein Tier aus dem Meer steigen, das hatte 10 Hörner und 7 Häupter, und auf seinen Hörnern 10 Kronen und auf seinen Häuptern lästerliche Namen. Und das Tier, das ich sah, war gleich einem Panther, und seine Füße wie Bärenfüße und sein Rachen wie eines Löwenrachen. Und der Drache gab ihm seine Kraft und seinen Thron und große Macht. Und ich sah seiner Häupter eines, als wäre es tödlich wund, und seine tödliche Wunde war

geben, zu streiten wider die Heiligen und sie zu überwinden. Und ihm ward gegeben Macht über alle Geschlechter und Völker und Sprachen und Nationen. Und alle, die auf Erden wohnen, beten es an, deren Namen nicht geschrieben sind von Anfang der Welt in dem Lebensbuch des Lammes, das erwürget ist. Hat jemand Ohren, der höre. Wenn jemand andere in das Gefängnis führt, der wird selber in das Gefängnis gehen. Wenn jemand mit dem Schwert tötet, der muss mit dem Schwert getötet werden. Hier ist Geduld und Glaube der Heiligen. Und ich sah ein zweites Tier aufsteigen von der Erde, das hatte zwei Hörner gleich wie ein Lamm und redete wie ein Drache. Und es übt alle Macht des ersten Tieres vor ihm, und es macht, dass die Erde und die darauf wohnen, anbeten das erste Tier, dessen tödliche Wunde heil geworden war. Und es tut große Zeichen, dass es auch macht Feuer vom Himmel fallen auf die Erde vor den Menschen, und verführt, die auf Erden wohnen, durch die Zeichen, die ihm gegeben sind, zu tun vor dem Tier, und sagt denen, die auf Erden wohnen, dass sie ein Bild machen sollen dem Tier, das die Wunde vom Schwert hatte und lebendig geworden war. Und es ward ihm gegeben, dass es dem Bilde des Tieres Geist gab, damit des Tieres Bild redete und machte, dass alle, welche nicht des Tieres Bild anbeteten, getötet würden. Und es macht, dass sie allesamt, die Kleinen und Großen, die Reichen und Armen, die Freien und Knechte, sich ein Mahlzeichen geben an ihre rechte Hand oder an ihre Stirn, dass niemand kaufen oder verkaufen kann, er habe denn das Mahlzeichen, nämlich den Namen des Tieres oder die Zahl seines Namens. Hier ist Weisheit. Wer Verstand hat, der überlege die Zahl des Tieres, denn es ist eines Menschen Zahl, und seine Zahl ist 666.

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Und es wird gepredigt werden, das Evangelium vom Reich in der ganzen Welt zu einem Zeugnis über alle Völker, und dann wird das Ende kommen.

Geiste sehe ich, wie Sie, verehrte Frau Bastian, und alle Ihre lieben Angehörigen beim Lesen dieser Zeilen jetzt die Hände vor Verwunderung zusammenschlagen. In der Tat mag ja etwas so Wunderbares, wie es mir hier, auf der abgelegenen Ozeaninsel begegnet ist, auf dieser Erde nicht oft vorkommen. Es ist aber alles die volle Wahrheit. Durch Gottes wunderbare Fügung bin ich mit dem nach Amerika gegangenen Bruder meiner seligen Mutter zusammengetroffen. Was Onkel Fiedler mir nun weiter noch berichtete und was er mit mir vorhat, ist zu viel, um es alles in diesen Brief hineinzuschreiben. Vor einer Stunde schenkte mir der gute Onkel 300 Mark, damit ich auf der weiteren Reise nicht zu knausern brauche. Was sollte ich mit so viel Geld? Gestatten Sie mir daher, verehrte Frau Bastian, Ihnen die 300 Mark zu übermitteln. Ich bitte Sie freundlichst und dringend, diese Summe ganz als Ihr Eigentum anzusehen. Ihr ewig dankbarer Karl.

0: Wir haben, liebe Zuhörer, unseren Martin verlassen, als er kurz nach 5 Uhr die falschen Geldstücke in der Tasche durch die Straßen der Stadt hin seinen Weg nahm. Vor dem prunkvollen, hell erleuchteten Schaufenster eines großen Geschäfts machte er endlich Halt.
1: Der Inhaber dieser herrlichen Verkaufshallen ist sicherlich ein wohlhabender Mann, den so ein kleiner Verlust nicht drückt. Hätte ich doch erst nur eine der Münzen glücklich an den Mann gebracht. Sicherlich würde es mir alsdann weit leichter, auch die anderen abzusetzen. Wenn ich alle 10 Markstücke, die mir David gab, los bin, dann werde ich gerade so viel verdient haben, dass wir der schrecklichen Gefahr enthoben sind.

0: dann geben Sie mir so eines.
1: Zögernd versenkte sich sogleich seine rechte Hand in die Tasche, um eines der Goldstücke herauszunehmen. Aber die Hand kam nicht wieder zum Vorschein. Sie schien in der Tasche gefesselt zu sein.
2: Bleib ich nur der Tugend treu, steht mein Gott mir huldreich bei.
3: Hier, wollen Sie das Portemonnaie oder nicht?
0: Ach, bitte entschuldigen Sie, ich habe kein Geld bei mir.
3: Wozu dann die zwecklose Belästigung? Na, ein Glück, dass man es mit solch wunderlichen Käuzen nicht öfters zu tun bekommt.
1: Draußen angelangt, lenkt unser Freund seine Schritte dem hölzerschen Bierlokal wieder zu. Und mit einer Eile tat er es, als ob etwas sehr Wichtiges für ihn davon abhinge. Wenn er den Gedanken, denen er dabei nachging, Worte verliehen hätte, so würden sie etwa so gelautet haben.
4: Auf welchen Abweg geriet ich? War ich denn gänzlich mit Blindheit geschlagen? Wie konnte ich auch nur daran denken, auf dem Wege der Sünde und des Verbrechens Hilfe und Rettung für uns zu suchen? Erst in dem Augenblick, als ich die Missetat ausführen wollte, kam volle Klarheit in meine Seele. Nein, besser ist, dass wir leiblich zugrunde gehen, als dass ich meine Seele beschmutze und ein ewig Verlorener werde. O Allgütiger, vergib mir, was ich Böses im Sinne führte, dass ich so straucheln konnte. Habe aber auch Dank dafür, dass du mich vor dem Falle bewahrt hast. Wer weiß, ob ich trotz aller guten Vorsätze mich von einem solchen Falle je wieder hätte erheben können. So schnell wie möglich muss ich David das Sündengeld wieder zurückgeben. Vielleicht gelingt es mir auch, ihn ebenfalls von dem Sündenweg abzubringen.

0: David saß wirklich noch an seinem Platz.
1: Nun, so rasch schon gute Geschäfte gemacht? Fast hättest du mich hier nicht mehr getroffen, denn soeben wollte auch ich mich ins Geschäft stürzen.
2: Dann komm, was ich dir zu sagen habe, lässt sich draußen besser tun als hier. Hör, ich bin nur deshalb so eilig wiedergekommen, um dir die falschen Geldstücke zurückzugeben. Hier sind sie. Nimm, nimm.
1: Hast wohl schon einige glücklich an den Mann gebracht, oder?
2: Ich habe kein einziges davon ausgegeben.
1: So, warum denn nicht? Du willst dich am Ende wohl gar wieder auf die Hinterbeine stellen. Na, ich ahnte gleich sowas.
0: Da teilte Martin David in kurzen Worten sein Erlebnis sowie auch die Gründe zu seiner Umkehr mit. Und nun bat er diesen mit flehenden Worten, doch auch von dem Sündenwege abzulenken, dem verbrecherischen Geldhandel zu entsagen und ein solider, ordentlicher Mensch zu werden. David erklärte nach einigem Nachdenken, dem Rat des Freundes folgen zu wollen.
1: Was willst du aber tun, um euer Elend abzuwenden?
2: Ich weiß es noch nicht, aber es ist mir nach diesem Erlebnis die Zuversicht wiedergekehrt, dass Gott uns nicht verlassen wird.
1: Nun, ich will wünschen, dass diese Hoffnung recht bald in Erfüllung geht.
2: Kann ich denn auch fest darauf bauen, David, dass du fortan einen besseren Lebenswandel führen wirst?
1: Das kannst du.
2: So leb wohl.
1: Ja, du auch. Und gib mir gelegentlich mal Nachricht, ob deine Erwartungen in Erfüllung gegangen sind. Hör, hör, du hältst doch aber deinen Mund über alles?
2: Das versteht sich. Nun, da ich sicher weiß, dass du dich bessern willst, erst recht.
1: So, dem hätte ich eine richtige Nase gedreht. Fiele mir gerade ein, das reich lohnende Geschäft um eines solchen Narren willen aufzugeben.
0: Nur wenige Minuten später kam das Verhängnis über den der Sünde ganz Verfallenen. Das Nähere darüber ist uns ja bereits bekannt. Martin mochte nach der überstandenen Aufregung nicht gleich nach Hause gehen. Wohl anderthalb Stunden lang schlenderte er durch die Straßen kreuz und quer.
3: Sie sind doch wohl der junge Herr Bastian?
2: Jawohl. Kennen Sie mich?
3: Na, und ob? Kennen Sie mich nicht?
2: Ah, jetzt fällt's mir wie Schuppen von den Augen. Sie sind ja der Herr Valentin.
3: Ganz richtig. Gehilfe bei dem Herrn Dr. Fritsche. Können Sie sich wohl denken, Martin, wohin?

0: ich eben wandern will?
1: Wie wäre das möglich, Herr Valentin? Da müsste ich ja allwissend sein.
0: Zu Ihnen will ich, das heißt zu Ihren Angehörigen. Für Sie habe ich ein Briefchen in der Tasche. Den anderen aber soll ich Arznei bringen. Sie wissen doch wohl, dass vor etwa einer halben Stunde der Herr Doktor in Ihrer Wohnung vorgesprochen hat.
1: Davon habe ich keine Ahnung. Ich bin seit etwa 2 Stunden nicht zu Hause gewesen.
0: So, das ist was anderes. Na, der Herr Doktor hat mal nach Ihrer Mutter, nach Ihnen und Ihren Geschwistern sehen wollen. Daheim wieder angelangt, hat er schnell die verordnete Arznei zurechtmachen lassen. Valentin, sagte er zu mir, tragen Sie den Korb da zu Frau Bastian. Und richten Sie aus, da schicke ich die versprochene Arznei. Die Patienten sollen alle tüchtig davon zulangen. Aber auch für die Gesunden wäre sie gut und nützlich. Ja, ja, der Herr Fritsch ist der beste Arzt in der Stadt. Der hat für alle Kranken den rechten Rat und weiß für jede Krankheit das rechte Mittel. Sehen Sie doch mal hinein in den Korb, Martin. Es ist ganz kuriose Arznei darin.
2: Bei diesen Worten lüftete der alte Diener mit vergnügter Miene den Korbdeckel. Martin traute seinen Augen kaum. Der Korb war bis zum Rande angefüllt mit Lebensmitteln aller Art. Mit zahlreichen butterbestrichenen und belegten Weißbrötchen, mit einem großen Lachsschinken, einer Servalatwurst und einem langbraun schimmernden Brote.
0: Na, wie gefällt Ihnen das?
1: Und dies alles wollen Sie wirklich uns bringen?
0: Ja, ja, Ihnen und allen Ihren Angehörigen. Und dazu machen Sie nun ein Gesicht, als ob Ihnen das Weinen schier näher wäre als das Lachen? Na, sowas Kurioses. Begreifst, wer's vermag. Doch, da habe ich ja noch das Briefchen für Sie, Martin. Das hat mir der Diener vom Herrn Klosper gegeben, der eben selber mit dem Briefchen zu Ihnen wollte. Als er hörte, dass auch ich mich auf dem Wege zu Ihnen befände, übergab er es mir zur Besorgung. Solch kleine Gefälligkeit erzeigt man ja gern einem Kollegen.
2: Mit bebender Hand öffnete Martin das Kuvert. Es enthielt eine Karte mit nur einigen Worten. Dennoch schienen dieselben den Lesenden in gewaltige Aufregung zu versetzen.
0: Was haben Sie nun, lieber Bastian? Sie zittern und beben ja am ganzen Körper wie Espenlaub. Das ist ja ganz kurios. Es steht doch nicht etwas Unangenehmes in dem Briefchen?
1: Bitte, lieber Herr Valentin, sagen Sie meiner Mutter und meinen Geschwistern, dass Sie mich unterwegs getroffen haben. Ich werde zu Herrn Klosper, der mich schriftlich gebeten hat, womöglich sofort zu ihm zu kommen.
0: So, also dies hat im Briefe gestanden. Eine kuriose. Eine ganz kuriose Geschichte.

0: Nach dem Verlauf einer halben Stunde stand Martin Herrn Klosper gegenüber. Man sah es dem ehemaligen Fabrikbesitzer deutlich an, dass er sich von der lang andauernden Krankheit kaum wieder erholt hatte. Er reichte Martin freundlich die Hand und ließ ihn sich gegenüber Platz nehmen.
1: Es ist sehr unrecht von dir, dass du dich in eurer üblen Lage nicht an mich gewandt hast. Hast du mir nicht vertraut? Du weißt doch, wie viel dein unglücklicher Vater bei mir gegolten hat und wie sehr ich auch dich schätze. Gott im Himmel weiß, wie schmerzlich ich das Los deines Vaters beklage. Doch habe ich es beim Bedauern allein keineswegs bewenden lassen. Ich war euch Hilfe schuldig und ich habe auch etwas unternommen. Sieh her, Martin, dieses Büchlein habe ich für euch anlegen lassen. Was steht da?
2: Sparbuch für die Maschinenmeisterwitwe Bastian.
1: Und was liest du darunter?
2: Ausgestellt am 20. September 1877.
1: Also bereits am fünften Tag nach dem Unglück ist dies Büchlein ausgestellt worden. Ich bitte dich, davon besonders Notiz zu nehmen. Nun schlage doch mal eine Seite um. Es steht da auch noch etwas, was dich vielleicht interessiert.
2: Ich fasse es nicht.
1: Nun, was liest du da? Sag es mir doch.
2: Die Inhaberin dieses Sparbuchs erhält heute 10.000 Reichsmark als Spareinlage. Diese Summe soll von heute an mit 4% verzinst werden.
1: Jetzt achte darauf, wie es zugegangen ist, dass dieses Büchlein erst heute und nicht gleich in eure Hände gelangte. Gleich, nachdem die erste Verwirrung durch das Brandunglück überwunden war, gab ich meinem ersten Buchhalter den Auftrag, die bekannte Summe für deine Mutter bei einer soliden Bank einzuzahlen. Ich wollte dich zu mir rufen und durch dich selber deiner Mutter ihr Eigentum übermitteln. Leider aber blieb diese Absicht unausgeführt. In der darauffolgenden Nacht wurde ich von einem schweren Schlaganfall betroffen. Monatelang fesselte mich die Krankheit ans Lager. Als ich mich nach langer Zeit ein wenig wieder erholte, dachte ich leider nicht mehr an das Büchlein, das ich in einem Fache meines Schreibtisches verborgen hatte. Erst durch den heutigen Besuch meines lieben alten Freundes, des Herrn Dr. Fritzsche, wurde ich veranlasst, mich mit Schrecken und tiefstem Bedauern auf die schwere Unterlassung zu besinnen, die ich mir habe zu Schulden kommen lassen. Nun, Gott ist mein Zeuge, dass keine Absicht vorlag. Was nun dich selber betrifft, lieber Martin, so habe ich dir auch noch etwas mitzuteilen, was dir wohl gefallen wird. Du kannst von morgen ab wieder in die Arbeit treten, und zwar in der Möbelfabrik von Daniel und Sohn. Erst vor einer halben Stunde habe ich die Zusicherung erhalten, dass dich die Inhaber der Fabrik mir zuliebe unter denselben Bedingungen einstellen wollen, unter denen du früher bei mir gearbeitet hast.
0: Martin knickte unter den auf ihn einstürmenden Gefühlen fast in die Knie. Wie im Fluge tauchten in seiner Seele die Fragen auf. War der unglückliche Zufall, von dem Herr Klosper soeben berichtete, nicht etwa ein Mittel in Gottes Hand gewesen, um ihre Geduld und ihr Vertrauen zu erproben? Und wie wenig hatte er vertraut? Wie nahe war er stattdessen an den Abgrund der Sünde gelangt? Wortlos, aufs Tiefste erschüttert, mit Tränen in den Augen nahm er Abschied von dem edlen Wohltäter, der freilich keine Ahnung von dem Hauptgrund seiner tiefen Bewegung hatte.
1: Jetzt eile, deinen Angehörigen alles das mitzuteilen, was du hier gehört hast. Vergiss mir vor allen Dingen nicht, deine Mutter in meinem Namen recht herzlich um Vergebung für mein unabsichtliches Verschulden zu bitten.
0: Der Mahnung zur Eile hätte es für Martin nicht bedurft. Er konnte ja kaum den Augenblick erwarten, den lieben Zuhause Mitteilung von allem Glücke, von aller Seligkeit zu machen.

0: langte Martin bereits nach wenigen Minuten in der elterlichen Wohnung an. Martha und Kurt stürmten ihm schon auf dem Flur entgegen. In die offen gelassene Stubentür aber trat Vater Jakob Stein. Er hatte, wie es in letzter Zeit sehr oft geschah, wieder mal nach seinen lieben Freunden sehen wollen. Alle erwarteten ihn. Besonders die Mutter schaute sorgenvoll nach ihm aus. Doch Gottlob, die glückstrahlende Miene des Jünglings war der sicherste, beste Beweis dafür, dass sein Gewissen noch unbefleckt und er nicht von soeben verübter, verbrecherischer Tat zu der Mutter und den Geschwistern zurückkehre.
1: Martin, mein Sohn, wo bliebst du so lange? Wir haben mit banger Sorge auf dich gewartet.
2: Ich bin sogar 1,5 Stunden lang durch die Straßen gerannt, um dich zu finden.
0: Und nun berichtete Frau Bastian dem Sohn von dem Besuch des Doktors und Davids Verbrechen und Verhaftung. Dann aber auch von Karl Wellers guter Nachricht und edelmütigem Geschenk. Martins Gesicht bedeckte sich mit Totenblässe, als er vernahm, dass David, dieser so zweifelhafte Freund, trotz seines Besserungsversprechens von seinem verbrecherischen Treiben doch nicht abgelassen habe. Eine Zeit lang war er ganz sprachlos, vor Schrecken und Leid. Selbst die Freude über Karls Brief und freundliche Gabe musste davor zurücktreten. Endlich aber ließ er sich auf den Rand des Bettes der Mutter nieder. Während Vater Stein und die Geschwister dieses umstanden, erzählte Martin nun seinerseits von allem, was ihm in der Zeit seiner Abwesenheit widerfahren war. Er verschwieg nichts. Er erzählte von seinem Straucheln und seinem raschen Wiederaufrichten, von dem wiederholten Zusammentreffen mit David, von der Begegnung mit Valentin und von seinem Besuch bei Herrn Klosbach. Als er dann das Sparbuch vorzeigte und berichtete, wie freigebig dieser für sie gesorgt habe, da füllten sich alle Augen mit heißen Dankestränen. Ihr Mund aber strömte über vom Lobe dessen, der im Grunde doch allein der Geber aller guten Gabe ist.
3: Der Engel des Herrn lagert sich um die her, so ihn fürchten und hilft ihnen aus.
4: Dir, meiner lieben Mutter, habe ich es am meisten zu verdanken, dass ich nur strauchelte, doch nicht viel.
0: Mit diesen Worten beugte sich Martin zu der Kranken nieder, sie herzlich küssend und umarmend. Da betete diese, zwar mit tränenden Augen, aber mit glückseligem, verklärtem Gesicht und gefalteten Händen.
1: Wenn mein Auge lange weint, ich nicht Gottes Hilfe sehe und sie nicht sogleich erscheint, wenn ich sie von ihm erflehe, weiß ich doch voll Zuversicht, dass sie mir nicht stets gebricht. Dann auch, wenn, wie mir es scheint, selbst der Hoffnung Trost verschwindet, weiß ich doch, Gott ist mein Freund, der auch da noch Wege findet, wo sich keiner mir entdeckt, wo der Zukunft Nacht mich schreckt. Drum sei ihm, dem Herrn der Welt, ganz mein Schicksal überlassen. Er, der auch den Wurm erhält, kann und wird mich nicht verlassen. Bleib ich nur der Tugend treu, steht mein Gott mir huldreich bei.

An der Stelle, wo die Klosbersche Fabrik gestanden hatte, war 3 Jahre später eine große Zahl von Handwerkern beschäftigt, einen Neubau zu errichten, der dem alten Gebäude nicht nachstand. Ereignete es sich dann einmal, dass ein Vorübergehender einen von den Bauaufsehern fragte, welchem Zweck die neue Fabrik dienen solle und wer denn eigentlich ihr Erbauer sei, dann lautete die Antwort etwa so: Eine Möbelfabrik soll's wieder werden. Der Erbauer ist ein Herr Karl Weller. Derselbe scheint aber auch noch einen Geschäftsteilhaber zu haben, denn die Fabrik wird, wie man bestimmt hört, den Namen führen: Möbelfabrik von Karl Weller und Company. War bei solcher Auskunftserteilung etwa ein noch besser Unterrichteter in der Nähe, so fügte er obigem Bericht dann noch Folgendes hinzu: Herr Weller, der noch ein ganz junger, aber sehr tüchtiger und verständiger Mann ist, hat einen Onkel beerbt, der sich in Amerika ein großes Vermögen erworben hat. Der Kompagnon heißt Martin Bastian. Zwischen Herrn Weller und dem etwa gleichaltrigen, ebenfalls sehr tüchtigen und strebsamen Herrn Bastian soll ein Freundschaftsbündnis bestehen, dergleichen man auf dieser Welt nur selten findet. Herr Weller bestreitet die Kosten für Bau und Einrichtung der Fabrik ganz allein. Den Freund aber hat er unter so günstigen und großmütigen Bedingungen als Geschäftsteilhaber angenommen, dass es nicht mit rechten Dingen zugehen müsste, wenn derselbe nicht in wenigen Jahren ebenfalls zum reichen Manne würde. Nicht wahr? So einen Freund wie Herrn Weller lässt man sich gefallen. Solch ein wahrer, echter und rechter Freund wäre jedem guten Christenmenschen zu wünschen.

0: Gott hoch zu preisen, dann wirst du ein Kind Gottes heißen.
1: König, so wird unser Gott genannt. Und damit liegt es auf der Hand, dass all die Mädchen, die sein Kind, somit Prinzessinnen noch sind. Doch musst du dann auch danach streben, so wie eine Prinzessin ja zu leben, zumal den Sünden, Schmutz und solcherlei, denn dieses schickt sich nicht dabei.
0: Ja, unser Gott ist Herr der Herren. Ihn soll die ganze Welt verehren. Er schenkt uns wunderbare Gaben und möchte uns als Kinder haben. Ist das nicht wunderbar und fein, ein richtiges Königskind zu sein? Drum danke Gott und freue dich.

0: Prinzessin sein, dann lass Jesus in dein Herz hinein und fange an, Gott hoch zu preisen. Dann wirst du ein Kind Gottes heißen.
1: König, so wird unser Gott genannt. Und damit liegt es auf der Hand, dass all die Mädchen, die sein Kind, somit Prinzessinnen noch sind. Doch musst du dann auch danach streben, so wie eine Prinzessin ja zu leben, zu meiden Sünden, Schmutz und solcherlei, denn dieses schickt sich nicht dabei.
2: Ja, unser Gott ist Herr der Herren. Ihn soll die ganze Welt verehren. Er schenkt uns wunderbare Gaben und möchte uns als Kinder haben. Ist das nicht wunderbar und fein, ein richtiges Königskind zu sein? Drum danke Gott und freue dich.

falsche Straße zu gehen. Oder wer Angst hat, wer sich fürchtet. Weißt du? Oder wie sehen die anderen mich und oh, was denken die alles von mir? Das sind Befürchtungen. Denkt Gott von mir und was denke ich von mir selber? Wer von dir selbst eingenommen? Wenn du mit Gott rechnest, wirst du von selbst eingenommen sein. Du wirst wissen, der in mir ist, ist stärker, ist größer und herrlicher und mächtiger und gewaltiger als alles andere in dieser Welt. Du solltest das glauben, was du siehst in der Gegenwart Gottes. Und nicht, was die Leute dir aufschwätzen und einreden. Frag dich, nach welchen Leitsätzen lebe ich? Rechne mit Gott. Nach dem Wort Gottes. Dein Wort ist meines Fußes Leuchte. Weißt du, was das heißt? Das ist nicht nur ein frommer Spruch zum Gratulieren. Dein Wort ist meines Fußes Leuchte. Nein, da, durch sein Wort sehe ich den nächsten Schritt, die nächste Entscheidung, die nächste Möglichkeit. Weißt du, ich hätte gerne ein Auto. Aber mein Auto ist so blöd. Mein Auto leuchtet nur bis zu der Ecke. Und wenn ich dort an der Ecke bin, dann leuchtet es wieder weiter. Verstehst du? Mein Auto leuchtet nicht, bis ich zu Hause bin, die ganze Straße aus. Erst Etappe. Wenn ich diese Etappe hinter mir habe, dann wird die nächste Etappe ausgeleuchtet. Der Mensch ist immer nur das, was er glaubt, was er für wahr hält und was ihm einleuchtet. Was er sagt, jawohl, das glaube ich, das nehme ich an. Das akzeptiere ich. Das bist du. Deshalb rechne mit Gott in deinem Leben. Nimm Gott in deinen Planungen, in deinen Vorstellungen, in deinen Wünschen, in deinen Begierden, in deinen Träumen. Nimm Gott. Wenn du das im Negativen kannst, befürchten und im Negativen das alles wirkt, warum soll das nicht im Positiven wirken? Du musst nur umdrehen, umschalten. Du musst nur umschalten. Wenn schon die Angst so viel bewirkt, dass du Depressionen kriegst, mutlos wirst, schwach wirst, krank wirst, gelähmt wirst, dass es dir auf den Magen haut oder schlägt. Wenn das schon im Negativen passiert, das Positive ist viel stärker und viel größer. Trau Gott was zu. Und ich sage dir eines, vor Gott musst du keine Angst haben, das ist dein Daddy, dein Papi. Gott ist dein Papi. Weißt du, er ist nicht der Herrgott. Und du fällst noch rückwärts, wenn du so weiter so machst. Nein, der Herr ist mein Papa, mein Freund. Euer himmlischer Vater weiß, dass ihr das alles bedürft. Hab keine Angst vor Gott. Und jetzt möchte ich Gott mal ein bisschen aus dem Spiel lassen. Hab keine Angst vor dem Guten. Hab keine Angst vor der Wahrheit. Hab keine Angst vor der Realität. Hab keine Angst vor dem Licht. Und hab auch keine Angst vor dem Heiligen Geist. Der Heilige Geist ist ein Gentleman. Verstehst du? Hab keine Angst. Der Heilige Geist haut dich nicht in die Pfanne. Der Heilige Geist möbelt dich auf. Der Heilige Geist ermutigt dich. Der Heilige Geist tröstet dich. Besser wie eine Mutter einen trösten kann. Rechne mit Gott. Vertraue ihm. Vertraue dem Heiligen Geist. Er ist die Liebe pur. Rechne groß mit Gott. Dass die Pfingstler wurden in der Bibel, in der Apostelgeschichte 2, die Pfingstler traten auf und was haben sie gemacht? Oh, die haben einen Heiland gekreuzigt, die haben unsere Gemeinde zerstört, die haben die Christen da jetzt Angst eingejagt. Nein, sie priesen die großen Taten Gottes.

0: Halleluja.
1: Sie haben gesagt, Gott hat den Vater, den Herrn Jesus gesandt. Gott hat Jesus auferweckt. Gott hat Jesus in den Himmel geholt. Gott hat uns den Heiligen Geist gegeben. Halleluja. Ja, werde positiv. Rechne groß mit Gott. Bekenne Jesus vor den Menschen. Und du musst nicht draußen auf die Straße gehen und evangelisieren. Du musst erst mal lernen, den Menschen Jesus zu bekennen vor dir selber. Die meisten können Jesus nicht vor sich selbst bekennen. Sag doch, stell dich vor deinem Spiegel und sag, Jesus ist in mir, die Hoffnung, die Kraft und die Herrlichkeit. Und wir beten im Vater unser, dein ist das Reich und so weiter. Er sagt es laut. Und dann, wenn du es richtig glaubst und es dir in Fleisch und Blut übergegangen ist, und wenn du dann im Bett liegst und die Tür geht auf, kannst du sagen, dein ist das Reich und dein ist die Kraft und dein ist die Herrlichkeit. Verstehst? Das muss uns in Fleisch und Blut übergehen. Bis in die letzte Zelle, bis in die Zehenspitzen und Fußnägel und Fingernägel und in Haarendungen. Verstehst du? Da muss es uns übergehen. Rechne mit Gott. Bekenne Jesus. Und das wird dein Verhalten prägen. Das wird dich programmieren. Warum? Worte sind Mächte, Geschwister. In aller Liebe. Worte sind Mächte. Die lösen eine ganze Lawine aus. Fang an in deinem Zimmer, nicht nur in deinen Gedanken, in deinem Zimmer laut aussprechen. Dein Zimmer gehört dir, dafür bezahlst du die Miete. Verstehst du? Mach die Tür zu. In meiner Bibel heißt es, wenn du betest, schließ die Tür zu. Das heißt nicht, dass du draußen auf der Straße an der Ecke betest und sollst wie die Moslems oder wie die Juden. Nein, schließ die Tür zu und sag in deinem Zimmer, der Herr ist mein Herr. Er ist König. Wir haben gesungen, Majestät, Majestät, Majestät, Majestät. Ja, bekenne Jesus. Und das wird dich positiv programmieren. Das wird deine Situation verändern. Was, ich will dir Mut machen. Rechne mit Gott. Rechne nicht mit menschlichen Waffen und Mächten und Gewalt und so weiter. Mir gefällt der David, der kleine Bub, frisch vor der Weide. Der kommt zum Lager der Israeliten und dann sieht er den großen Goliath, diesen Riesen da, wie der da steht, dieser Protz. Wer ist das, der so Israel lästert und Gott verhöhnt und so weiter? Und weißt du, was dann passiert? Ich gehe zu dem Goliath und ich erledige den. Dann sagen die Brüder, guck mal, wie seine Brüder glauben nicht an ihn. Und wenn du an Gott glaubst, werden deine Brüder, deine Schwestern an dich nicht glauben. Das kann ich schwören. Die sagen, das kannst nicht. Du bist noch nicht reif, du bist noch ein Bub, du bist das achte Kind unter fernen Liefen. Keiner mag dich. Ja, ich gehe hin. Und dann geht er zum Saul oder wird vorgestellt, der Bub will da hingehen und den Riesen schlagen. Und dann sagt er, das kannst du nicht. Doch, sagt er, das kann ich. Weißt du, du musst dir selber Mut zusprechen. Dir wird niemand Mut zusprechen. Dir wird niemand Kraft geben. Dich wird niemand ermutigen. Rechne mit Gott. Du musst rechnen. Du musst rechnen. Ich musste selber rechnen lernen. Und das, was ich gelernt habe, das kann ich. Und was ich nicht gelernt habe, kann ich nicht. Ja. Das, was du verpasst hast. Ich gehe hin. Und was passiert? Wie begegnen sich diese zwei, der Goliath und der David? Du kommst zu mir mit Speer und Spieß und Schild. Und ich komme zu dir im Namen des Herrn. Ja. Er bekennt Gott. Und der schimpft da und sagt, ich werde dein Fleisch den Vögeln zum Fraß vorwerfen. Da sagt er, warte, warte, warte, wir sind noch nicht fertig. Ich komme im Namen des Herrn. Und Saul erfährt das. Dieser David, dieser kleine David, riskiert etwas, der traut sich was zu. Rechne mit Gott. Weißt du, was das heißt? Wenn du mit Gott zusammenlebst, nicht nur im Kopf, sondern mit dem Herzen, wenn Gott in deinem Herzen ist, dann kannst du Gott was zutrauen. Und ich komme zu dir. Krankheit, ich komme zu dir, Armut, ich komme zu dir, Seuche, oder was ist auch immer für Schwierigkeit, Problem, Krise, Katastrophe, im Namen des Herrn. So, er kommt mit Gott und hat Gott ihm geholfen. Und dann, weißt du, damit Elan, du musst den Jungen vorstellen, ich kann mir vorstellen, David, wie der auf den Riesen so geht, so mit Elan, so sportlich, und dann dreht er seine Schleuder, als wenn er spielen würde. Weißt du, wer mit Gott rechnet, lebt spielerisch. Nicht verkrampft. Ich muss jetzt beten, ich muss mit dem Herrn rechnen, der Herr muss mir helfen. Oh, Heiliger Geist, steh mir bei. Nein, der spielt und pssch, lässt es los im richtigen Augenblick, als er das Gefühl hat, jetzt loslassen. Weißt du, wenn du mit Gott rechnest, lebst du ein spielerisches Leben in aller Liebe. Die meisten Christen haben keine Ahnung, wissen gar nicht, dass es sowas gibt. In aller Liebe. Die meisten Christen haben keine Ahnung, wissen gar nicht, dass es sowas gibt. Die meinen, ich muss alles sakral im Namen des Vaters, des Sohnes und des Heiligen.

auch nicht zu sagen, in aller Liebe. Reden ist das sich outen, sich offenbaren, was hier drin ist. Ich glaube, deshalb rede ich und proklamiere ich und verkündige ich. Da setze ich diese verborgenen Kräfte, bringe ans Licht, was in mir drinsteckt. Christus in mir, die Hoffnung auf Herrlichkeit. Und mit Gott geht es. Weißt du, du kannst nicht zwei Dinge tun zur gleichen Zeit. Jesus hat gesagt, man kann nicht zwei Herren dienen. Du kannst nicht auf zwei Dinge dich konzentrieren. Glauben und Angst haben. Du kannst das nicht. Entweder du glaubst oder du hast Angst. Und fürchtest dich. Verstehst du? Du hast nur zwei Möglichkeiten. Gottvertrauen reduziert die Menschenfurcht vor diesem riesen Goliath. Uiuiuiui. Wie heißt es in der Bibel? Also die häufigste Imperativform der Bibel ist: fürchte dich nicht. Fürchte dich nicht. Fürchte dich nicht. Ein frommer Amerikaner hat mal zusammengezählt, bestimmt gibt es mehr, aber der hat gesagt, wie 365 Mal in der Bibel steht: fürchte dich nicht. Ich bin überzeugt, es gibt mehr sogar noch. Vielleicht in anderen Formen, nicht wortwörtlich so, aber in dieser Form: fürchte dich nicht. Jesaja 41, Vers 10. Fürchte dich nicht, spricht der Herr, ich bin mit dir. Rechne mit Gott. Entweder ist es wahr oder nicht, oder schneid es aus deiner Bibel raus. Und sagt, das ist Quatsch, mit so einem Blödsinn möchte ich mich nicht abgeben. Hier, ich bin mit dir. Halleluja. Überleg einmal, Gott ist mit dir. Ich stärke dich. Ich helfe dir. Ich halte dich. Und meine rechte Hand wird Gerechtigkeit in deinem Leben bringen. Das sind doch gute Worte, oder nicht? Rechne mit Gott, freue dich über Gott und fürchte dich nicht. Gott will nicht, dass du dich als sein Kind ängstigst. Papa, ich habe Angst. Papa, bitte, ich habe Angst. Schon wieder habe ich Angst. Fürchte dich nicht. Zittere nicht, hab keinen Unfrieden. Lebe in der Fülle Gottes. Ich bin mit dir. Hier, weiter. Gott sagt, ich will mich um dich kümmern. Der beste Seelsorger ist der liebe Gott. Nicht der Pastor, der liebe Gott. Er sorgt sich um deine Seele. Verzage nicht, lobe den Herrn, preise den Herrn. Hier, da heißt es in der Bibel, stärkt die kraftlosen Hände. So, normalerweise, wenn du die Hände so stärkst, halt gibst du dich, kapitulierst du, bist bankrott, bist am Ende, machst einen Offenbarungseid. Stärkt eure hilflosen Hände. Lasst die zitternden Knie wieder fest werden. Das musst du selber machen, das macht nicht der liebe Gott und der Heilige Geist und Jesus Christus. Und Mutter Maria, das musst du machen. Stärkt eure kraftlosen Hände. Oder hier eure zitternden Knie, macht es wieder fest. Sagt denen, die sich fürchten, fasst Mut, habt keine Angst mehr, denn euer Gott ist bei euch. Rechne mit Gott. Das müssen wir selber uns sagen und den anderen sagen. Kopf hoch. Gott selbst kommt euch zu helfen und er wird euch befreien. Und Jesus fragt seine Jünger, wir haben jetzt die Woche hier, glaube ich, am Mittwoch gehabt, mit dem Jesus war bei der Überfahrt übers Meer. Warum fürchtet ihr euch so? Warum seid ihr so kleinkariert, so spießbürgerlich, so eng? Warum fürchtet euch nicht? Seht ihr nicht, dass ich es bin? Als er dann aufs Wasser kommt, Gespenst. Weißt du, die meisten Christen sehen nur Gespenster meistens, aber nicht den Herrn Jesus Christus. Ein Gespenst. Seht, ich bin es. Jesus, ich will euch die Angst wegnehmen. Weißt du, und das hast du aus deiner eigenen Erfahrung, wenn du das paarmal erlebt hast, dreimal erlebt hast, dann bist du furchtlos. Aber du musst wenigstens dreimal erleben, dreimal erfahren, am Leib, am Geist und an der Seele. Er kennt uns von innen. In der Welt habt ihr Angst, hat der Herr Jesus gesagt, aber seid getrost, ich habe die Welt überwunden. Gott kennt meine Lasten, und zwar von innen. Das ist mir so wichtig, das will ich heute betonen. Er sieht nicht nur deine Lasten von innen. Er weiß, wie du angespannt, verkrampft bist, nichts schaffst. Er sieht die Last von innen. Deine Seele stöhnt. Deine Seele schreit. Gott kennt meine Leiden, meine Krankheiten, meine Probleme. Die Ungerechtigkeit, die ich erlebe, die kennt er von innen. Das sieht kein Mensch. Nicht mal der Onkel Doktor. Sieht niemand. Aber der Herr kennt mich innen drin, wie erschüttert ich bin, wie meine Seele weint und mein Geist weint. Ja, er sieht es, was ich erleide. Er kennt meine Schmerzen von innen.
Geschwister, das ist so wichtig. Von innen, weil

0: in mir ist. Wenn du das verstanden hast, hast du das Evangelium verstanden. Den Armen wird das Evangelium gepredigt. Rechne mit Gott. Lass dich mit ihm ein. Fang an, damit zu rechnen. Ich weiß, dass mein Heiland lebt. Und es ist eine persönliche Beziehung. Mein Heiland. Dein Heiland kannst du vergessen. Jeder soll seinen eigenen Heiland haben. Aber ich habe meinen Heiland. Der ist bei mir. Mein Heiland. Weißt du, wir sagen, ich glaube an Gott. Weißt du, was das heißt? Ich glaube an Gott. Für viele ist es nur Kopfakrobatik. Ich glaube an Gott. Das heißt, ich vertraue Gott. Ich rechne mit Gott. Ich verlasse mich auf ihn. So wie ich auf eine Brücke gehe, oder wenn ich durch eine Brücke gehe, ich verlasse mich, dass die Pfeiler mich halten und tragen. Zumindest will ich mich nachprüfen. Ist das fest? Hält es mich? Nein. Ich weiß, die halten mich. Ich rechne mit Gott. Das ist ein Akt meiner Hingabe, meines Vertrauens. Ich weiß. Er lässt mich nicht fallen. Er wird mich nicht enttäuschen. Ich rechne mit Gott. Weißt du, was ich mit Gott mache? Ich delegiere. Weißt du, ich habe eines gelernt in meinem Leben. Delegieren. Das ist ein Kunststück. Das muss man lernen. Delegieren. Ich delegiere meine Sorgen dem Herrn Jesus. Steht ja in der Bibel, das sollst du ja machen. Werfet alle eure Sorgen auf ihn. Delegiere deine Sorgen ihm. Sagt, Herr, das macht mir Kopfschmerzen, dieses Problem. Krieg Migräne und was weiß ich was. Ich delegiere meine Sorgen, meine Krankheit, meine Not. Gott will dein Partner sein. Ich delegiere dir. Ich kann es nicht lösen. Und ich möchte es lösen, aber ich schaff's nicht. Wenn Gott mit uns ist, wenn du mit Gott rechnest, weißt du, das ist mehr als nur Theorie. Ich glaube an Gott. Das glaubt der Teufel auch. Der Teufel glaubt besser an Gott als du und ich. Der kennt ihn persönlich. Verstehst du, er ist Gott schon so oft begegnet. Er stand da am Thron. Der liebe Gott war neben ihm und hat immer da die ganzen Fürbitten und dann die ganzen Lobpreisungen und alles an den lieben Gott weitergegeben. Er kennt Gott. Aber er hat keine persönliche Beziehung zu ihm. Ich rechne mit Gott. Ich bleibe ruhig und gelassen. Ich breche nichts übers Knie. Und ich lasse manchmal, weißt du, das ist an Gott glauben, Gott vertrauen. Ich lasse mal drauf ankommen. Einfach, komme ich um, so komme ich um. Aber ich tue das wie die Esther. Ich gehe, ich mach's, ich unternimm's. Meine Hilfe, in der Bibel heißt es, lass uns aufsehen zu den Bergen Gottes. Meine Hilfe kommt vom Herrn, der Himmel und Erde gemacht hat. Meine wahre Hilfe, meine wahre Kraft. Glaube ist für mich ein Weg des Lebens, Way of Life. Das ist der Glaube, ein Geheimnis. Der Glaube, der steht aus Wagnis. Weißt du, Gott schweigt. Ich habe vorhin gesagt, das ist der weite, ferne Gott. Wir haben manchmal den Eindruck, der liebe Gott ist irgendwo im Urlaub, verreist. Sonstig, auf der anderen Seite der Erde. Gott schweigt. Weißt du, und er schweigt nicht. Aber dieser Gott in mir, dieser Gott fragt, glaubst du jetzt an mich, vertraust du mir? Auch wenn du gar nichts fühlst von meiner Macht und gar nicht siehst, keine Ergebnisse, keine Resultate, keine Wunder, keine Zeichen, glaubst du immer noch an mich? Weißt du, das ist, was er mir fragt. Glaubst du trotzdem? Glaubst du dennoch? Hältst du zu mir? Oder sagst du mir ab? Glaube ist ein Trotzdem. Das sind Trotzköpfe. Die Gläubigen. Echte Gläubige sind Trotzköpfe. Die machen weiter, die geben nicht auf, die resignieren nicht. Gott ist diese unbekannte Größe, die müssen wir jetzt herausfinden, errechnen. Wir sind ja im Mathematikunterricht. Wir versuchen Gott herauszufinden. Wer ist dieser Gott? Wie schwer ist er? Glaube ist. Weißt du, was der Glaube ist? Hebräer 11. Hebräer 1 auch, ganz am Anfang. Ist nicht sehen. Glaube ist nichts hören. Glaube ist nichts fühlen. Glaube ist nichts verstehen. Glaube ist nichts haben. Glaube ist nichts können. Glaube ist nichts sein. Das ist Glaube. Ich weiß, mein Gott. Verstehst du? Und Hiob weiß gar nichts. Er sagt, ich weiß gar nichts. Er ist der Letzte, der sich aus dem Staub erhebt. Er ist das Schlusslicht. Er macht einen Schluss. Er hat die Reise begonnen und er beendet sie auch. Wer wirklich glaubt, für den ist zuerst mal Gott ganz weit weg. Versteh mich. Ich bin schon sehr lange im Dienst und predige und so weiter. Und ich habe so viel gesehen und erlebt und selber durchgemacht. Aber er ist für mich nicht weit weg. Er ist für mich ganz nah in mir. Für mich äußerlich. Lieber Gott, wo bist du? Da muss ich Fernglas nehmen und sehe erst recht nichts. Ich muss nur das Fernglas jetzt mal umdrehen. Hast du schon mal sowas gemacht? Dann denkst du, das ist alles ganz anders, verstehst du? Ganz weit weg oder ganz nah? Gott in uns ist näher als die Luft, die wir atmen. Für uns ist Gott unscheinbar, unerreichbar, außer Reichweite. Wo bist du, Herr? Wo bist du? Wo bist du? Wo bist du? Wir beten und beten und beten und beten und beten. Und alles wie die Katz. Das ist alles umsonst. Und in meiner Bibel heißt, und ich bin nicht ferne von euch. Und ehe du bittest, das Wort liegt doch auf der Zunge, du willst aussprechen, du weißt gar nicht mal, wie du es formulieren sollst. Da habe ich schon deine Bitten erhört. Verstehst du, was das bedeutet? Hier drin betet jemand, hier drin arbeitet jemand. Rechne mit Gott, wenn du nichts siehst. Dass er dich kennt und dass er dich erkennt und dass er weiß, wer du bist und wo du wohnst. Da, Jericho, da sitzt der blinde Bartimäus. Er sieht Jesus nicht. Aber er weiß, die Leute reden von Jesus alles. Und dann schreit er plötzlich, Jesus von Nazareth, Sohn Gottes, erbarm dich. Und jetzt pass auf. Er ruft nach Jesus. Und uns geht es manchmal genauso wie diesem blinden Bartimäus. Aber der Herr Jesus heilt diesen Kerl nicht so sofort. Weißt du, er schreit, Jesus, du Sohn Davids, erbarm dich meiner. Und da passiert nichts. Und weißt du, was da passiert? Dann kommt der Herr Jesus, bleibt stehen und sagt, guter Mann, was soll ich tun? Guter Mann, was soll ich tun? Und der blinde Bartimäus geht aufs Ganze, ich möchte wieder sehen können. Ich möchte wieder sehen können. Er geht aufs Ganze. Und der Herr Jesus sagt, du sollst wieder am Leben teilhaben. Du sollst wieder sehen können. Aber der Herr will gebeten werden, gefragt werden. Nicht nur, Herr Jesus, Herr Jesus, Herr Jesus. Es werden nicht alle die Herr, Herr schreien. Was willst du? Geh, sagt der Herr. Dein Glaube hat dir geholfen. Dieser blinde Bartimäus traut Jesus was zu. Rechne mit Gott. Trau ihm was zu. Gott kann. Gott kann. Gott kann es. Weißt du, wenn du mit dem Herrn rechnest, dann sparst du dir eine ganze Menge von Sorgen. Du wirst planen müssen, du wirst kalkulieren müssen, du wirst aufrechnen müssen, wer soll das alles bezahlen. Daran kommst du nicht vorbei. Aber die Sorgen übernimmt er dann für dich. Menschen, denen kannst du nicht trauen. Ich habe gerade diese Tage interessante Informationen von einer Universität in London bekommen, da schreibt, diese Universität hat Leute befragt, untersucht und so weiter, und die haben festgestellt, dass ein Mensch, ein ganz normaler Bürger, Engländer natürlich, 200 Mal am Tag lügt. Verstehst du? 200 Mal am Tag lügt. Ein Mensch lügt, das ist wissenschaftlich festgestellt, von der Universität in London, in England und so weiter, dass der Mensch 200 Mal lügt. Und meine Bibel sagt, Gott ist nicht wie ein Mensch, dass er lüge. Das ist Gott. Er ist nicht wie ein Mensch. Der Teufel möchte die Zweifel einreden und sagen und so weiter. Sollte Gott gesagt haben. Sollte er gesagt haben. Weißt du, was du sagen solltest, wenn der Teufel so kommt? Sollte Gott gesagt haben, ist das für mich? Ist das die Verheißung für heute, für jetzt und hier und für meine Situation? Du kannst sagen, ja, er hat es gesagt. Ja, er hat es gesagt. Das ist wahr. Und das ist mit Gott rechnen. Noch ganz schnell, diese Mathematik, dass ich fertig werde mit dem ganzen Bruchrechnen. Ja. Sei Gott nicht so misstrauisch, sollte Gott gesagt haben. Weißt du, er wohnt in deinem Herzen. Und sei offen und ehrlich und sag, ja Herr, du hast mich gemacht, ich bin deine Hände Werk. Und du hast die Regie über mein Leben, ich habe mein Leben dir übergeben. Und das habe ich gemacht, das habe ich bewusst gemacht. Und jetzt, Herr, du beherrschst meine Situation. Du hast die Kontrolle über mein Leben, über die Krisen, die Lebensstürme. Weißt du, du, oh Herr, ich rechne mit dir. Wer soll das bezahlen? Wer soll mir hier helfen? Rechne mit Gott jetzt und hier. Arbeite mit ihm zusammen, plane mit ihm, besprich mit ihm. Oder David hat er so schön, von dem heißt es immer wieder, er befragte den Herrn. Das ist nichts anderes, er hat mit Gott ein bisschen sich unterhalten. rechne mit Gott und du hast wieder Mut. Hast wieder Oberwasser. Rechne mit Gott. So wie das der verlorene Sohn mit seinem Vater gerechnet hat. Mein Vater hat Brot die Fülle. Er hat noch keinen Krümel gesehen. Aber er wusste in seinem Herzen, mein Vater hat Brot die Fülle. Und ich, Dummkopf, hier bei den Schweinen, was suche ich da? Und das ist mit Gott rechnen, mit dem Vater rechnen. Mit der Allmacht Gottes, mit seiner Fülle. Kolosser Kapitel 2, Vers 9. Rechne mit Gott. Werde abhängig von Gott. In ihm wohnt die ganze Fülle der Gottheit leibhaftig. Also was du brauchst, um ein Gott zu sein. Zu leben wie Gott. Nicht wie Gott in Frankreich, sondern so wie der Herr lebt. Verstehst du? Er hat alles, was er braucht. Du hast Gott beschlossen. Kolosser 1, Vers 19. Das hat Gott beschlossen, dass in ihm die ganze Fülle wohnt, in Jesus. Epheser 1, Vers 23. Es ist die Fülle des, der alles erfüllt. Das ist Jesus. Verstehst du? Du musst nicht sagen, lieber Gott, ich brauche mehr Liebe, ich brauche mehr Geduld, ich brauche mehr Gnade, ich brauche mehr Freude, ich brauche mehr Frieden. Vergiss die ganzen schönen Dinge zu bitten. Sag, ich brauche Jesus. Wenn du den Prinz hast, den König hast, den Herrn hast, den Allmächtigen hast, dann hast du die ganze Fülle. Dann hast du Frieden in Unfrieden, Liebe im Hass, Freude im Unglück und Pech und was weiß ich. Die Apostel haben geschrieben, hier Johannes 1, Vers 4, von seiner Fülle haben wir genommen, das was wir gebraucht haben, wir haben uns bedient, all inklusiv, mit in der Erlösung ist alles inklusiv, Brüder, Schwestern. Psalm 16, Vers 11, vor dir ist Freude die Fülle, Kinder Gottes sind Söhne der Fülle, steht weiter im Psalm 17 als Fortsetzung. Den Hungrigen gibst du Brot und die Fülle. Du gibst es. Verstehst? Rechne mit Gott. Rechne mit Gott. In Joel heißt es, Kapitel 2, Vers 19, sie sollen Getreide, Most und Öl, die Fülle haben. Da heißt es Salbung, Gnade und so weiter. Alles, was göttlich ist. Gott will dir die Fülle schenken und sogar die Fülle herabschütten. Malachi 3, Vers 10. Gott will dein Leben erfüllen. Rechne mit Gott. Wer soll das bezahlen? Mir gefällt die ganze Geschichte hier. Der Teufel sagt, nein, das wird Gott dir nicht geben. Das ist den Israeliten, das ist den Frommen, besonders Superheiligen. Es gibt keine Superheiligen. Ich habe diese Tage noch den Korintherbrief, den ersten Korintherbrief mal durchgelesen, als unsere Bibelschularbeit oder Bibelschullektion, was wir durchgenommen haben. Verstehst du, die Korinther, das waren Wilde, geistlich, religiös Wilde. Chaoten waren das. Und Paulus schreibt an die Heiligen zu Korinth. Verstehst du? Sie haben Dinge getan, wovon es nicht einmal in der Welt die Leute berichtet haben. Gott liebt dich. Wir müssen mit Gottes Liebe, Gottes Treue rechnen. Und Paulus nennt sogar die Korinther meine lieben Brüder. Verstehst du? Obwohl sie ihnen sogar Ärger und Stress bereitet haben und Tränen zum Heulen gebracht haben. Ganz schnell noch. Rechne mit Gott. Rechne mit den Dingen, was Gott in deinem Leben gewirkt hat. Das ist richtig, das ist okay. Er hat es gepflanzt, er hat es gegeben. Und Gott ist der Geber aller guten Gaben. Ja, aber Herr, ich habe nur Schwierigkeiten. Ich habe nur Schwierigkeiten. Ich weiß nicht, ob du das mit mir mitfühlen kannst, aber ich möchte sagen, also mein Leben, wenn ich anschaue, ich habe nur Probleme, nur Kämpfe, nur Arbeit, nur Sorge, nur was weiß ich, was ich alles denke. Viele Christen wollen immer nur haben, aber Gott hat uns einen ganz anderen Weg gezeigt. Wenn du was haben willst, tu was. Tu was. Tu was. Bei Gott bekommt man was, wenn man etwas gibt. Viel gibt womöglich. Einfach sich verausgabt. Wir werden geheilt, indem wir als Kranke anderen dienen, die noch kränker sind als wir. Indem wir andere trösten, die noch untröstlicher sind als wir sind. Wer nicht dient, der kann nicht gesegnet werden. Nicht geheilt werden. Denk an das Schicksal Hiobs. Da heißt es, weißt du, der Hiob hat schon eine ganze Weile, 7 Tage zuerst mal, haben die geschlafen und nichts gesagt und geschwiegen, seine Freunde, und dann haben sie gequatscht und den Hiob noch mehr fertig gemacht mit ihrem ganzen Gefasel. Und Gott wendete das Schicksal Hiobs, hör mir gut zu, Gott wendete das Schicksal Hiobs, als Hiob anfing für seine Freunde zu beten. Oh, Gott vergibt ihm. Oh, was der erzählt, wie der mich beleidigt, wie der mich kränkt, wie der mich runterputzt, wie der mich so ungeistig macht. Ich bin der schlimmste Trottel. Verstehst du, ich habe keinen Glauben, ich habe keinen Bezug zu Gott, ich laufe dem Herrn aus der Schule. Wer weiß das alles? Und er wendete sein Schicksal, als er anfing, für seine Freunde zu beten. Wir müssen aufhören, auf uns selbst zu konzentrieren. Fang an, für die anderen zu beten. Glaube es im Voraussehen, was Gott alles so machen kann. Schau nicht auf das, was dich so beschäftigt und bewegt. Gott will, dass du zuerst mal etwas tust, was unmöglich ist. Da kommt der Prophet Elia, verstehst du? Das sind immer die Propheten, die Prediger, Pastoren und was weiß ich. Frau, was machst du da? Dann sagt sie, ich sammle Brot und wir wollen unsere letzte Henkersmahlzeit noch zubereiten und essen und sterben. Dann sagt er, okay, back das, den Pfannkuchen, was du da vorhast, aber dann, nachdem sie fertig ist, dann bringt mir zuerst. Verstehst du? Sie muss es zuerst mal geben, damit ihr für 18 Monate Brot und Mehl und Öl gegeben wird. Und vielleicht noch Eier dazwischen zum Einschlagen als Pfannkuchen. Paulus sagt, wir sind arm, 2. Korinther 6, Vers 10. Wir sind arm und machen viele reich. Das ist Evangelium, Leute. Wir sind schwach und machen viele gesund und helfen vielen. Glaube weiß nichts und gibt doch alles und sagt alles und offenbart alles. Wir sind gebrechlich und richten so viele auf. Ich muss nur dienen und Gott sorgt für die Resultate in meinem Leben. Gott sorgt für die Ergebnisse in meinem Leben. Der Glaube hat nichts mit Siegermentalität zu tun. In dem Namen Jesu haben wir den Sieg. Ja, aber ganz anders als du denkst. Ganz anders als du denkst. Der Glaube rechnet mit Gott und Glaube ist mit Opfer verbunden. Bring mir zuerst den Kuchen. Ein jüdischer Lehrer sagte, Gott ist nicht nett. Also ein Rabbiner, Gott ist nicht nett und freundlich. Gott ist kein Onkel. Gott ist ein Erdbeben. Verstehst du? Da ist eine Botschaft drin. Erschütterung zuerst mal. Herr, von mir, armen Burschen, erwartest du so viel? Evangelium, wenn du das Evangelium hörst, das Evangelium zieht dir den Boden unter den Füßen weg. Das ist Evangelium. Nicht du, sondern Gott löst dann die Probleme. Rechne mit Gott. Wer soll das bezahlen? Du musst Gott nur die Erlaubnis geben in deinem Leben. Und bitte den Herrn um Kraft und Gnade. Und dann versuch nicht mit deinem Wissen, mit deinem Verstehen diese Probleme zu lösen. Lass Gott machen. Überlass ihm. Er wird dir helfen. Er wird dir sagen, geh dorthin, mach das. Er wird dir inspirieren. Deine Probleme werden von Gott auf seine Art gelöst. Wie auch immer. Auf seine Art. Gott leitet einen Prozess der Verwandlung und der Veränderung ein in deinem Leben. Da passiert so viel plötzlich, wenn du sagst, Herr, hilf mir. Und plötzlich klopft jemand an der Tür. Aber Herr, von dem lasse ich mir nicht helfen. Verstehst? Hör, was ich dir sage. Du sollst den Reichtum Christi, die Liebe Gottes erleben, was das bedeutet. Und ich habe eines festgestellt. Gott benutzt Ungläubige, um Gläubigen zu dienen. In aller Liebe. Ich habe da einen Einsatz auf der Kudamm, Tauentzienstraße, und da sind wir zu dritt oder zu viert, wir missionieren dort, tragen Plakat, Transparenz so durch die Gegend, und dann stellt sich ein Türke und stellt sich so neben mir hin und sagt, Pastor, ich wusste gar nicht, dass er Pastor ist, dass ich Pastor bin, das wusste er gar nicht. Pastor, Sie haben bestimmt Durst, hier in der Sonne, Sie stehen draußen und missionieren, und da gibt jemand von seinem Mineralwasser. Ich hätte denken können, es kann vergiftet sein, verstehst du, der Türke will mich umbringen. Nein, ich habe dankbar angenommen und ich habe den Mann gesegnet, habe gesagt, der Herr segne dich. Und er war so glücklich und hat uns eine ganze Weile beobachtet, was wir da machen. Weißt du, wir denken manchmal, die Leute sind böse, sind wie Löwen. Weißt du, wenn du manchmal Christen anguckst und in einer Versammlung bist und die Versammlung anguckst, da denkst du, du bist in der Löwengrube. Du siehst, nein, die Heiden sind gar nicht so schlimm. Die Heiden sind gar nicht so gefährlich. Aber Gott erwartet von uns, dass wir aus uns rausgehen, dass wir etwas tun. Und die Bibel sagt, was ihr wollt, dass euch die Leute tun, tut sie ihnen also. Das ist ein Gesetz Gottes. Rechne mit Gott. Wende diese Gesetze Gottes, diese Formeln an. Und dann weißt du, wie man zu einer Lösung kommt. Noch ganz schnell ein paar Gedanken. Die Seligpreisung. Lies mal Matthäus 5, die ganze Seligpreisung. Was dort heißt, wenn wir Barmherzigkeit suchen, du musst zuerst mal Barmherzigkeit geben. In meiner Bibel heißt es, die Barmherzigen werden Barmherzigkeit erlangen. Die Unbarmherzigen, die kriegen einen Watschen nach dem anderen. Die werden Ellenbogen bekommen, die werden hin und her geschubst. Die Barmherzigkeit. Oder die Friedfertigen, die Frieden stiften, die werden Kinder Gottes heißen, die werden das Erdreich besitzen, die Sanftmütigen. Wenn wir die Konflikte anderer lösen, löst Gott unsere Konflikte. Hast du es verstanden? Wenn wir andere begleiten, begleitet Gott uns. Wenn wir andere aufnehmen, nimmt Gott uns auf. Verstehen wir, was Liebe ist? Es ist ein Spiegel, es ist Reflexion. Im Spiegel, da siehst du dich wieder. Bloß von der anderen Seite. Das ist alles verkehrt. Da denkst du, wo ist der Pickel hier? Verstehst du? Das ist aber auf der anderen Seite. So führt Gott uns. Unser Leben reflektiert nur das, was wir anderen tun. In der Gemeinde, draußen auf der Straße, in der Firma, in der Schule oder am Arbeitsplatz, wo wir auch immer sind. Die ganze Fülle Gottes und Gottes Segen fließt. Brüder und Schwestern, ich will das ganz klipp und klar sagen, in Deutsch natürlich, will ich klipp und klar sagen, der Segen Gottes fließt, wo Brüder und Schwestern in Eintracht beieinander wohnen. Verstehst du? Ohne hin und her anzuschubsen und auf die Hühneraugen zu treten und was weiß ich. Sie waren ein Herz und eine Seele. Und das war das Geheimnis der Urgemeinde, wie Zeichen und Wunder geschahen. Rechne mit Gott. Rechne mit Gott. Erst wenn wir anfangen zu geben, den Zehnten und so weiter, da ist Brot die Fülle im Haus Gottes. Dann musst du nicht sagen, mein Pastor, der taugt nichts und meine Gemeinde ist Mist. Das höre ich oft immer wieder von Leuten hin und her. Da steht, fang an, die Gemeinde richtig zu unterstützen, die Gemeinde richtig zu fördern, den Pastor richtig zu fördern, die Geschwister richtig zu fördern. Und du wirst sehen, wie der Segen Gottes fließt, wie ein Strom. Gottes Fülle wird erlebt, indem wir das Haus Gottes bauen, Reich Gottes bauen, die Gemeinschaft pflegen, die Gemeinschaft fördern und immer suchen, was fördert die Gemeinschaft, der Gemeinschaft dienen. Egal jetzt, ob es das Verein ist, Rotes Kreuzes oder Blaues Kreuzes oder Lila Kreuz oder welches Kreuz auch immer ist, die Gemeinde ist immer ein Kreuz. Die Gemeinde ist immer ein Kreuz. Und das musst du immer auf dich nehmen. Epheser 3, Vers 19 noch ganz schnell. Werdet erfüllt mit allerlei Gottesfülle. Werdet erfüllt. Und wir wundern uns, warum wir immer in der Wüste uns rumtreiben, warum wir nicht weiterkommen, immer im Kreis drehen, warum unser Leben immer mehr abnimmt statt zunimmt, warum wir immer schwächer werden statt stärker, warum wir immer älter und kränker und gebrechlicher werden. Wir wundern uns, warum ist das alles so in unserem Leben? Wir wundern uns, warum wir immer gebrechlicher, ärmer und einfacher und langsamer werden. Ich sag dir, und damit komme ich so langsam zum Schluss, ich will dir etwas sagen, was Gott mir diese Tage offenbart hat. Psalm 23, Vers 5. Bete diesen Psalm nicht, red nicht über diesen Psalm, sei still, denn du verstehst wahrscheinlich diesen Psalm nicht. In aller Liebe. Da heißt es, im Angesicht meiner Feinde deckt er den Tisch. Im Angesicht meiner Feinde, deiner Feinde, meiner, unserer Feinde, deckt er den Tisch. Psalm 23, Vers 5. Er salbt mein Haupt und schenkt mir voll ein. Das ist, was in diesem Psalm steht. Die Fülle erlebst du, die Fülle Gottes, seine Gegenwart. Erlebst du in der Gegenwart deiner Feinde, deiner Schwierigkeiten, deiner Probleme. Der Tisch wird vor deinen Feinden gedeckt, nicht vor deinen Freunden und deinen Lieblingen und deinen Brüderchen und Schwesterchen. Vor deinen Widersachern, da wird der Tisch gedeckt. Lies mal Psalm 23. Wenn du keine Feinde hast, und ich sage dir die Wahrheit, dann hast du auch nichts zu essen. Da kommt nichts auf den Tisch. Denn im Angesicht deiner Feinde deckt er den Tisch. Das ist mir so groß geworden. Je mehr Feinde du hast, desto mehr kommt auf den Tisch. Wie bei einer Hochzeit. Wenn du keine Feinde hast, wird auch dein Haupt nicht gesalbt, wird dir nichts eingeschenkt. Du brauchst ja nichts. Für was? Wofür? Hast ja nichts nötig. Gott dient dir. Gott dient dir, wenn es dir wirklich schlecht geht. Hör mir zu, wer soll das bezahlen? Dir geht wirklich erst gut, wenn du Schwierigkeiten hast, wenn dir alles über den Kopf wächst, wenn es schlecht um dich draußen steht, die Feinde drohen, die mit den Äxten, Mistgabeln und Hacken und was weiß ich, dein Haus bestürmen. Ich kann mir so vorstellen, so Bauernkrieg. Wenn du von allen Seiten angegriffen wirst, wenn niemand mehr dir was gibt und gönnt, wenn alle nur fluchen und schimpfen gegen dich, da deckt der Herr den Tisch. Überleg einmal, was da drin steht. Gott dient vor deinen Gegnern, vor deinen Widersachern. Rechne mit Gott. Vor deinen Problemen. Gott dient. Vor deinen Widersachern wird der Tisch gedeckt. Sogar weiße Decke. Und da kommen die leckersten Bissen, dass den Feinden der Saft im Mund zusammenläuft. Und sagt, guck mal, was der alles kriegt, wie der gesegnet ist. Aber wenn du keine Feinde hast, kriegst du auch nichts zu essen. Da läuft dir nur Speichel im Mund zusammen. Hast Appetit und träumst von etwas. Er, und das ist mit diesem Wort schließe ich meine Andacht, er will unseren Mangel mit seinem Reichtum ausfüllen. Er deckt den Tisch im Angesicht meiner Feinde. Halleluja. Lieber Vater, ich danke dir, dass du uns Probleme bereitest, dass du uns Probleme in unser Leben schickst, dass du uns in die Wüste führst. Und vor unseren Feinden gibst du 40 Jahre das Manna. Vor unseren Feinden gibst du uns Wasser, gibst uns die Wolkensäule, gibst uns deine Herrlichkeit, gibst uns deine Kraft. Wir haben ein fantastisches Leben, aber wir haben eine ganze Menge Feinde, Herr. Und ich danke dir für meine Feinde. Und ich möchte für meine Feinde beten, so wie der Hiob für seine Freunde gebetet hat. Wenn er für seine Freunde beten konnte, sollte, musste, dann dürfen auch wir im Angesicht unserer Feinde, unserer Schwierigkeiten, unserer Nöte, egal was es ist, wir dürfen dir einfach vertrauen. Du salbst mein Haupt, du gibst mir Verstand, du gibst mir Durchblick, du gibst mir Erkenntnis, dass ich die Dinge so sehe, wie du sie siehst, und du wirst alles wohl machen. Herr, ich rechne mit dir, ganz besonders. Hier möchte ich meine Brüder und Schwestern ermutigen, hilf ihnen, dass sie noch viel mehr, noch viel intensiver, noch viel inniger, noch mit dir rechnen und mit dir planen und mit dir vorwärts gehen, in Jesu Namen. Amen.
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Und da das Lamm das siebente Siegel auftat, ward eine Stille in dem Himmel bei einer halben Stunde. Und ich sah die sieben Engel, die da stehen vor Gott, und ihnen wurden sieben Posaunen gegeben. Und ein anderer Engel kam und trat an den Altar und hatte ein goldenes Räuchergefäß, und ihm ward viel Räucherwerk gegeben, dass er es gäbe zum Gebet aller Heiligen auf den goldenen Altar vor dem Thron. Und der Rauch des Räucherwerks stieg auf mit dem Gebet der Heiligen von der Hand des Engels vor Gott. Und der Engel nahm das Räuchergefäß und füllte es mit Feuer vom Altar und schüttete es auf die Erde. Und da geschahen Donner und Stimmen und Blitze und Erdbeben. Und die sieben Engel mit den sieben Posaunen hatten sich gerüstet und hoben an. Und der erste Engel posaunte, und es ward ein Hagel und Feuer, mit Blut gemengt, und fiel auf die Erde. Und der dritte Teil der Erde verbrannte, und der dritte Teil der Bäume verbrannte, und alles grüne Gras verbrannte. Und der zweite Engel posaunte, und es fuhr wie ein großer Berg mit Feuer brennend ins Meer, und der dritte Teil des Meeres ward Blut, und der dritte Teil der lebendigen Kreaturen im Meer starb, und der dritte Teil der Schiffe ging zugrunde. Und der dritte Engel posaunte, und es fiel ein großer Stern vom Himmel, der brannte wie eine Fackel, und fiel auf den dritten Teil der Wasserströme und über die Wasserbrunnen. Und der Name des Sterns heißt Wermut. Und der dritte Teil der Wasser ward Wermut. Und viele Menschen starben von den Wassern, denn sie waren bitter geworden. Und der vierte Engel posaunte, und es ward geschlagen der dritte Teil der Sonne, und der dritte Teil des Mondes, und der dritte Teil der Sterne, dass ihr dritter Teil verfinstert ward und den dritten Teil des Tages das Licht nicht schien und in der Nacht desgleichen. Und ich sah und hörte einen Adler fliegen durch des Himmels Mitte und sagen mit großer Stimme, »Weh, weh, weh denen, die auf Erden wohnen, um der andern Posaunen willen der drei Engel, die nun ihre Stimme erheben sollen.« Und der fünfte Engel posaunte, und ich sah einen Stern, gefallen vom Himmel auf die Erde. Und ihm ward der Schlüssel zum Brunnen des Abgrunds gegeben. Und er tat den Brunnen des Abgrunds auf, und es ging auf ein Rauch aus dem Brunnen wie der Rauch eines großen Ofens. Und es ward verfinstert die Sonne und die Luft von dem Rauch des Brunnens. Und aus dem Rauch kamen Heuschrecken auf die Erde, und ihnen ward Macht gegeben, wie die Skorpione auf Erden Macht haben. Und es ward ihnen gesagt, dass sie nicht sollten Schaden tun dem Gras auf Erden, noch allem Grünen, noch einem Baum, sondern allein den Menschen, die nicht haben das Siegel Gottes an ihren Stirnen. Und es ward ihnen gegeben, dass sie die Menschen nicht töteten, sondern sie quälten 5 Monate lang. Und ihre Qual war wie eine Qual von Skorpion, wenn er einen Menschen sticht. Und in jenen Tagen werden die Menschen den Tod suchen und nicht finden, werden begehren zu sterben, und der Tod wird von ihnen fliehen. Und die Heuschrecken sind gleich den Rossen, die zum Kriege gerüstet sind, und auf ihrem Haupt ist's wie Kronen, dem Golde gleich, und ihr Antlitz gleich der Menschenantlitz, und hatten Haare wie Weiberhaare, und ihre Zähne waren wie die der Löwen, und hatten Panzer wie eiserne Panzer, und das Rasseln ihrer Flügel war wie das Rasseln der Wagen vieler Rosse, die in den Krieg laufen, und hatten Schwänze gleich den Skorpionen und Stacheln, und in ihren Schwänzen war ihre Macht, Schaden zu tun den Menschen 5 Monate lang, und hatten über sich einen König, den Engel des Abgrunds,
dessen Name heißt auf Hebräisch Abaddon, und auf Griechisch hat er den Namen Apollyon. Das erste Wehe ist dahin. Siehe, nach ihm kommen noch zwei Wehe. Und der sechste Engel posaunte, und ich hörte eine Stimme aus den vier Ecken des goldenen Altars vor Gott, die sprach zu dem sechsten Engel, der die Posaune hatte, löse die vier Engel, die gebunden sind an dem großen Wasserstrom Euphrat. Und es wurden die vier Engel los, die bereit waren auf die Stunde und auf den Tag und auf den Monat und auf das Jahr, dass sie töteten den dritten Teil der Menschen. Und die Zahl des reitenden Volkes war viel tausendmal tausend. Ich hörte ihre Zahl. Und so sah ich im Gesicht. Die Rosse und die darauf saßen, dass sie hatten feurige und blaue und schwefelgelbe Panzer. Und die Häupter der Rosse waren wie die Häupter der Löwen, und aus ihren Mäulern ging Feuer und Rauch und Schwefel. Von diesen drei Plagen ward getötet der dritte Teil der Menschen, von dem Feuer und Rauch und Schwefel, der aus ihren Mäulern ging. Denn die Macht der Rosse war in ihrem Maul und in ihren Schwänzen, und ihre Schwänze waren den Schlangen gleich und hatten Häupter, und mit denselben taten sie Schaden. Und die übrigen Leute, die nicht getötet wurden von diesen Plagen, taten doch nicht Buße für die Werke ihrer Hände, dass sie nicht mehr anbeteten die bösen Geister und die goldenen, silbernen, ehernen, steinernen und hölzernen Götzen, welche weder sehen, noch hören, noch wandeln können, und taten auch nicht Buße für ihre Morde, Zauberei, Unzucht und Dieberei. Und ich sah einen andern starken Engel vom Himmel herabkommen. Der war mit einer Wolke bekleidet und hatte den Regenbogen auf seinem Haupt und ein Antlitz wie die Sonne und Füße wie Feuersäulen. Und er hatte in seiner Hand ein Büchlein, das war aufgetan. Und er setzte seinen rechten Fuß auf das Meer und den linken auf die Erde. Und er schrie mit großer Stimme, wie ein Löwe brüllt. Und da er schrie, erhoben sieben Donner ihre Stimmen. Und da die sieben Donner geredet hatten, wollte ich schreiben. Da hörte ich eine Stimme vom Himmel sagen zu mir, »Halte versiegelt, was die sieben Donner geredet haben, und schreibe es nicht.« Und der Engel, den ich stehen sah auf dem Meer und auf der Erde, hob seine rechte Hand auf gen Himmel und schwur bei dem, der da lebt von Ewigkeit zu Ewigkeit, der den Himmel geschaffen hat und was darinnen ist, und die Erde und was darinnen ist, und das Meer und was darinnen ist, dass hinfort keine Zeit mehr sein soll, sondern in den Tagen der Stimme des siebenten Engels, wenn er posaunen wird, dann ist vollendet das Geheimnis Gottes, wie er verkündigt hat seinen Knechten, den Propheten. Und die Stimme, die ich vom Himmel gehört hatte, redete abermals mit mir und sprach, »Gehe hin, nimm das offene Büchlein von der Hand des Engels, der auf dem Meer und auf der Erde steht.« Und ich ging hin zu dem Engel und sprach zu ihm, »Gib mir das Büchlein.« Und er sprach zu mir, »Nimm hin und verschling's, und es wird dich im Bauch grimmen, aber in deinem Munde wird süß sein wie Honig.« Und ich nahm das Büchlein von der Hand des Engels und verschlang's, und es war süß in meinem Munde wie Honig. Und da ich's gegessen hatte, grimmte mich's im Bauch. Und es ward zu mir gesagt, »Du musst abermals weissagen von Völkern und Nationen und Sprachen und vielen Königen.«

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Jesus sagt zu dir: Komme zu mir, der du dich abmühst und unter deiner Last leidest. Ich werde dir Frieden geben. Nimm meine Herrschaft an und lebe darin. Lerne von mir, denn ich bin sanftmütig und von Herzen demütig. Bei mir findest du das, was deinem Leben Sinn und Ruhe gibt. Komme zu mir.

0: Das ist ja wirklich ein spannendes Thema. Ich glaube, kein Bereich unseres menschlichen Lebens ist so intensiv wie dieser Bereich Religion. Weil Religion verkörpert unsere Sehnsucht und Religion verkörpert unser Suchen nach Gott. Religion kann unsere Lebensüberzeugung sein. Im Namen unterschiedlicher Religionen wurden die unglaublichsten Kriege abgehalten. Warum ist da so unglaublich viel Sprengstoff drinne in diesem Wort? Weil Religion ist der Versuch des Menschen, den richtigen Weg zu Gott zu finden. Und liebe Freunde, man kann sich ja über eine Menge Wege unterhalten. Aber bei diesem Weg, wenn der falsch ist, dann hat man spätestens am Ende des Lebens ein Riesenproblem. Deshalb ist Religion so unglaublich brisant, weil es unsere Überzeugung, unsere Lebensüberzeugung prägt. Weil es am Ende über Leben und Tod im wahrsten Sinne des Wortes unterscheidet. Und deshalb sind wir bei so einem Thema nicht neutral, sondern wir sind involviert, wir sind innerlich gepackt. Weil wenn das an Überzeugung dann am Ende sich als falsch erweist, dann haben wir ein echtes Problem. Deshalb, glaube ich, gibt es kaum einen Bereich, wo wir mehr mit innerem Engagement kämpfen. Und wir sind religiös. Wir alle. Religiös im Sinne von, wir suchen nach dem Absoluten. Wir suchen nach dem, was wirklich richtig ist, wofür es sich tatsächlich lohnt, das Leben einzusetzen. Wohin geht unsere Lebensreise? Das ist die Frage, die dahinter steckt. Und deswegen ist diese Sehnsucht in jedem drinne. Und zugegebenerweise ist die Palette der Möglichkeiten natürlich auch riesig. Also bis dahin, dass Menschen tatsächlich an Steine glauben und ihre heilende Wirkung oder an irgendwelche Menschen, die versprechen, sie hätten einen Draht zu Gott und könnten irgendwie mit diesem Übernatürlichen in Kontakt geraten, was immer da an Spielmöglichkeiten da sind. Ich will das gar nicht werten, sondern einfach nur klar machen, wir sind da auf einer ganz, ganz, ganz breiten Schiene unterwegs. Und der Friedrich der Große wird das wohl auf den Nagel, den Punkt auf den Nagel auf den Kopf getroffen haben, als er gesagt hat, Leute, der Mensch wird, jeder nach seiner eigenen Fasson, hoffentlich selig oder auch nicht. Aber ehrlicherweise bedeutet das, alles ist irgendwie richtig. Das ist der Gedanke der Toleranz, den wir haben. Und ich habe eine Weile lang Religionsunterricht in der 10. und 11. Klasse gemacht. Und das war für mich total spannend. Da gab es immer eine Illustration, ein Modell. Und ich weiß nicht, ob Sie dieses Modell kennen, das Religion darstellen soll. Es wurde immer, dass der Mensch als jemand, der um einen Berg herumgeht und oben auf dem Berg war Gott. Und dieser Vergleich der Religion beinhaltete immer dieses Bild. Wir Menschen sind unten irgendwo am Fuß des Berges, Gott ist oben auf dem Berg und jetzt muss halt jeder Mensch irgendwie probieren, einen Weg hoch zu Gott auf diesem Berg zu finden. Und der Gedanke, der dahinter steckte, war, der eine geht halt ziemlich steil den Berg zu Gott hoch, der nächste windet sich in Serpentinen irgendwie zu diesem Gott hin, der dritte hat sich irgendwie einen Lift gebaut und findet damit hin. Wie auch immer, der Gedanke, der da assoziiert wird, ist folgender. Völlig egal, was du glaubst, irgendwie finden wir alle zu Gott hin. Ich fand, das klang immer irgendwie nett. Dahinter steckt ja dieser Satz, das haben Sie schon mal gehört, ne? Alle Wege führen nach Rom. So, und dieser Gedanke, der damit klar gemacht werden sollte, alle Religionen führen am Ende irgendwie zu Gott. Völlig egal, welchen du nimmst, irgendwie findest du schon hin. Über diesen Gedanken habe ich immer nachgedacht. Und habe gedacht, was ist, wenn das nicht stimmt? Wenn tatsächlich am Ende irgendwie rauskommt, nicht alle Wege führten tatsächlich in die richtige Richtung. Ich glaube, da liegt die Riesengefahr von Religion. Was ist, wenn du irgendwann am Ende deines Lebens feststellst, das war der falsche Zug, mit dem du gefahren bist? Leute, dann haben wir keine keine Umkehrmöglichkeit. Und ich glaube, darin liegt die Riesengefahr von Religion, wenn sie dich auf den falschen Weg setzt und du am Ende deines Lebens plötzlich feststellst, es hat mich gar nicht zu Gott geführt, dann hast du ein Problem. Und mich hat das berührt. Ich saß im Zug und ich war auf dem Weg nach München. Meine super Lieblingsgeschichte. Im Abteil setzt sich eine nette ältere Dame zu mir. Und sie sitzt mir gegenüber, während wir uns ein bisschen übers Wetter und alles Mögliche unterhalten, greift sie plötzlich in ihr Portemonnaie und holt Bilder raus. Und zeigt mir die Bilder ihres kleinen Enkelkindes, das geboren wurde. Und erzählt mir von ihrem Sohn, der Doktor ist in Hamburg und sie ist ganz stolz auf ihn, er hat das zu was gebracht. Die Schwiegertochter ist total nett und sie erzählt das so begeistert und sagt, und jetzt gehe ich meine Enkeltochter angucken. Und ich denke, wieso sitzt du im Zug nach München, wenn dein Sohn in Hamburg wohnt? Und mach sie darauf aufmerksam und sag, Entschuldigung, Sie sind sich sicher, dass Sie nach Hamburg wollen?
1: Jo.
0: Okay, also ich muss nach München. Und ich bin mir eigentlich ziemlich sicher, ich bin in dem richtigen Zug nach München.
1: Nein, wollen Sie sagen, dass ich alt und senil bin? Ich bin auf dem Weg nach Hamburg. Und dann kam sie richtig in Bewegung. Und ich denke, ich wollte ihr ja gar nichts Böses, ja. Ich wollte ja nur einfach mal klar machen, dass das vielleicht der falsche Zug sein könnte.
0: Und wenn sie möchte, wäre es vielleicht noch eine Chance, beim nächsten Bahnhof irgendwie umzusteigen und in die richtige Richtung zu fahren. Das hat sie richtig persönlich genommen. Die war richtig sauer auf mich. Und ich habe dann versucht, sie zu beruhigen und habe gesagt, Entschuldigung, es geht mir gar nicht darum, recht zu haben. Lassen Sie uns warten, bis der Schaffner kommt. Den fragen wir. Und der sagt dann, ob wir im richtigen Zug sitzen oder ob ich umwechseln muss oder ob Sie umwechseln müssen. Da hat sie sich dann drauf eingelassen. Es kam, wie es kommen musste. Der Schaffner kommt und sie schaut ihn an und sagt, gell, ich bin auf dem richtigen Zug. Ich fahre nach Hamburg meinen Sohn besuchen.
1: Tja, sagt der gnädige Frau, dann sitzen Sie im falschen Zug. Der fährt definitiv nach München.
0: Verstehen Sie den Punkt? Was ist, wenn die Religion, die wir mit Vehemenz und mit innerer Überzeugung vertreten, am Ende sich als die falsche rausstellt? Darum geht's heute Abend. Es geht nicht darum, irgendwen zu verunglimpfen, sondern es geht darum, rauszufinden, gibt es Kriterien, an denen wir die Wahrheit für uns rausfinden können? Und deshalb war mein erster Gedanke, als ich über diesen Abend nachdachte, stimmt das wirklich, dass alle Religionen in die richtige und in dieselbe Richtung fahren? Oder gibt es da tatsächlich Unterschiede? Weil das haben wir auch gehört im Gedanken der Toleranz und des Friedens mit allen. Am Ende glauben alle dasselbe. Haben Sie das schon mal gehört? Völlig egal. Man rührt in der Suppe und am Ende ist alles irgendwie gleich. Darüber habe ich ein bisschen nachgedacht. Ich glaube, dass die Christen behaupten von sich, wenn wir Johannes 14, Vers 6 nehmen, in der Bibel sagt Jesus Christus von sich, ich bin der Weg, ich bin die Wahrheit, ich bin das Leben. Niemand kommt zu Gott, dem Vater, außer durch mich. Also Jesus hat da so keine große Toleranzgrenze, stimmt's? Jesus geht davon aus, ich bin der richtige Weg. Wenn ich das richtig gelesen habe, sagen gläubige Muslime, es gibt keinen Gott außer Allah und Mohammed ist sein Prophet. Auch die sagen nicht, es gibt 175 verschiedene Wege, sondern sie sind überzeugt, es gibt einen Weg und einen Gott, dem man dient. Da merken wir schon, also diese große Bandbreite scheint irgendwie schwierig zu sein. Im Hinduismus allerdings stimmt das tatsächlich. Da gibt es mehrere Millionen Götter und alle sind irgendwie richtig. Und hier spüren wir schon, da stimmt irgendwas nicht. Es können ganz offensichtlich nicht alle Religionen gleich sein. Sie können ganz offensichtlich nicht alle denselben Weg haben, sondern ganz offensichtlich gibt es da echte Unterschiede. Auf die Frage, auch so ein Teilbereich, den man sich stellen kann, was erwartet denn die jeweilige Religion, wie es nach dem Tod weitergeht? Wenn man den Buddhismus fragt, da gibt es gar keinen persönlichen Gott. Auf die Frage, was erwartet dich? Nichts. Auf jeden Fall nichts, was wir klar definieren können. Fragt man einen Hinduisten, was erwartet dich, ist die Antwort, ja, eine Menge Götter. Ganz viele. Wenn man einen Juden fragen würde, wer erwartet dich oben? Dann sagt er, Jahwe, Gott ist da. Ein Muslime erwartet, Allah zu sehen. Und wir als Christen erwarten wen? Und Gott, der auf uns wartet. So was stimmt jetzt? Erwartet uns nichts? Erwarten uns Millionen Götter? Oder erwartet uns der eine Gott? Was stimmt jetzt? Merken Sie schon? Also diese Theorie, alles ist irgendwie gleich, wir schmeißen alles in dieselbe Suppenterrine und dann rühren wir rum und dann ist schon alles irgendwie richtig, das ist Unsinn. Das ist überhaupt nicht haltbar. Sondern ganz offensichtlich gibt es da sehr wohl Unterschiede und die Frage, nach dem richtigen Weg suchen zu wollen, ist eine mehr als legitime und wichtige Frage. Und so habe ich mit meinen Kiddies in der Schule nach einem Modell gesucht, das uns besser helfen kann, diese Suche der Religion nach Gott zu verstehen. Und vielleicht hilft Ihnen dieses Bild auch. Es gibt in Hampton Court bei London gibt es ein großes Labyrinth. Sie wissen, was ein Labyrinth ist? Die haben so 2,5 Meter hohe Hecken, ganz dicht. 1702 wurde dieses Labyrinth aufgebaut und dann durften die Leute probieren, ob sie durch das Labyrinth den richtigen Weg ins Zentrum finden oder nicht. Und kurioserweise sagt die Geschichte, dass es eine Menge Leute gab, die sich da verlaufen haben. Man musste sogar Sucher mit Suchhunden losschicken, um die Leute da wieder rauszuholen aus diesem Labyrinth. Ich musste lächeln, als ich das las, aber ich möchte gerne mit Ihnen diesen Gedanken verfolgen. Was mir an diesem Bild mit dem Labyrinth, das über unser Leben redet, gefällt, ist folgender Gedanke. Nicht jeder Weg ist richtig, sondern wir müssen den richtigen Weg suchen und ihn finden. Stimmt das? Es ist nicht jeder Weg von vornherein klar, sondern wir haben einen freien Willen. Du und ich, jeder Mensch wurde mit diesem freien Willen ausgestattet und wir müssen beginnen, bereit zu sein, wirklich die Wahrheit suchen zu wollen. Und wir müssen auch bereit sein, Wege zu gehen, vielleicht auch zu erleben, dass wir eine Sackgasse erleben. Weil auch das gibt's in so einem Labyrinth. Irgendwelche Wege, die ganz richtig aussehen und plötzlich stehst du vor der Mauer. Es gibt Rundwege, die führen dich immer im Kreis. Es gibt Wege, die sehen parallel aus, als wenn beide Wege richtig sind und eins davon schließt dann irgendwo mit einem Ende oder einer Sackgasse ab. Mir gefällt dieses Bild deshalb, weil es über unsere Eigenverantwortung redet, die wir haben, den richtigen Weg zu suchen. Es redet auch davon, es gibt tatsächlich einen richtigen Weg. Aber es sagt auch, dass wir Menschen in unserer Wahrnehmung begrenzt sind und deshalb ist so ein Labyrinth kann auch ein echtes Problem werden. Heute, wenn man dorthin geht nach Hampton Court, gibt es einen Aufbau. Die Leute sind ja im Laufe der Jahre klug geworden und haben einen Aufbau gebaut, der so hoch ist, dass er über das Labyrinth hineingucken kann. Und da gibt es einen Aufseher und der sagt den Leuten, die dann wirklich hoffnungslos sind, ja, Freunde, rechts, links, da ist dann der Ausgang. Diesen Gedanken, den finde ich schön. Und jetzt kommt der Punkt. Wir leben in diesem Leben und wir sehen das Ziel nicht wirklich, stimmt's? Manchmal fühlen wir uns tatsächlich wie in einem Labyrinth und fragen uns, wo um alles in der Welt ist der richtige Weg? Wir können nicht um die Ecke gucken. Wir haben nicht den totalen Überblick. Und was wir uns wünschen würden, ist, dass irgendeiner kommt und uns sagt, wie der richtige Weg funktioniert. Aber es müsste jemand sein, der nicht so begrenzt ist wie wir selber, sondern es müsste jemand sein, der von oben den Überblick hat und sich dann auf den Weg macht, von oben aus seiner Perspektive runterzukommen, sich auf unsere Ebene zu bewegen und uns dann zu sagen, wie es richtig funktioniert. Einer, der den Plan schon kennt, einer, der schon weiß, wie es im Himmel ist und der uns auf der Erde sagt, wie wir den Weg zum Himmel finden. Sehen Sie, und das ist der Gedanke, der mich fasziniert am christlichen Glauben. Wenn ich über die Sinnhaftigkeit meines Lebens nachdenke, und ich würde jemanden fragen, der aus dem Buddhismus kommt, der würde mir was erzählen von einem Karma, das unser Leben bestimmt. Das Karma bedeutet, das, was ich jetzt in meinem Leben erleide, ist die Konsequenz dessen, was ich im letzten Leben gut oder schlechtes angestellt habe. War ich im letzten Leben ein netter Mensch, kann ich davon ausgehen, dass es in diesem Leben gut läuft. Habe ich es aber im letzten Leben schon verbockt, dann muss ich mich nicht wundern, dass dieses Leben so schrecklich läuft. Das bedeutet auch, ich kann in meinem Leben, in meinem jetzigen Leben mich drehen und wenden, wie ich will. Ich kann mein Karma nicht ändern. Ich bin meinem Schicksal ausgeliefert. Diesen Gedanken finde ich beängstigend und bedrückend. Ich kann gar nichts tun. Es läuft, wie es läuft. Dieser Gedanke macht mir Sorge und Angst. Ich bin mit dieser Angst nicht alleine. Einer der vielleicht größten Musiker unserer Zeit, Bono, der Leadsänger der Gruppe U2, er schreibt in einem Bericht über sein Leben: Ich erkannte, ich bin in größten Schwierigkeiten, wenn das Karma mein Leben bestimmt. Ich hatte so oft versagt, so viele Fehler gemacht. Nicht nur jetzt war mein Leben hoffnungslos, wie sollte das nächste erst laufen? Ich suchte verzweifelt nach einem Ausstieg. Ich suchte nach Gnade. Wenn es darum geht, das Richtige zu tun, kommt der Gedanke auf, was ist, wenn meine guten Taten nicht ausreichen? Und am Ende dieses Endgericht kommt, wo wir vor Gott stehen, und dann wird, wie auf einer Waage, es gegenübergestellt. Meine guten Taten und meine bösen Taten, meine bösen Gedanken, wo ich nicht die Ordnungen Gottes eingehalten habe. Ein Gedanke, der im Islam stark kommt. Ich muss mich schlussendlich irgendwann vor Gott verantworten. Jeder von uns muss das. Und die Frage ist, sind wir gut genug? Können wir sicher sein, dass wir dann nicht plötzlich feststellen, meine guten Taten haben nicht ausgereicht und Gott muss mich verdammen? Auch das ist ein Gedanke, der uns Sorgen machen sollte. Wie bekommen wir einen gnädigen Gott? Wie bekommen wir das hin, dass Gott auf unserer Seite ist und nicht gegen uns entscheiden muss? Und dann erlebe ich im Christentum einen noch anderen Ansatz. Im Christentum beruht die Beziehung zu Gott auf der Grundlage der Liebe Gottes zu uns Menschen. Gott erwartet von mir nicht, dass ich gut bin aus meiner eigenen Kraft heraus, sondern Gott geht einen völlig anderen Weg der Liebe. Er kommt aus dem Himmel auf die Erde. Er sieht unsere Schuld, er sieht unsere Sünde, er sieht unser Versagen und sagt, aus Liebe zu uns nehme ich diese Schuld auf mich. Ich werde Mensch und nehme stellvertretend die Schuld auf mich. Das ist dieses Geschehen, das wir an diesem Kreuz erleben. Das ist nicht der Ansatz von, ich muss das Richtige leisten, sondern das ist der Ansatz von Gnade. Gott kommt mit einem Ansatz der Gnade in Jesus Christus zu uns. Und wir merken, das ist ein völlig anderer Ansatz. Und auch hier merken wir schon, alle Religionen sind gleich und alle Wege sind gleich. Wir merken, das ist völliger Unsinn. Sondern es gibt ganz unterschiedliche Wege und wir müssen rausfinden, welches ist der richtige. Und in der Bibel steht, im Epheserbrief im 2. Kapitel, denn aus Gnade seid ihr errettet, nicht aus Werken, sondern es ist Gottes Geschenk durch Jesus Christus. Mich hat dieser Ansatz immer berührt, dass ich geliebt bin aus Gnade. Warum ist Jesus für uns so wichtig geworden? Ich glaube, weil Jesus mehrere Punkte erfüllt. Als Jesus auf diese Erde kam, da hat er eine Aussage getätigt, die die Leute unglaublich herausgefordert hat. Er hat gesagt, ich bin so eng mit Gott, dass ich und der Vater im Himmel eins sind. Ich bin von Gott auf diese Erde gesandt worden, um euch das Herz Gottes zu zeigen. Und Jesus hat von sich gesagt, wer mich sieht, mit meiner Liebe, mit meiner Bereitschaft für eure Sünde zu sterben, der erkennt das Herz der Liebe Gottes. Wer mich entdeckt und sieht, wie ich die Kranken gesund mache, die Blinden sehend, die Lahmen gehend, die, die total ausgestoßen sind, mit meiner Liebe ganz neu berühre und ihnen eine neue Chance zum Leben gibt, der hat verstanden, wie Gott ist, voller Liebe. Dieser Gott der Liebe ist in Jesus zu uns gekommen. Jesus konnte das größte Hindernis, das zwischen Gott und uns bestand, er konnte das ausräumen. Das, was uns von Gott trennt, ist doch unsere Sünde. Dass wir merken, wir sind nicht rein, wir sind nicht heilig. Wir versuchen das, wir versuchen möglichst gut zu leben, aber wir entdecken schon oft in unseren Gedanken, in unseren Worten und in Taten, wie oft wir dieses Gesetz der Wahrheit, das Gesetz der Gerechtigkeit, das Gesetz der Liebe, das Gesetz des einander Höherachtens, wie oft wir das mit Füßen treten. Wenn wir ehrlich sind, weiß jeder von uns, dass wir vor diesem reinen und heiligen Gott schuldig sind. Und die Frage, die uns berührt, ist doch, wie bekommen wir das hin, dass Gott uns vergeben kann? Denn wenn er heilig und gerecht ist und ohne Sünde, dann spätestens muss er uns verurteilen mit unserer Sünde. Es gibt gar keine Alternative. Wenn er gerecht sein will, kann er das nicht durchgehen lassen. Stellen Sie sich mal folgenden Gedanken vor. Sie haben eine kleine Tochter, die Sie lieben. Und diese Tochter wird auf dem Weg in die Schule von irgendeinem kranken Menschen angefallen und vergewaltigt. Und dann kommt diese ganze Sache vor Gericht. Und der Richter sagt, ist kein Problem. Wir geben den, der angeklagt ist, den sprechen wir frei. Ihre Tochter hat halt Pech gehabt. Was würdest du als Vater sagen? Du würdest sagen, ey Leute, ich fordere für diese Schuld Gerechtigkeit. Das kann ja wohl nicht sein, dass der einfach so durchkommt mit seiner Schuld. Soll ich Ihnen was sagen? Genau das ist das Problem. Wenn Gott Ihr Leben und mein Leben anguckt, wenn er anguckt, wo wir gegen seine Gebote der Liebe gehandelt haben, wo wir gegen seine Gerechtigkeit verstoßen haben, da bleibt Gott gar nichts anderes übrig, als uns zu verurteilen. Und die Frage war, könnte es jemanden geben, der stellvertretend so heilig und so rein ist, dass er die Schuld nimmt und uns, weil er der Stellvertreter ist, unsere Schuld nehmend uns freisprechen könnte? Würde irgendeiner da sein, der das kann? Und da Gott sah, dass kein Mensch dazu in der Lage war, kam er selber und wurde in Jesus Christus dieser Mensch. So sehr hat Gott uns geliebt, dass er uns Jesus, seinen Sohn, gab. Das ist dieses unglaubliche Geheimnis der Liebe Gottes, der Sie und mich, der uns so sehr liebt, dass er bereit ist, sein eigenes Leben zu opfern. im Bewusstsein, dass er wusste, dass er nach 3 Tagen wieder auferstehen wird. Der Tod konnte ihn nicht halten. Aber er nahm den Preis. Er nahm die Schuld und bezahlte den Preis. Das, was an Jesus so faszinierend ist, ist, dass er das Unmögliche möglich machen konnte, weil er Gott war. Interessanterweise steht das in vielen Büchern. Die Wunder Jesu wurden erstaunlicherweise selten angezweifelt. Dass Jesus Kranke heilte, dass er sogar Tote auferweckte, das hat man immer als Tatsache hingenommen. Selbst heute ist es eines der größten Merkmale, lesen Sie ein bisschen in der Zeitung, wo es Aufbrüche gibt, wo Christen Gott erleben, dann ist immer die Rede davon, dass Gott sich übernatürlich erweist, Menschen heilt, befreit, erneuert, wiederherstellt, unglaubliche Dinge tut. Und wenn ich in unserer Mitte fragen würde, gibt es irgendwen, der von Gott schon mal eine übernatürliche Heilung erlebt hat, darf ich mal fragen, ob jemand da ist? Ja? Wer von Ihnen hat schon mal erlebt, dass er mit Krebsbefund da war und Gott hat ihn geheilt? Gibt es jemanden? Jawohl. Ich habe in meiner Gemeinde 2 Leute, wo die Kinder gestorben sind und wieder zum Leben kamen. Ganz erstaunlich. Gott hat wirklich eingegriffen und macht erstaunliche Dinge. Und wir merken, das ist einer der Punkte. Jesus war nicht nur ein Mensch, er war Gott, der zu uns gekommen ist. Und wir erleben das bis heute, dass wenn wir zu ihm rufen und ihn suchen, er antwortet und beginnt in unser Leben verändernd einzugreifen. Was mich fasziniert, ich saß mit einem lieben Mann zusammen, seine Arbeitskollegen waren da, er hatte 50. Geburtstag, er hatte Jubiläum und seine Kollegen waren alle eingeladen. Und plötzlich sagt einer seiner Kumpels, die kommen aus der Holzbranche, zu ihm: Sag mal, warum bist du Christ geworden? Sag mal ehrlich. Du hattest doch nicht immer was mit diesem Frommsein am Hut, oder? Und dann kommt er mit folgender Antwort um die Ecke. Er sagt: Weißt du was? Vor über 25 Jahren war ich ein hoffnungsloser Alkoholiker. Meine Frau war schwer krank. Unsere Kinder, die wir bekamen, hatten alle irgendeinen Defekt. Irgendwann hatte ich keine Lust mehr zu arbeiten, habe mich meiner Alkoholsucht hingegeben und habe unsere Familie verkommen lassen. Meine Familie, unsere Kinder, unser Haus, alles, was da war. Ich habe mich einfach strikt geweigert zu arbeiten. Und dann kam ich in einen Gottesdienst. Und dann hörte ich von dieser Kraft der Liebe Gottes und dann begriff ich plötzlich, dass Gott in mein Leben eingreifen will mit seiner Liebe, dass er da ist und mich nicht verdammt und mich nicht verurteilt, sondern mir eine Chance gibt. Und an diesem Gottesdienst habe ich zugegriffen und gesagt: Gott, komm in mein Leben. Und die Liebe Gottes hat mich freigesetzt von meiner Alkoholsucht, sie hat mich freigesetzt von meiner Nikotinsucht, sie hat mich freigesetzt von meinem Jähzorn, sie hat meine depressive Frau geheilt, unsere Kinder wurden gesund, haben alle eine Ausbildung, ich bin zum Arbeiten zurückgekehrt nach über 20 Jahren. Und dann schaut er seine Kumpels an und ich sitze daneben und dann sagt er: Leute, das hat der Glaube an Jesus in meinem Leben bewirkt, was hat denn euer Unglaube bisher für euch getan? Und damit war Totenstille im Saal. Niemand hat mehr irgendwas reden müssen. Ich liebe das, dass Jesus in unser Leben eingreift und Veränderung schafft. Und Jesus geht noch weiter. Er garantiert uns etwas, was uns kein Mensch garantieren kann. Er sagt, dass es ein ewiges, göttliches, übernatürliches Leben gibt. Wenn die Menschen zu ihm kamen und sie sagten: Jesus, wir würden so gerne zu Gott nach Hause kommen, wie stellen wir es an? Ich kenne keinen krasseren Fall in der Bibel als den, wo Jesus an diesem Kreuz hängt und neben ihm wird ein Raubmörder auch gekreuzigt. Und dieser Mann wusste, dass er Schuld hatte. Er wusste, dass er da hängt, weil er wirklich Menschen umgebracht hatte. Er wusste, diese Strafe trifft ihn hundertprozentig richtig. Aber er wusste auch, dass er nicht in diese ewige Verdammnis, in dieses Getrenntsein von Gott wollte. Und so macht er das, was man in so einer Situation tun kann. Er fängt an, sich umzudrehen, zu Jesus zu wenden und sagt: Jesus, Ich weiß ja, ich bin hier, weil ich schuldig bin. Ich bin ein Sünder, das ist überhaupt gar keine Frage. Darüber müssen wir nicht diskutieren. Aber Jesus, bitte, wenn du Gottes Sohn bist, bitte gewähr mir Gnade, vergib mir meine Schuld und lass mich bei dir im Paradies sein. Und jetzt kommt der Punkt. Jesus dreht sich um und sagt, heute noch, mein Freund, heute noch, wenn du willst, gebe ich dir dieses ewige Leben. Du kannst Vergebung bekommen, du kannst einen Platz im Himmel bekommen. Ich bin gekommen, um Sünder selig zu machen. Ich bin gekommen, um zu retten, was zu retten ist und sich retten lassen will. Liebe Freunde, das ist, was wir brauchen. Jemanden, der nicht uns nur nette Lebensregeln gibt, sondern der in der Lage ist, uns in dieses göttliche, übernatürliche Leben mit hineinzunehmen, das über diesen Tod hinaus bis in die Ewigkeit reicht. Das ist doch das Faszinierende. Das hat mich immer fasziniert, wenn ich mit Menschen zu tun hatte, die in die Ewigkeit gerufen wurden. Das hat mich fasziniert an meinem eigenen Vater, das hat mich oft fasziniert an Menschen, mit denen ich zusammen diese letzte Wegetappe gehen musste. Das ist ein Vorteil, wenn man Pastor ist, ja. Da hat man die Gnade, sowas öfter zu haben. Und ich sage Ihnen, nichts ist beeindruckender, wenn man merkt, wie die Herzfrequenz runtergeht, wenn die Menschen zum Tod übergehen und diese Leute plötzlich rufen und sagen, hörst du, wie sie singen? Pastor, sie singen, Jesus holt mich ab und du siehst gar nichts. Aber die können durch diesen Nebel, den wir haben, können die bis in die Ewigkeit plötzlich hineingucken. Meine Schwiegeroma liegt in ihrem Bett, ich vergesse das nie mehr. Mit Mal sagt sie zu meiner Schwiegermutter, sagt sie, Hertha, jetzt kommt Jesus. Und meine Schwiegermutter fängt an zu heulen und ich sitze neben ihr und ich nehme die Hand von Oma und dann sagt sie, jetzt kommt er mich abholen. Und dann kommt diese Frau, die immer bettlägerig war, über 2 Jahre, sich nicht bewegen konnte, nur immer gedreht werden musste, kommt aus dem Bett hoch, streckt ihre Arme hoch und sagt, Jesus, ich komme jetzt, fällt zurück und ist gestorben. Und ich sag ihnen, wenn Sie das einmal mitgemacht haben, dann begreifen Sie plötzlich, was das bedeutet, wenn man weiß, wir dienen einem Gott, der uns ewiges Leben gibt. Das hört glücklicherweise nicht hier auf, sondern es nimmt die Hürde locker. Jesus ist nicht nur eine historische Figur. Jesus war nicht nur ein netter Mensch, der freundlicherweise sich als Opferlamm für die anderen abschlachten ließ, sondern das, was an Jesus so beeindruckend ist, er ist wieder auferstanden. Woher weiß ich das? Ganz simpel, weil ich ihn erlebt habe. Und ich habe einen leiblichen Papa, der ihn gesehen hat. Auch diese Geschichte vergesse ich nie mehr in meinem Leben. Unser Vater war halbseitig gelähmt, 3 Gehirntumore, maximal 6 Wochen zum Leben und dann wird er sterben, so haben die Ärzte gesagt. Und meine Mutter stand jeden Abend am Bett und betete für ihn, Woche für Woche, Monat für Monat. Und eines Tages, es waren einige Jahre mittlerweile, und er war nicht gestorben, das war schon für die Ärzte komisch. Dann komme ich am Sonntagmorgen runter, weil der Kaffeeduft schon durch das Haus zog. Und ich dachte, Mama ist früh aufgestanden, jetzt gibt es einen Kaffee, der Tag läuft gut. Und dann sitzt mein Papa am Küchentisch. Mein Papa ist nicht besonders religiös. Der war nicht besonders irgendwas, sondern das war ein deutscher Schlachtermeister. Ja? So sah der auch aus, jedenfalls davor. Ja, deutsche Eiche, klarer Blick, ohne irgendwelche komischen Sachen. Und dann frage ich ihn und sage, Papa, was um alles in der Welt machst du da? Und mein Papa sagt, Jesus war heute Nacht an meinem Bett. Und er hat gesagt, Horst, glaubst du, dass ich Gott bin, der alles kann? Und dann sagt mein Papa, habe ich gesagt, jo. Also mein Vater war auch nicht der Mann langer Worte. Ja? Und Jesus holt ihn aus seinem Bett und aus seiner Krankheit. Und die Ärzte haben ihn in die Kliniken geschickt, hoch und runter. Und man hat die Tumore nie mehr gefunden. Und Gott hat ihn einfach berührt und geheilt. Und fertig war die Laube. Warum? Weil Jesus auferstanden ist. Er hat gelebt bis noch über 30 Jahre weiter. So viel zu ärztlichen Prognosen. Ja. Also der Doktor ist nicht das Letzte. Und er hat auch nicht das letzte Wort, sondern das letzte Wort hat immer noch unser Herr Jesus. Die Bibel sagt, er ist Alpha und Omega. Er ist der Anfang und er ist das Ende. Das sage ich manchmal meiner Frau. Schatz, du hast nicht das letzte Wort, sondern Jesus hat es am Ende. Alpha und Omega, also das sind die Anfangsbuchstaben im griechischen Alphabet. Ja, für alle die, die sich immer gewundert haben. Als Junge habe ich immer gedacht, das ist doch komisch, oder? Das A und O, was ist das denn? Bis ich begriffen habe, aha, das hat was mit dem griechischen Alphabet zu tun. Jesus ist der Chef und er ist auferstanden. Können Sie sich das vorstellen, was das bedeutet? Wenn jemand den Tod besiegt hat, dann gibt es nichts, was er nicht besiegen kann. Und die Leute haben früher gesagt, ja, das kann doch alles erfunden sein, oder? Versuchen Sie mal zu erklären, wie diese Veränderung bei diesen Jüngern stattgefunden hat, wenn Jesus nicht auferstanden ist. Versuchen Sie mal zu erklären, wie jemand, der ein Christenhasser übelster Sorte war, plötzlich zu einem Christenfreund wird, der sich schlagen und peinigen lässt, wie ein Saulus zum Paulus wird. Versuchen Sie mal zu erklären, wie eine Religion von Sklaven zu Menschen wurden, die wirklich diese Welt verändert haben. Wenn die ihr Leben lang auf einer Lüge aufgebaut wären. Ich habe einen Mann gehört, der hat mich berührt. Dieser Mann heißt Chuck Colson. Wer in der Geschichte ein bisschen bewandert ist, der weiß, dass Chuck Colson der Chefberater von Präsident Nixon war. Und diese Jungs um Präsident Nixon, die hatten eine gute Idee, dachten sie. Und sie haben eine Abhöraffäre bei der gegnerischen Partei durchgezogen. Und blöderweise haben sie sich dabei von der Polizei erwischen lassen. Jetzt waren aber diese 12 Männer politisch so mächtig, dass sie gesagt haben, Freunde, wir streiten alles ab, wir leugnen alles, wir blockieren, was geht. Wir setzen alle unsere Einflüsse ein, um die Medien so zu manipulieren, dass keiner rauskriegt, was da passiert ist. Und sie logen, was die Balken hergaben. Nach 3 Wochen brach der erste Berater John Dean ein und gab seine Beteiligung an diese Abhöraffäre zu. Und es brauchte noch 3 Wochen und alle 12 hatten ihre Beteiligung zugegeben. Die Watergate-Affäre flog auf und diese ganzen Typen wanderten ins Gefängnis. Jack Colson im Gefängnis wurde Christ. Und er hat eine für mich klassische Erklärung gefunden. Er hat Folgendes gesagt. Was mich am Christentum überzeugt hat, ist ganz einfach. Die Watergate-Affäre beweist, dass 12 mächtige Männer im modernen Amerika keine Lüge verstecken konnten. Nicht mal 3 Wochen. Und wir hätten mit dieser Lüge alles gewinnen können, was es zu gewinnen gab. Wieso konnten diese 12 Jünger von Jesus die angebliche Lüge der Auferstehung aufrechterhalten, die ihnen nur Verfolgung, Leid und Tod einbrachte? Und das über Hunderte und Tausende von Jahren. Die Wahrheit ist ganz simpel, die haben nicht gelogen, sondern sie haben tatsächlich den Auferstandenen erlebt. Sehr clevere Argumentation. Die konnten nur deshalb durchhalten, weil sie wussten, ganz egal, ob sie Martyrium erleben oder nicht, dieser Herr ist wirklich auferstanden und lebt. Und das hat ihr Leben geändert. Heute Abend stehst du vor derselben Entscheidung. Der Professor C.S. Lewis, ein Mann, der mit Gott überhaupt nichts zu tun haben wollte, über Jahre das mit aller Kraft geleugnet hat, kommt zu folgender Erkenntnis. Jesus, dieser Mensch, ist entweder Gottes Sohn oder ein Verrückter oder ein wirklich schlechter Mensch. Du kannst Jesus einen Idioten schimpfen, du kannst ihn als einen Dämon bezeichnen, oder du kannst zu seinen Füßen niederfallen und bekennen, mein Herr und mein Gott. In Johannes 14, Vers 6 sagt Jesus, ich bin der Weg, die Wahrheit und das Leben. Wenn du zu Gott kommen willst, bin ich der Weg und die Tür für dich. Und vor dieser Herausforderung steht jeder von uns. Diese Wahrheit zu gehen. Nicht nur theoretisch irgendwas zu bejahen, sondern zu sagen, Jesus, ich möchte, dass du mir zeigst, dass du wirklich Gott bist. Bitte komm in mein Leben und zeig dich mir. Bitte komm in mein Leben und offenbar dich als dieser Gott, der mich verändern kann und will. Als dieser Gott, der mir zeigt, dass er Interesse an meinem Leben hat. Der mich nicht aufgegeben hat. Der mich nicht wegschiebt. In der Bibel sagt Jesus, ja, wer mich sucht von ganzem Herzen, von dem lasse ich mich finden. Und du kannst ganz lange darüber philosophieren und debattieren, ob Gott da ist oder nicht. Du wirst es wissen, wenn du dich auf dieses Experiment einlässt und Jesus in dein Leben einlädst. Und alles andere, liebe Freunde, ist Feigheit vor dem Feind. Ich habe so viele Kumpels gehabt, die haben ganz lange debattiert. Und irgendwann habe ich sie gefragt und habe gesagt, ey Freunde, was macht euch denn so Angst? Also wenn Gott da ist und in Jesus wirklich sich offenbart hat und du betest zu ihm und bittest ihn in dein Leben zu kommen und er fängt an mit seiner Gegenwart in dein Leben einzugreifen, zu dir zu sprechen, dir seinen Frieden zu geben, dir seine Heilung zu schenken. Was um alles in der Welt ist dein Problem? Und weißt du, was die Kumpels geantwortet haben? Meine Befürchtung ist, dass tatsächlich was passiert. Weil dann kann ich nicht mehr drum rumreden. Wenn Gott sich wirklich offenbart, ey, dann kann ich nicht mehr irgendwelche komischen, schlauen, intellektuellen Debatten führen. Vielleicht ist das deine Angst auch. Was ist, wenn Jesus sich mir wirklich offenbart? Genau. Risiko. Das ist der spannende Punkt, stimmt's? Aber was ist, wenn du irgendwann am Ende deines Lebens stehst und du wirst diesem Gott von Angesicht zu Angesicht ins Auge gucken, dann wird es eine einzige Frage geben, die Gott dir stellt. Hast du Vergebung durch meinen Sohn Jesus, den ich dir extra geschickt habe, hast du sie angenommen, ja oder nein? Und wenn du dann sagst, hey, ich war da in Ulm in so einem Gottesdienst, aber ich habe die Chance verschlafen. Ich hatte irgendwie Angst vor Menschen, ich hatte Angst vor was auch immer. Und dann wird Gott sagen, ey, du hattest die größte Chance, meine Liebe und meine Vergebung zu empfangen. Und du hast dich dagegen entschieden. Ich kann dich nicht in meine Gegenwart lassen. Leute, was für ein Riesenfehler. Deshalb, weil es um alles geht, ihr lieben Freunde, weil es um unser Leben geht. Es geht nicht nur um unser Leben hier, es geht um unsere Ewigkeit. Deswegen bin ich an diesem Punkt ein bisschen penetrant und sage, hey, überleg dir gut, ob du Jesus nicht eine Chance geben solltest heute. Ob du nicht sagen solltest, Jesus, komm auch zu mir. Bitte vergib mir meine Sünde. Bitte komm und zeig dich mir als dieser Gott, der mich annimmt und liebt. Ich will ja so gerne nach Hause kommen. Ich will ja. Aber ich weiß noch nicht wie. Dann lade ich dich ein, Jesus zu bitten, in dein Leben zu kommen. Und dann gebe ich dir eine Chance, wenn du willst. Komm einfach dann hier nach vorne und dann beten wir zusammen, wenn du nicht weißt, wie du es machen sollst. Aber das hat Jesus gesagt. Ja, betet miteinander, damit ihr Heilung und Segen und Kraft und Vergebung und all die Dinge bekommen könnt, die Gott für uns hat. Das ist der Grund, warum wir diesen Gottesdienst machen. Nicht, weil wir nichts Besseres zu tun haben. Sondern weil es Gott so wichtig ist, dass er extra für dich diese Veranstaltung gemacht hat, um dir zu sagen, ich will, dass du zu mir kommst, ich will dich mit meiner Liebe beschenken. Ich lade uns ein, stehen wir doch auf und beten noch zusammen. Herr Jesus, danke, dass du hier bist. Danke für deinen guten Heiligen Geist, danke dafür, dass wir spüren, wie du zu unserem Herzen redest. Wir merken das, wie unsere Gedanken gefangen werden. Wie du anfängst hineinzusprechen, Sehnsüchte kommen hoch in uns, zu dir hinzukommen. Gott, und auf der anderen Seite spüren wir diese andere Seite in uns, die Angst hat. Aber du hast gesagt, deine Liebe, die treibt alle Furcht raus. Und dieses Berührtwerden von deiner Liebe, das ist, was wir so nötig haben. Dieses Gesundwerden bei dir. Dieses, wie Kinder zu ihrem göttlichen, himmlischen Vater nach Hause laufen können, das ist, was du dir wünschst. Deswegen hast du uns Jesus gegeben, damit die Tür auf ist und wir hineinkommen können, hier auf dieser Erde schon den Himmel erleben können. Das ist so unglaublich. Und Jesus, weil du das so gesagt hast, mache ich das auch so. Ich will einfach fragen, während wir hier stehen und beten und vielleicht auch die Augen geschlossen halten, um uns auf Gott zu konzentrieren. Ich will dich fragen, ob du da bist und sagst, Jesus, ich möchte dich kennenlernen. Ja.
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Und es wird gepredigt werden, das Evangelium vom Reich in der ganzen Welt zu einem Zeugnis über alle Völker, und dann wird das Ende kommen.

Bevor du bist zur Welt gekommen, wusste Gott es schon, dass es dich einmal geben wird. Und dass du heute lebst, hat Gott, dein Schöpfer, so gewollt, weil er dich wie ein Vater liebt. Mit schöpferischer Weisheit hat dich der Herr gemacht. Er gab von allem dir genug, damit du deinen Körper, den Verstand und deine Kraft allein zu seiner Ehre nutzt. Gott hat das Beste mit dir geplant. Er will zum Himmelsziel dich bringen. Ob deine Wünsche sich erfüllen oder manches bleibt untersagt, sag ja und lass dich führen. Verschwende nicht dein Leben für die Lüste dieser Welt. Dazu hat Gott dich nicht bestimmt. Leb jeden Tag, so wie es Jesus, deinem Herrn, gefällt, und richte deinen Blick aufs Ziel. Vater, der du dieses Kind in diese Welt schicktest, der du am Ziel stehen wirst, um es zu empfangen, wir bitten dich, segne es, dass es auf seinen Wegen deine Kraft und Liebe spürt. Denn du hast das Beste mit ihm geplant. Du willst zum Himmelsziel ihn bringen. Ob seine Wünsche sich erfüllen oder manches bleibt untersagt, deine Weisheit.